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1: Mikrofon ist Sophie Mooseder, es ist 3 Uhr. Auf einen Termin für eine planbare Operation muss man oft lange warten. Wien will das jetzt mit einer Online-Plattform ändern. Petra Thalhammer-Jeschek berichtet.
2: Auf op-termin.wien kann man seine Daten eingeben und Befunde hochladen. Dann erhalten Patientinnen und Patienten Terminvorschläge für einen Ambulanztermin in einem der teilnehmenden Spitäler. Der OP-Termin wird nach der medizinischen Begutachtung gemeinsam mit der Klinik vereinbart. Voraussetzung ist eine fachärztliche Überweisung. Vorerst wird die gemeinsame Anmeldeplattform für künstliche Knie- oder Hüftgelenke getestet. Nach und nach sollte dann auch auf andere Operationen mit langen Wartezeiten ausgeweitet werden. Patienten werden dem Spital mit dem frühestmöglichen Termin zugewiesen. Man kann aber auch ein Wunschspital angeben und muss dafür längere Wartezeiten in Kauf nehmen. Internet braucht man nicht zwingend. Es ist auch eine telefonische Anmeldung unter der Gesundheitshotline 1450 möglich.
1: Eine Lösung bei der Wehrdienstreform hat Bundeskanzler Christian Stocker eigentlich für den Sommer angekündigt. Verschiedenste Modelle liegen derzeit am Tisch und das, obwohl die Wehrdienstkommission eine klare Empfehlung abgegeben hat. Peter Daser.
3: Die Empfehlung der Wehrdienstkommission im Jänner war eindeutig. 8 Monate Grundwehrdienst für eine solide Ausbildung. Und danach sollen, über Jahre verteilt, 2 Monate an Milizübungen für die langfristige Einsetzbarkeit sorgen. Politisch wurde daraus dann ein regelrechter Zahlensalat an Meinungen. 6 plus 2 Monate oder 6 plus 3 Monate oder 6 Monate plus 100 Tage oder überhaupt nur mehr ein Freiwilligenheer, um einige zu nennen. Wobei die Wehrdienstkommission durchaus mehrere Varianten geprüft hat, nur wären die allesamt komplizierter und teurer als das empfohlene 8 plus 2 Modell. Möglich ist, dass die Regierungsparteien trotzdem eine weitere Variante erfinden, sozusagen als politisch gesichtswahrende Lösung.
1: Die USA haben neue Angriffe gegen den Iran gestartet, die 3. Nacht in Folge. Der Iran greift aktuell auch wieder US-Verbündete an. 2 Öltanker aus Bahrain sind in der Straße von Hormuz getroffen worden. Und großer Empfang in Oslo. 100.000 Menschen haben das norwegische Fußballnationalteam willkommen geheißen, darunter auch der norwegische König. Erling Haaland und seine Kollegen waren im WM-Viertelfinale gegen England ausgeschieden. Und jetzt weiter zum Wetter und zu Georg Brack.
4: Die nächsten Tage geht es zwar heiß, aber nur mehr zeitweise sonnig und unbeständig weiter. Heute am Vormittag regnet es speziell im westlichen Bergland. Im Lauf des Tages werden Regenschauer und Gewitter häufiger, mitunter kräftig und breiten sich auf weite Teile Österreichs aus. Die Temperaturen erreichen 24 bis 33 Grad, am heißesten wird es ganz im Osten. Morgen am Mittwoch ganz ähnlich bei 23 bis 31 Grad, wieder in der Früh bereits an der Alpennordseite, am Nachmittag im Großteil Österreichs Regenschauer und Gewitter.
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1: Mikrofon ist Sophie Mooseder, es ist 4 Uhr. In Oberösterreich soll ein 50-Jähriger seine Ehefrau derart misshandelt haben, dass sie gestorben ist. Die Staatsanwaltschaft Wels bestätigt jetzt, gegen den Mann wird wegen sexuellen Missbrauch seiner wehrlosen Person mit Todesfolge ermittelt. Die 40-Jährige war Ende Juni blutüberströmt in ihrem Wohnhaus in Machtrenk gefunden worden. Der Mann ist mittlerweile in Untersuchungshaft. Im Falle einer Verurteilung droht ihm eine lebenslange Haft. Aufrüsten steht in der EU hoch im Kurs. Für die Verteidigung sind 2025 380 Milliarden Euro ausgegeben worden, 11% mehr als im Jahr davor. Und davon soll jetzt auch die heimischen Unternehmen profitieren, berichtet Nikita Elsler.
2: Die Kurve der Verteidigungsausgaben in der EU zeigt weiter nach oben. Es sind Gelder, die laut ÖVP-Wirtschaftsminister Wolfgang Hartmannsdorfer künftig stärker auch in heimische Unternehmen fließen sollen.
3: Wir wollen ein eigenes Gesetz schaffen, dass der Export von sogenannten Dual-Use-Gütern, also Güter, die sowohl zivil als auch militärisch genutzt werden, deutlich vereinfacht wird.
2: Unter anderem sollen sogenannte rechtskonforme Gegengeschäfte leichter nutzbar werden, bei denen heimische Betriebe bei einem Auftrag eingebunden werden können. Auch ein Gesetz, welches das Verbot von Unterstützung von Kriegsparteien definiert, will man ändern. Die Neutralität wolle man nicht abschwächen. Sie sei höchstes österreichisches nationales Gut, so der Wirtschaftsminister.
1: Was hilft, wenn man einen Sonnenbrand hat? Im Internet findet man da viele Tipps und Tricks. Philipp Marschall hat mit einer Hausärztin über Hausmittel gesprochen, die Symptome und Schmerzen tatsächlich lindern können.
4: Rund ein Drittel aller Menschen in Österreich hat einmal pro Jahr einen Sonnenbrand. Das zeigen Befragungen der vergangenen Jahre. Hautärztin Kerstin Ortlechner kennt das von ihren Patientinnen und sagt, in unseren Kühlschränken, da stehen oft Produkte, die uns helfen können, die Schmerzen zu lindern.
5: Joghurt, Butter, Milch, Topfen und so weiter. Sehr, sehr, sehr guter Effekt.
4: Aber auch kalter Kamillentee kann laut der Dermatologin helfen.
5: Wenn ich einen kalten Kamillentee irgendwie mit Kompressen auf sonnenbrandgeschädigte Haut auflege, hat das dementsprechend auch einen guten Kühler. Und auch beruhigenden Effekt.
4: Wichtig, nach einem Sonnenbrand sollten wir dann unsere Haut nicht zu früh wieder den UV-Strahlen aussetzen.
5: Also die Rötung per se sollte auf alle Fälle weg sein und dann nur geschützt wieder in die Sonne.
4: Und das klappt nur, wenn wir uns mehrmals pro Tag eincremen.
1: Und jetzt zu den Wetteraussichten und zu Georg Brack.
6: Unbeständiges Sommerwetter erwartet uns heute und in den nächsten Tagen. Heute geht es zwar heiß weiter, die Sonne lässt sich aber nur noch zeitweise blicken und schon in den Morgenstunden kann es an der Grenze zu Bayern regnen, blitzen und donnern. Der Nachmittag bringt dann 24 bis 31 Grad, im länger sonnigen Osten werden es bis zu 33 Grad. In der teils schwülen Luft entwickeln sich aber im Großteil des Landes Regenschauer und Gewitter und die können mitunter auch heftig ausfallen. Ganz ähnlich heiß mit ein paar Schauern und Gewittern geht es auch am Mittwoch weiter.
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1: Am Mikrofon ist Lorenz Wildner. In Rom findet eine neue Runde von Gesprächen zwischen Vertretern Israels und des Libanon statt. Die bisherigen Treffen hatten unter Vermittlung der USA in Washington stattgefunden. Die Nachbarländer Israel und Libanon befinden sich seit 1948 im Kriegszustand. Markus Langer.
2: Israel und der Libanon hatten sich Ende Juni unter Vermittlung der USA auf ein Rahmenabkommen geeinigt, das den Weg für einen endgültigen Friedensvertrag ebnen soll. Teil der Vereinbarung ist ein schrittweiser Rückzug der israelischen Truppen aus dem Süden des Landes. Zunächst soll das libanesische Militär dabei zwei kleine Gebiete von Israel übernehmen. Die israelische Armee hat jedoch angekündigt, in einer 10 Kilometer breiten Sicherheitszone im Libanon bleiben zu wollen, solange die pro-iranische Hisbollah nicht entwaffnet ist. Die Miliz hatte nach dem Beginn des Irankrieges vom Libanon aus Israel mit Raketen angegriffen. Israel reagierte mit Luftangriffen und einer Bodenoffensive.
1: Die US-Armee hat nach eigenen Angaben in der Nacht erneut Angriffe auf den Iran gestartet. Das iranische Staatsfernsehen berichtet von Explosionen in mehreren Gebieten. Die US-Armee bereitet sich für heute zudem erneut darauf vor, iranische Häfen zu blockieren. Unterdessen hat der Iran zwei Öltanker der Vereinigten Arabischen Emirate in der Straße von Hormuz beschossen. Ein indisches Besatzungsmitglied wurde dabei laut dem Golfstaat getötet. Die meisten Opfer des gestrigen Großbrands in einer Musikbar in Bangkok sind in fensterlosen Toiletten gefunden worden. Sie wollten Behördenangaben zufolge wohl den Flammen entkommen. Insgesamt 27 Menschen sind bei dem Unglück ums Leben gekommen. Die meisten erlagen demnach einer Rauchvergiftung. 25 Menschen wurden zudem in kritischem Zustand ins Krankenhaus eingeliefert. Im Rennen um die Nachfolge des Labour-Chefs und Premierministers Keir Starmer hat sich Andy Burnham deutlich abgesetzt. Mehr als 85% der Labour-Abgeordneten haben Burnham bis gestern Nachmittag ihre Stimme zugesichert. Burnham ist bisher der einzige Kandidat um das Amt. Die Frist für weitere Nominierungen endet übermorgen am Donnerstag. Und die USA schränken wegen der Ausbreitung von Ebola die direkte Einreise aus dem Kongo ein. US-Bürger, die dort waren, kommen auf eine Flugverbotsliste. Erst eine 21-tägige Aufenthaltszeit in einem Drittland ermöglicht ihnen die Weiterreise in die USA. Das waren die Nachrichten mit Lorenz Wildner. Wir kommen zum Wetter.
3: Gestern hatten wir es meist sonnig und fast überall trocken. Ab heute stellt sich das Wetter aber um. Es wird nämlich zunehmend schwül und damit steigt die Wahrscheinlichkeit für Regenschauer und Gewitter. Erste Schauer und Gewitter sind jetzt in der Früh schon an der Grenze zu Bayern möglich. Im Laufe des Tages wird es dann teilweise auch im Osten und Süden gewittrig. Stellenweise können auch Unwetter dabei sein, und zwar durch intensiven Regen, Sturmböen und eventuell auch Hagel. Zeitweise ist heute aber auch Platz für Sonnenschein. Am längsten sonnig haben wir es vom Weinviertel über Wien bis ins Burgenland. Hier wird es auch am wärmsten mit bis zu 33 Grad. Sonst erwarten uns 24 bis 31 Grad. Morgen gehen die Temperaturen dann eine Spur zurück. Sonst ändert sich wenig. Es bleibt bei einer Mischung aus Sonnenschein und Wolken. Außerdem ziehen über das ganze Land verteilt wieder ein paar Schauer und Gewitter durch, die kräftig sein können mit Starkregen und Sturmböen. Und das unbeständige Wetter hält auch noch in der zweiten Wochenhälfte an. So viel zum Wetter von Nathalie Auer.
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1: Zwei Ohren und einen Mund haben wir Menschen. Die Gewichte sind gut verteilt. Wir können reden, aber viel zu oft sind wir nicht so gut im Zuhören, meint der Erwachsenenbildner Georg Schermer in seinen heutigen Morgengedanken. Aber wir alle brauchen wertvolle Geschichten, die den Weg vom Kopf ins Herz finden und uns aufatmen lassen.
2: Sind Sie eine gute Zuhörerin, ein guter Zuhörer? Oder ist Ihr Gehör vom zu viel der Lautstärken, vom Bombardement der Ansprüche taub und stumpf geworden? Ich verstehe es sehr gut, wenn Menschen verzweifelt, ich kann es nicht mehr hören, von sich stoßen. Es gibt so vieles, was belastet, überfordert, vereinnahmt. Zudem ist der öffentliche Tonfall immer öfter beschämend banal oder verächtlich und ausgrenzend. Eine große Bank in unserem Land erbaute vor Jahren eine neue Zentrale. Der Marketingchef fragte mich damals, ob ich eine Idee für die künstlerische Ausgestaltung hätte. Spontan schlug ich zwei Wunderkammern vor. Einen Raum der totalen Stille und einen, wo Menschen über ihre wertvollsten Lebenserfahrungen erzählen könnten. Unsere Gesellschaft braucht Erzählerinnen und Erzähler, die das Leben verdichten und unseren Wort- und Erkenntnisschatz erweitern. Und wir brauchen Zuhörerinnen und Zuhörer, die nicht bewerten, kleinreden, vergeichen, vertrösten. Geworden ist aus der Idee nichts. Vielleicht hätte ich nur einen kleinen Raum vorschlagen sollen. Einen, wo Menschen sich wortlos umarmen und versöhnen.
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1: Am Mikrofon ist Lorenz Wildner. Einen schönen guten Morgen. Mehr Flugabwehr, gemeinsame Militärübungen und konkrete Vorbereitungen für einen möglichen Waffenstillstand. Die Koalition der Willigen hat gestern in Paris ihre Unterstützung für die Ukraine weiter ausgebaut. Frankreich und Großbritannien wollen gemeinsam mit rund 35 Partnern zeigen, dass Europa zunehmend selbst Verantwortung für die Sicherheit des Kontinents übernimmt. Aus Paris, Leonie Heitz.
2: Die Ukraine brauche dringend besseren Schutz vor russischen Raketen, so Selenskyj. Deshalb haben wir gemeinsam mit unseren Partnern das Raketenabwehrprogramm Freya gestartet. Gleichzeitig hat die Koalition der Willigen gemeinsame Militärübungen beschlossen, um eine Friedensmission im Falle eines Waffenstillstands vorzubereiten. Mehr als 25 Staaten sind bereit, innerhalb weniger Tage eine Schutztruppe zu entsenden, so der britische Premier Starmer. Heute am französischen Nationalfeiertag marschieren erstmals Soldaten der Koalition der Willigen bei der Militärparade mit. Ein Symbol für die europäische Unterstützung der Ukraine.
1: Das US-Militär hat in der Nacht erneut Ziele im Iran angegriffen. Demnach wurden zahlreiche Orte im ganzen Land bombardiert. Mehr als 50.000 US-Soldaten seien derzeit im Nahen Osten stationiert. Der Iran beschoss indes zwei Öltanker der Vereinigten Arabischen Emirate in der Straße von Hormus, wie der Golfstaat berichtet. Finanzminister Markus Matterbauer von der SPÖ hat gestern öffentlich gemacht, dass er an Krebs erkrankt ist und sich einer Therapie unterziehen wird. Die Geschäfte führen wird er aber weiterhin selbst. Eine Vertretung ist nicht geplant. An sich haben Ministerinnen und Minister aber sehr wohl die Möglichkeit, sich vertreten zu lassen, ob aus gesundheitlichen oder aus anderen Gründen. Viktoria Waldhäusl.
3: Im Falle einer zeitweiligen Verhinderung, heißt es in der Verfassung, können Ministerinnen und Minister eine andere Ministerin, einen Staatssekretär oder eine leitende Beamtin mit ihrer Vertretung beauftragen. Die Gründe dafür können vielfältig sein, sagt Verfassungsjurist Peter Bußjäger.
4: Die Vertretungsregelungen gelangen gewiss häufig zur Anwendung, eben beispielsweise bei Urlauben und dergleichen, gelegentlich auch bei Erkrankungen, wie das auch in der Vergangenheit der Fall war.
3: Politikwissenschaftler Peter Filzmeier sagt, die Erfahrung zeige,
5: dass Vertretungen funktionieren, umso mehr auch in erfreulichen Anlassfällen, als zum Beispiel die Justizministerin Alma Zadic ein Baby bekommen hat.
3: Die Geburt eines Kindes, auch das kann also ein Grund sein, sich vertreten zu lassen.
1: Und in Kärnten hat die Polizei einen 74-jährigen Drogendealer festgenommen. Der Mann war bei einer Verkehrskontrolle aufgefallen. In Auto und Wohnung wurden dann Kokain, Meth und Cannabis gefunden. Der 74-Jährige wurde festgenommen. Das waren die Nachrichten mit Lorenz Wildner.
6: Claudia Schneider lässt sich heute nicht vertreten. Von mir höchstens. Und du müsstest aber du mich vertreten. Nein, der Brüste. Wir machen das Wetter.
7: Lass mal lieber die Rollenverteilung so, wie sie ist. Schönen guten Morgen. Heute wird es nicht ganz beständig sein. Es ziehen von Westen her viel mehr Wolken dann durch. Ab dem Vormittag sind auch Regenschauer dabei. Mitunter mischen Gewitter mit und dazwischen scheint aber auch die Sonne. Also einige Stunden gehen sich auf jeden Fall mal aus. Jetzt ist die Luft nicht mehr ganz so trocken. Das heißt, es ist mehr schwül. 23 bis 28 Grad unsere Höchstwerte heute. Und auch in der Nacht und am Abend können teils heftige Regenschauer und Gewitter mitmischen und morgen am Mittwoch weiterhin einfach unbeständiges Sommerwetter. In der Stadt Salzburg hat es jetzt 17 Grad, in Tamsweg und Zell am See 13 Grad.
6: Kann denn um diese Zeit schon was los sein auf den Straßen?
7: Könnte natürlich, rein theoretisch, ist aber nichts los. Gute Fahrt.
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6: Guten Morgen. Natürlich lassen wir Sie auch heute nicht allein aufstehen, was da alles passieren kann. Die Frau Schneider ist da.
7: Oh, ja, alles haben wir angerückt wieder.
6: Und eine ganz lange Musikliste, die heute ebenfalls wieder alle Stückerl spielen wird. Das reicht dreimal zum Aufstehen. Dienstag, der 14. Juli. Schönen guten Morgen.

0: 11 Minuten nach 6 am Dienstag. In der Stadt Salzburg steht ein Wechsel an der Spitze der Stadtregierung, bevor Christoph Brandstätter von der ÖVP übernimmt morgen das Amt des Vizebürgermeisters. Einen schönen guten Morgen, Christine Hackenbuch.
1: Schönen guten Morgen. Ja, Brandstätter folgt auf Florian Greibich. Der hat ja vor gut 2 Wochen seinen Rücktritt erklärt. Bürgermeister Bernhard Auinger von der SPÖ spricht dem neuen Vizebürgermeister einen Vertrauensvorschuss aus und er hat bereits neue Zuständigkeiten für ihn.
0: Wie diese Zusammenarbeit künftig aussehen soll und welche Schwerpunkte Brandstätter setzen will, Sie hören es im Radio Salzburg Frühjournal. Das beginnt auch heute um 6:30 und wir müssen über die Hitze reden.
1: Ja, die hohen Temperaturen, die haben wir heuer ja schon gehabt und die sorgen für volle Auftragsbücher bei den Klimafachbetrieben. Die Nachfrage nach Klimaanlagen, die ist diesen Sommer besonders stark gestiegen, heißt. Wer aber sein Zuhause oder sein Unternehmen, seinen Betrieb jetzt noch kühlen möchte, der muss sich allerdings auf lange Wartezeiten einstellen.
0: Und dann hat man so ein Klimagerät und kann es einschalten, wenn man sie verkühlt hat.
1: Ja, so wie ich.
0: Unser Journal um 6:30 Uhr. Recht schönen guten Morgen.
1: Guten Morgen.

0: Es ist wieder typisch Mann, ne? Da glaubst du, warst im Urlaub und hast jetzt ein bisschen eine Farbe und die österreichische Sonne kann dir nichts mehr anhaben. Ha! Denkst du.
1: Ja.
0: Nächster Mal, aua.
1: Wenn man sich so unsorgfältig einschmiert, dann passiert es, dass man dann irgendwo steht.
0: Aua, Sonnenbrand. Ja, wir zwar diskutieren darüber, wie man sich selbst den Rücken einschmieren kann. Das geht als ungelenker Mann nicht sehr gut.
1: Das ist fast ein Workout.
0: Ja.
1: Aber gleichzeitig auch denen. Aber wenn es dann mal passiert ist, dann gibt es Hausmittel, die den Sonnenbrand lindern können. Philipp Maschl.
2: Rund ein Drittel aller Menschen in Österreich hat einmal pro Jahr einen Sonnenbrand. Das zeigen Befragungen der vergangenen Jahre. Hautärztin Kerstin Ortlechner kennt das von ihren Patientinnen und sagt, in unseren Kühlschränken, da stehen oft Produkte, die uns helfen können, die Schmerzen zu lindern.
3: Joghurt, Butter, Milch, Topfen und so weiter. Sehr, sehr, sehr guter Effekt.
2: Aber auch kalter Kamillentee kann laut der Dermatologin helfen.
3: Wenn ihr einen kalten Kamillentee irgendwie mit Kompressen auf sonnenbrandgeschädigte Haut auflege, hat das dementsprechend auch einen guten Kühl und auch beruhigenden Effekt.
2: Wichtig, nach einem Sonnenbrand sollten wir dann unsere Haut nicht zu früh wieder den UV-Strahlen aussetzen.
3: Also die Rötung per se sollte auf alle Fälle weg sein und dann nur geschützt wieder in die Sonne.
2: Und das klappt nur, wenn wir uns mehrmals pro Tag eincremen.

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1: Neuer Vizebürgermeister Brandstätter übernimmt Tourismusagenten. Lange Wartezeiten auf Klimaanlagen. Das Wetter heute schwül und gewittrig. 6:30 am Dienstag, dem 14. Juli, begrüßt Sie Christine Hackenbuchner. Guten Morgen. In Strobl ist gestern ein Tscheche tödlich verunglückt. Der 23-Jährige ist gleich zu Beginn des Postalm-Klettersteigs in die Klamm gestürzt. Bergretter haben sich zum Unfallort abgeseilt, konnten dem Mann aber nicht mehr helfen. Die Besatzung eines Polizeihubschraubers hat den Verstorbenen geborgen. Die Alpinpolizei ermittelt jetzt die Absturzursache. Christoph Brandstätter von der ÖVP übernimmt morgen das Amt des Vizebürgermeisters der Stadt Salzburg. Er folgt auf Florian Greibich, der vor gut 2 Wochen seinen Rücktritt erklärt hat. Bürgermeister Bernhard Auinger überträgt Brandstätter unter anderem die Tourismusagenten. Marina Schlager berichtet.
2: Christoph Brandstätter ist so wie sein Vorgänger Florian Greibich für die städtischen Betriebe ohne Stadtgärten und die allgemeine Bezirksverwaltung zuständig. Ausgenommen davon ist das Verkehrs- und Straßenrechtsamt, das zunächst bei Bürgermeister Bernhard Auinger von der SPÖ bleibt und später in einer Strukturreform an Planungsstadträtin Anna Schister von der Grünen Bürgerliste gehen soll. Dafür hält Brandstätter die Agenten der Tourismusgesellschaft. Bürgermeister Bernhard Auinger spricht von einem Vertrauensvorschuss.
3: Die Hand ist gereicht. Wir hatten ein gutes Gespräch und ich gehe davon aus, dass Christoph Brandstätter gemeinsam mit meinen Kolleginnen und Kollegen in der Stadtregierung für diese Stadt und für die Bevölkerung konstruktiv zusammenarbeitet.
2: Er freue sich über diese Zuständigkeit, sagt Christoph Brandstätter von der ÖVP, ergänzt aber:
4: Ja, es sind Ressorts, die jetzt vielleicht in Richtung von Gestaltung her vielleicht jetzt nicht so diese Strahlkraft haben, wo man also wirklich große Projekte umsetzen kann. Nichtsdestotrotz freue ich mich sehr auf die Zusammenarbeit mit diesen Abteilungen, weil es ganz, ganz wichtige Abteilungen in der Stadt Salzburg sind, ohne die, in der Stadt Salzburg wirklich nicht viel weitergehen würde, beziehungsweise die einfach notwendig sind für den reibungslosen Ablauf.
2: Er wolle ein verlässlicher Partner in der Zusammenarbeit sein und wertschätzend agieren, aber auch eine stärkere Kante und klare Haltung zeigen, sagt Brandstätter.
1: Klimaanlagen und Hitzeschutzlösungen sind heuer besonders gefragt. Seit der ersten Hitzewelle ist die Nachfrage noch einmal deutlich gestiegen, heißt es aus der Branche. Wer jetzt noch eine Klimaanlage einbauen lassen will, braucht allerdings Geduld. Einzelheiten von Julia Schweiger.
5: Nachträglich eingebaute Klimaanlagen sind derzeit stark nachgefragt, in Büros genauso wie in Privathaushalten. Peter Strauß betreibt in Thalgau ein Unternehmen für Kälte- und Klimatechnik. Seine Auftragsbücher sind voll, die Wartezeiten entsprechend lang.
6: Bei uns ist es so, dass es für die heurige Kühlsaison eher als abgeschlossen gilt. Und ich denke mal, es wird bei den meisten so sein, dass 6 bis 8 Wochen Vorlaufzeit momentan nötig sind.
5: Die Kosten liegen je nach Raum und Aufwand zwischen 3.000 und 5.000 Euro pro Zimmer, wenn eine Fachfirma die Anlage einbaut. Beim Stromverbrauch gäbe es aber oft falsche Vorstellungen, sagt Strauß. Der Energiebedarf sei meist überschaubar.
6: Wenn ich einen Raum kühle mit ca. 20, 25 Quadratmeter, beläuft sich das meistens auf unter 2 Euro am Tag.
5: Viele Kundinnen und Kunden wollen nicht, dass die Klimageräte offen sichtbar sind. Deshalb werden die Anlagen heute immer öfter verkleidet oder in die Raumgestaltung integriert, etwa in abgehängten Decken, in Möbeln oder hinter Trockenbauelementen.
1: Berichtet Julia Schweiger. Während der Coronavirus-Pandemie sind Pflegekräfte im Mittelpunkt der Aufmerksamkeit gestanden. Groß war der Applaus damals, seither haben aber vor allem Berichte über Personalmangel und hohe Arbeitsbelastung das Berufsbild geprägt. Pflegewissenschaftler der PMU Salzburg wollen das ändern. Georg Hummer berichtet.
7: Hohe Arbeitsbelastung oder schlechte Bezahlung. Die Pflegebranche hat zuletzt vor allem mit Problemen für Aufsehen gesorgt. Dabei habe sich vieles bereits verbessert, sagt der Leiter des Instituts für Pflegewissenschaft der PMU Salzburg, Jürgen Osterbrink. Nun gilt es auch, die Sonnenseiten des Berufs zu unterstreichen.
8: Die Bedeutung der Pflege bei Hitzewellen, wo man Caring für den Nachbarn in den Fokus stellt, wo das Innere der Gemeinschaft in den Fokus gestellt wird, das ist ist das eine. Das andere ist, dass man Pflegende direkt an dem Arbeitsplatz besucht, mit ihnen ins Gespräch kommt, wo ein 20-Jähriger darstellt, was er an tollen Sachen an diesem Tag geleistet hat. Wir brauchen starke Personen, die starke Geschichten dann erzählen. Und das wirkt. Und das wiederum setzt Denkprozesse in Gang.
7: Abseits von Pflegeroboter-Fantasien seien auch technische Chancen in der Pflege noch zu wenig bekannt.
8: Jetzt ist Technik Next Level, wo wir beispielsweise über feinste Sensoren die Bewegung von Menschen, die bettlägerig sind, messen und dadurch die Gefahren, Druckgeschwüren zu erkranken, sehr, sehr frühzeitig erkennen. Der Pflegeroboter, der Pflege und Pflegende komplett ersetzt, ist wie alles im Wunderland. Pflege ist immer eine humane Dienstleistung am Menschen.
7: Allein an der Paracelsus Medizinischen Privatuniversität werden aktuell rund 600 Studierende in Pflegeberufen ausgebildet.
1: Zum Sport, genauer gesagt zum Fußball, da könnte es heute Abend beim Testspiel der Salzburger Austria gegen den SV Grödig zum ersten Auftritt des hochgelobten Neuzuganges Mohamed Mahmoud kommen. Der 21-jährige Stürmer ist vom deutschen Bundesliga-Aufsteiger SV Elversberg zur Austria gekommen. In seiner Jugend hat der Deutsch-Palästinenser bereits für Bochum und Borussia Dortmund gespielt. Spielbeginn in Grödig ist um 18.30 Uhr. Damit endet dieses Spiel dann auch rechtzeitig vor dem WM-Semifinale Spanien gegen Frankreich, das ab 21 Uhr in ORF 1 live zu sehen ist. Damit sind wir beim Wetter und bei Claudia Schneider.
9: Heute wird es wieder sehr warm, aber heute ist es nicht mehr beständig. Also heute ziehen im Laufe des Vormittags von Westen her Regenschauer und Gewitter herein, die dann im Laufe des Tages mitunter auch kräftig und auch länger anhaltend sein können. Aber dazwischen scheint auch für ein paar Stunden die Sonne. 23 bis 28 Grad, die Höchstwerte heute, und es geht auch morgen mit den Temperaturen so weiter, aber auch mit dem unbeständigen Sommerwetter. In der Stadt Salzburg hat es jetzt 17 Grad, in Abtenau 16 und in St. Michael 12 Grad.
10: 6.36 Uhr, ein paar Baustellen, aber nichts Ernstes.
9: Na, sind uns keine Staus gemeldet worden. Gute Fahrt.
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10: Schönen guten Morgen.

0: Eine typische Szene aus dem Alltag, die jeder kennt. Man ist zu Fuß unterwegs, alleine oder in der Gruppe, irgendwie in Gedanken, gemütlich unterhalten, vielleicht das Holz auch entlang. Plötzlich von hinten ein fieses Bring, Bring.
1: Ist das deine Fahrradglocke?
0: Nein, ich habe keine Fahrradglocke mehr.
1: Die macht Ding-Dong.
0: Ich mache immer...
1: Entschuldigung!
0: Ja, genau. Ja.
1: Schreist von hinten Fieri. Super ist dann, wenn die Vorderbei mit den Ohrstöpseln herumrennen.
0: Und gar nichts hören.
1: Aber manchmal ist die Fahrerglocke so schrill, so laut, dass man vorn zusammenzuckt und dass einen gerade so herzaubert, den Puls in die Höhe schnellt.
0: Da kann der klingelt ja gar nichts dafür, weil der klingelt halt, damit er sich bemerkbar macht.
1: Aber oft ist ja so, du drehst dich um, hast geschaut, es ist keiner Kummer und Sekunden später auf Bruchteil. Ist auf einmal ein Radler da.
0: Wo der herkommt, man weiß es nicht.
1: Daher gefetzt. Und da gibt es jetzt was Neues. Also Österreich hat die angeblich freundlichste Fahrradklingel der Welt erfunden.
0: Die klingt so.
1: Lieb.
0: Na, schön ist die.
1: Ich finde die harmonisch. Die Österreich-Werbung, die hat sich dafür wirklich Prominenz ins Boot geholt. Ein Mann, der auch den weltberühmten Intel-Sound komponiert hat.
0: Ding, ding, ding, ding.
1: Und... ein rein mechanisches Wunderwerk, bestehend aus 4 kleinen Glocken und soll eben die Leute nicht erschrecken, sondern einfach wirklich nur so wie so ein abholen so quasi bei alltäglichen Geräuschen, die sie sowieso gewohnt sind. Das Ganze setzt sich zum Beispiel auch zusammen aus dem Brustmachen, also das Zomtuschen von den Glaseln.
0: Das ist da drin.
1: Ja, das ist da drin.
0: Also, sehr kleine Gläser.
1: Ja, aber aus unterschiedlichsten Geräuschen der Natur, aus dem Alltag und von uns allen gegriffen. Und so haben die das Ganze dann zusammen komponiert.
0: Lustig finde ich, dass die Glocke nicht gratis ist, aber die Baupläne für die Glocke.
1: Ja, kann sich jeder im Internet runterladen und diese eigene, eigens freundliche Glocke nachbauen.
0: Selber basteln.
1: Selber basteln.

0: In 10 Minuten, 7 Uhr am Dienstag. Fußball-WM, erstes Halbfinale, Frankreich gegen Spanien. Und während Fans noch diskutieren, haben andere ihren Tipp schon längst abgegeben.
1: Ja, die Psychotherapeutin Gertrud Müller-Luger von der Suchthilfe Salzburg erklärt, warum aus einem Bauchgefühl schnell ein Problem werden kann.
2: Grundsätzlich sind bei uns eher Leute, die wirklich schon am Nullpunkt sind, weil das hat ja meist eine lange Vorgeschichte. Es geht ja meist sehr harmlos an mit dem Spielen. Oft gewinnt man am Anfang sogar, dann kommt die Verlustphase. Man kann es nicht glauben, der Gewinn stellt sich nicht mehr ein. Man verliert sehr viel Geld. Die Leute kommen mit dem Schwert zurecht, weil sie wollen ja das Verlorene wieder zurückgewinnen.
1: Ja, es geht ums Wetten und einfach ums Zocken jetzt gerade zur WM. Große Turniere wie diese eben, die bringen der Hochbetrieb für die Wettanbieter und gleichzeitig beobachten die Suchtexperten, dass genau in dieser Zeit mehr Menschen Hilfe suchen oder vielleicht auch rückfällig werden. Und der ärztliche Leiter der Suchthilfe, Hannes Bacher, erklärt, Live-Wetten machen den Einstieg leicht.
3: Es wird natürlich sicher Menschen geben, die hier dann wieder ins Wettbüro gehen oder die online wetten oder sonst irgendetwas machen. Aber wie gesagt, also der therapierte Suchterkrankte lernt, dass das Wichtigste die Eigenverantwortlichkeit ist und man auf diese Dinge nicht viel geben darf. Werbung ist immer positiv. Wenn wir nach der Werbung gehen würden, wäre ganz Österreich schon Millionär mit Lotto und Toto-Jackpot etc.
1: Wir haben morgen einen 7-fach-Jackpot beim Lotto vielleicht. Soll man da den Ball auch einfach laufen lassen? Ist oft die beste Entscheidung.
0: Ja, aber schwierig.

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1: Am Mikrofon ist Lorenz Wildner. Einen schönen guten Morgen. Die Lage am Persischen Golf eskaliert weiter. Die USA haben erneut Ziele im Iran bombardiert und der Iran hat erneut zwei Öltanker in der Straße von Hormuz beschossen und nach eigenen Angaben auch einen US-Stützpunkt in Bahrain angegriffen. Zuvor hatte US-Präsident Trump angekündigt, erneut eine Seeblockade gegen iranische Häfen zu verhängen. Christian Lehninger fasst zusammen.
2: We're hitting them very hard.
3: Wir attackieren sie sehr hart, erklärt US-Präsident Donald Trump. Und erneut schlagen amerikanische Raketen und Bomben im Iran ein, die nun schon dritte Nacht in Folge. Doch auch der Iran greift wieder an. Zwei Öltanker aus den Vereinigten Arabischen Emiraten stehen in Flammen. Ein indisches Besatzungsmitglied wird getötet, 8 weitere verletzt. Die Tanker hatten versucht, die Straße von Hormuz entlang der Küste von Oman zu passieren und nicht, wie es der Iran gerne hätte, entlang der eigenen Küste. Doch eskaliert ist die Lage nicht nur wegen der neuen Angriffe. Die USA wollen ab heute auch die Seeblockade iranischer Häfen wieder aufnehmen, die ja mit dem Waffenstillstandsabkommen aufgehoben worden war. Die Blockade wird sogar noch wirkungsvoller als die Militärschläge sein, meint Trump. Nie werde der Iran der USA die Kontrolle über die Straße von Hormuz überlassen, erwidert ein iranischer Militärsprecher.
1: In Ungarn kann Staatspräsident Tomasz Sulyok seit kurzem abgesetzt werden. Das Parlament hat das gestern durch eine Verfassungsänderung beschlossen. Premier Peter Modja wirft Sulyok vor, eine Marionette von Ex-Premier Viktor Orban zu sein. Milchkühe geben deutlich mehr Milch als noch vor 10 Jahren. Während die Zahl der Milchkühe in der EU und Österreich sinkt, ist deren Milchleistung von 2016 bis heute um rund 10 Millionen Tonnen Kuhmilch gestiegen, ein Plus von gut 7%. Am meisten Milch geben die Kühe in Dänemark, Finnland und Estland. Österreich befindet sich im Mittelfeld. Und es kommt einem vielleicht noch gar nicht so lange vor, aber mittlerweile ist das Eröffnungsspiel der diesjährigen Fußball-WM schon wieder mehr als einen Monat her. Heute Abend findet das erste Halbfinale des Turniers statt. In Dallas treffen die beiden Top-Favoritenteams Frankreich und Spanien aufeinander. Für viele das vorgezogene Endspiel, Daniel Kulowitz.
4: Nennt man Spanien und Frankreich in einem Atemzug, dann fallen auch die Namen Mbappé und Jamal. Nur einen Augenblick später, das ist das Duell der Superkünstler. Immer schön ins Halbfinale zu kommen, sagt Kylian Mbappé. Für uns ältere Spieler ist das ja das dritte Mal, sagt der Mann, der gerade mal 27 Jahre alt ist. Sein Kontrahent, noch jünger, diagonal am Flügel, der Spanier Lamine Yamal, gestern 19 Jahre alt geworden. Ich freue mich riesig, alles fiebert diesem Spiel entgegen. Es treffen die zwei besten Mannschaften bei diesem Turnier aufeinander, sagt Lamine Yamal.
1: Ab 21 Uhr spielen Europameister Spanien und Turnierfavorit Frankreich gegeneinander. ORF 1 überträgt live. Das waren die Nachrichten mit Lorenz Wildner.
5: Und hier ist das Wetter mit Claudia Schneider.
6: Ja, heute Vormittag sollte es dann noch meist trocken bleiben, also mit nur einzelnen Schauern, die aus Westen heute daherkommen, aber so nach und nach im Laufe des Nachmittags bilden sich dann doch einige Schauer und Gewitter. Punktuell kann auch Starkregen, Sturm dabei sein und von den Temperaturen her 24 bis 28 Grad. Also ein sehr unbeständiger Sommertag heute. Auch morgen der Mittwoch, der wird nicht recht viel anders ausfallen. Sehr Schauer und Gewitter an. Anfällig geht's durch den Tag. In der Stadt Salzburg hat es 18 Grad, in Bad Gastein und Mittersill 16.
5: 7:03, unser Blick für Sie auf die Straßen.
6: Sind uns weiterhin keine Staus oder Störungen gemeldet worden. Gute Fahrt.
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5: Und wir wecken Sie ganz exklusiv mit der freundlichsten Fahrradklingel der Welt. Ein Garant für gute Laune, weil darin nur positive Geräusche gesammelt sind. Super, oder?
10: Ja.
5: Ah, gern gemacht. Schönen guten Morgen. Dienstag,

0: Mamma Mia, wann hast du zuletzt Mamma Mia gesagt?
1: Mamma Mia, ich sag's immer ein bisschen anders.
0: Mamma Mia ist halt Haas, oder? Mamma Mia, gibt's heuer wenig Heu. Wer gestern unterwegs war im Land, hat mit Sicherheit vielleicht einen Traktor, mit Sicherheit vielleicht nämlich einen Traktor gesehen, der Heu eingefahren hat, aber gerade im Flachgau gibt's durch die lange Trockenperiode ein bisschen weniger Heu.
1: Ja, Franz Keil ist der Obmann der Bio-Heuregion Trummer-Seenland.
2: Ich habe die Rückmeldungen von meinen Biobauern aus der Bio-Heuregion. Das ist eigentlich durch die Bank, da man sagen kann, es ist 20-30% weniger Ertrag heuer. Man hofft dann doch auf einen vierten Schnitt in unserer Region. Aber wenn es jetzt nicht bald regnet, dann wächst einfach der nächste Schnitt auch nicht in der Masse an. Also da wird es sicher knapp werden heuer.
1: Ja, das merkt auch Michael Schmidhuber als Landwirt in Seekirchen. Also man hofft, dass man die geringe erste Mahd jetzt noch aufholen kann.
3: Momentan ist natürlich die Lage angespannt. Es ist eindeutig weniger Niederschlag wie letztes Jahr. Trotzdem will man jetzt nicht jammern. Es ist halt einfach regional unterschiedlich. Hier und da hat man Regen gehabt oder auch genügend Feuchtigkeit für den Aufwuchs, für den zweiten oder auch für den dritten. Aber trotzdem können wir erst eigentlich abrechnen noch am Ende des Jahres oder sogar nächstes Jahr im Frühjahr. Das steht wirklich nur in den Sternen, ob wir für das noch wirklich weit.
1: Ja, und mehr und einfach längere Hitzeperioden ohne Regen, das Ganze ist am Zunehmen. Und das sorgt bei manchen Landwirten einfach bereits zum Umdenken. Matthias Kreisberger ist der Grünlandexperte von der Landwirtschaftskammer.
4: Grünland braucht viel Wasser. Andere Pflanzenarten, wie zum Beispiel der Mais, kommen mit der Hälfte des Wassers aus. Natürlich sind die Landwirte und Landwirtinnen schon auch in die Richtung beraten, vielleicht sich auch Gedanken zu machen, Grünland in Acker umzubrechen, um dort eben wasserunabhängigere Arten, wie zum Beispiel den Silomais, auch anzubauen.
1: Ab heute ist Regen dabei, es wird wechselhafter. Schauen wir uns in 10 Minuten gleich genau an.
0: Merkt man am eigenen kleinen Gärtchen, dass einfach ein bisschen weniger groß ist.
1: Sicher.
0: Beim Rosenmann wird nicht so voll, das Körbchen.
1: Gewisse Wiesenfleckerl schauen mehr aus wie Heu als wie Wiesen zurzeit.

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2: Das Warten auf den Regen ist ein bisschen wie das Warten auf den Besuch der Lieblingstante. Man kann sie noch nicht sehen, steht aber schon da und schaut sehnsüchtig.
3: Und innerlich hörst du sie schon. Ihre Worte. Ja, also der Hochdruckeinfluss, der schwächelt schön langsam. Schauer und Gewitter haben einfach größere Chancen bei uns ab jetzt durchzuziehen. Heute Vormittag ist das Ganze nur vereinzelt unterwegs, aber im Laufe des Tages werden es häufiger. Schauer, Gewitter, punktuell auch Starkregenschauer, Sturmböen können heute dabei sein. Das Ganze bei 24 bis 28 Grad, aber für einige Stunden geht sich auch die Sonne wieder aus. Und so geht es dann in den kommenden Tagen auch ähnlich weiter. Es bleibt bei unbeständigem Sommerwetter. Also das heißt, es wird jetzt über den Tag und übers Land verteilt auf jeden Fall mal Regen geben. Von der Ausbeute her ist das jetzt nicht immer flächendeckend, aber zumindest ein bisschen was sollte doch das gesamte Bundesland mal abbekommen. Und der Donnerstag schaut wieder ein bisschen stabiler aus, aber so heute Morgen und dann auch am Freitag kräftige Schauer und Gewitter.
2: Jetzt hast du mich falsch verstanden. Regen hätte man braucht, nicht Sturmböen und so.
3: Das war ja, nicht das ist leider im Sommer immer alles dabei.
2: Das gesamte Paket.
3: Genau.

0: 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Fahr nicht fort, find den Ort gestern beispielsweise.
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0: Heute ist alles anders. Leo Jelinek ist wieder unterwegs, hat drei Hinweise gesammelt. Hier ist der erste.
2: Heute begebe ich mich an einen Ort mit vielen Steilkurven.
0: Das naja, kann so viel sein. Wer es glaubt zu wissen, kann jetzt schon anrufen. 0662 823 823. Oder Sie warten auf Hinweis Nummer 2. Und Hinweis Nummer 3.

0: Da schau her, die erste mutige Dame möchte schon probieren.
1: Guten Morgen, da spricht die Volker Annemarie.
0: Wo fahren wir hin?
1: Auf den Großglockner.
0: Nein, leider nicht. Da empfehle ich auf Hinweis Nummer 2 zu warten, gleich nach den Nachrichten.
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4: Neuer Vizebürgermeister Brandstätter übernimmt Tourismusagenten. Lange Wartezeiten auf Klimaanlagen. Das Wetter heute schwül und gewittrig. 7:30 am Dienstag, dem 14. Juli, begrüßt Sie Christine Hackenbuchner. Guten Morgen. In Strobl ist gestern ein Tscheche tödlich verunglückt. Der 23-Jährige ist gleich zu Beginn des Postalm-Klettersteigs in die Klamm gestürzt. Bergretter haben sich zum Unfallort abgeseilt, konnten dem Mann aber nicht mehr helfen. Die Besatzung eines Polizeihubschraubers hat den Verstorbenen geborgen. Die Alpinpolizei ermittelt jetzt die Absturzursache. Christoph Brandstätter von der ÖVP übernimmt morgen das Amt des Vizebürgermeisters der Stadt Salzburg. Er folgt auf Florian Kreibich, der vor gut 2 Wochen seinen Rücktritt erklärt hat. Bürgermeister Bernhard Auinger von der SPÖ überträgt Brandstätter unter anderem die Tourismusagenten. Marina Schlager berichtet.
5: Christoph Brandstätter ist so wie sein Vorgänger Florian Kreibich für die städtischen Betriebe ohne Stadtgärten und die allgemeine Bezirksverwaltung zuständig. Ausgenommen davon ist das Verkehrs- und Straßenrechtsamt, das zunächst bei Bürgermeister Bernhard Auinger von der SPÖ bleibt und später in einer Strukturreform an Planungsstadträtin Anna Schister von der Grünen Bürgerliste gehen soll. Dafür hält Brandstätter die Agenten der Tourismusgesellschaft. Bürgermeister Bernhard Auinger spricht von einem Vertrauensvorschuss.
6: Die Hand ist gereicht. Wir hatten ein gutes Gespräch und ich gehe davon aus, dass Christoph Brandstätter gemeinsam mit meinen Kolleginnen und Kollegen in der Stadtregierung für diese Stadt und für die Bevölkerung konstruktiv zusammenarbeitet.
5: Er freue sich über diese Zuständigkeit, sagt Christoph Brandstätter von der ÖVP, ergänzt aber:
7: Ja, es sind Ressorts, die jetzt vielleicht in Richtung von Gestaltung her vielleicht jetzt nicht so diese Strahlkraft haben, wo man also wirklich große Projekte umsetzen kann. Nichtsdestotrotz freue ich mich sehr auf die Zusammenarbeit mit diesen Abteilungen, weil es ganz, ganz wichtige Abteilungen in der Stadt Salzburg sind, ohne die, sage ich mal, in der Stadt Salzburg wirklich nicht viel weitergehen würde, beziehungsweise die einfach notwendig sind für den reibungslosen Ablauf.
5: Er wolle ein verlässlicher Partner in der Zusammenarbeit sein und wertschätzend agieren, aber auch eine stärkere Kante und klare Haltung zeigen, sagt Brandstätter.
4: Klimaanlagen und Hitzeschutzlösungen sind heuer besonders gefragt. Seit der ersten Hitzewelle ist die Nachfrage noch einmal deutlich gestiegen, heißt es aus der Branche. Wer jetzt noch eine Klimaanlage einbauen lassen will, braucht allerdings Geduld. Julia Schweiger berichtet.
8: Nachträglich eingebaute Klimaanlagen sind derzeit stark nachgefragt, in Büros genauso wie in Privathaushalten. Peter Strauß betreibt in Thalgau ein Unternehmen für Kälte- und Klimatechnik. Seine Auftragsbücher sind voll, die Wartezeiten entsprechend lang.
9: Bei uns ist es so, dass es für die heurige Kühlsaison eher als abgeschlossen gilt. Und ich denke mal, es wird bei den meisten so sein, dass 6 bis 8 Wochen Vorlaufzeit momentan nötig sind.
8: Die Kosten liegen je nach Raum und Aufwand zwischen 3.000 und 5.000 Euro pro Zimmer, wenn eine Fachfirma die Anlage einbaut. Beim Stromverbrauch gäbe es aber oft falsche Vorstellungen, sagt Strauß. Der Energiebedarf sei meist überschaubar.
9: Wenn ich einen Raum kühle mit ca. 20, 25 Quadratmeter, beläuft sich das meistens auf unter 2 Euro am Tag.
8: Viele Kundinnen und Kunden wollen nicht, dass die Klimageräte offen sichtbar sind. Deshalb werden die Anlagen heute immer öfter verkleidet oder in die Raumgestaltung integriert, etwa in abgehängten Decken, in Möbeln oder hinter Trockenbauelementen.
4: Berichtet Julia Schweiger. Während der Coronavirus-Pandemie sind Pflegekräfte im Mittelpunkt der Aufmerksamkeit gestanden. Groß war der Applaus damals. Seither haben aber vor allem Berichte über Personalmangel das Berufsbild geprägt. Pflegewissenschaftler der PMU Salzburg wollen das jetzt ändern. Einzelheiten von Georg Hummer.
10: Hohe Arbeitsbelastung oder schlechte Bezahlung. Die Pflegebranche hat zuletzt vor allem mit Problemen für Aufsehen gesorgt. Dabei habe sich vieles bereits verbessert, sagt der Leiter des Instituts für Pflegewissenschaft der PMU Salzburg, Jürgen Osterbrink. Nun gilt es auch, die Sonnenseiten des Berufs zu unterstreichen.
11: Die Bedeutung der Pflege bei Hitzewellen, wo man Caring für den Nachbarn in den Fokus stellt, wo das Innere der Gemeinschaft in den Fokus gestellt wird, das ist das eine. Das andere ist, dass man Pflegende direkt an dem Arbeitsplatz besucht, mit ihnen ins Gespräch kommt, wo ein 20-Jähriger darstellt, was er an tollen Sachen an diesem Tag geleistet hat. Wir brauchen starke Personen, die starke Geschichten dann erzählen. Und das wirkt. Und das wiederum setzt Denkprozesse in Gang.
10: Abseits von Pflegeroboter-Fantasien seien auch technische Chancen in der Pflege noch zu wenig bekannt.
11: Jetzt ist Technik next Level, wo wir beispielsweise über feinste Sensoren die Bewegung von Menschen, die bettlägerig sind, messen und dadurch die Gefahren, Druckgeschwüren zu erkranken, sehr, sehr frühzeitig erkennen. Der Pflegeroboter, der Pflege und Pflegende komplett ersetzt, ist wie alles im Wunderland. Pflege ist immer eine humane Dienstleistung am Menschen.
10: Allein an der Paracelsus Medizinischen Privatuniversität werden aktuell rund 600 Studierende in Pflegeberufen ausgebildet.
4: Zum Fußball, da könnte es heute Abend beim Testspiel der Salzburger Austria gegen den SV Grödig zum ersten Auftritt des hochgelobten Neuzuganges Mohamed Mahmoud kommen. Der 21-jährige Stürmer ist vom deutschen Bundesliga-Aufsteiger SV Elversberg zur Austria gekommen. In seiner Jugend hat der Deutsch-Palästinenser bereits für Bochum und Borussia Dortmund gespielt. Spielbeginn in Grödig ist um 18.30 Uhr. Damit endet dieses Spiel dann auch rechtzeitig vor dem WM-Semifinale Spanien gegen Frankreich, zu sehen ab 21 Uhr live in ORF 1. Und wie das Wetter heute wird, sagt Ihnen jetzt Claudia Schneider.
12: Ja, jetzt steigt die Gewittergefahr ab dem heutigen Tag. Unser Hochdruckeinfluss, der wird schwächer und im Laufe des Tages breiten sich dann Schauer und Gewitter auf weite Teile des Landes aus. Am Vormittag sind sie noch vereinzelt dabei. Am Nachmittag tauchen dann auch richtig kräftige oder mischen richtig kräftige mit. Der Nordwestwind ist dann auch recht lebhaft und es besteht auch das Potenzial für Unwettergefahr. Die Temperaturen 24 bis 28 Grad und so ähnlich geht es dann morgen am Mittwoch weiter, wobei es auch morgen natürlich einige Sonnenstunden gibt, genauso wie heute. Jetzt haben wir in der Stadt Salzburg 20 Grad, in Bischofshofen sind 17 und in Zell am See auch 17 Grad.
0: 7.36 Uhr, ein recht ruhiger Dienstag.
12: Gute Fahrt, es sind uns keine Störungen gemeldet worden.

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0: Fahr nicht fort, find den Ort und ruf dann an und sag mir wann. Das hat sich der Herr Gewolf gedacht. Einen schönen guten Morgen, Gewolf Leonard aus Großaal. Hallo? Hallo? Herr Gewolf? Ja, jetzt haben wir ein kleines technisches Problem. Das werden wir sicher gleich lösen. Herr Gewolf? Warten Sie, da muss man da drucken. Jetzt machen wir das durcheinander. Es geht nicht. Warte mal, jetzt. Herr Gewolf, jetzt sind Sie da.
1: Ja, jetzt bin ich da.
0: Ja, wo waren Sie denn?
1: Ich war.
0: Ich glaube, Sie haben bei Ihrem Telefon auf Mute gedruckt, glaube ich.
1: Na klar, das ist
0: Sie haben unseren zweiten Hinweis gehört.
1: Genau.
0: Und wissen schon noch einen zweiten.
1: Ja, ich denke schon, dass es war, ja.
0: Ich spüre nur den dritten vor, nur dass wir alle ganz sicher sind.
2: Eingebettet wird der gesuchte Ort vom Grafenberg und Griesenkar.
0: Jetzt sind Sie sich ganz sicher.
1: Ja, das ist ganz sicher. Ja, das war die Gemeinde Wagrein.
0: Ja, natürlich! Damit gewinnen Sie
3: eine Berg- und Talfahrt mit der Flying Mozart Gondelbahn in Wagrein für zwei Erwachsene und zwei Kinder, inklusive Eintritt in die Wombike Area. 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
0: Wünsche einen feinen Ausflug mit der Familie. Alles Gute
1: Vielen
0: Ihnen.
1: Dank, super, ja. Freuen
0: wir. Danke fürs Mitspielen und nächste Chance für Sie, meine Damen und Herren. Morgen in Guten Morgen Salzburg.

1984 war es, da hat Mark Knopfler von den Dire Straits einen Song geschrieben über eine Tänzerin und hat sich dann gedacht, boah, das ist eigentlich total komisch, wenn die Dire Straits über eine Tänzerin singen, und hat sich dann gedacht, ich gebe diesen Song meiner lieben Freundin Tina Turner. Der Rest ist Geschichte. Private Dancer.

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3: Am Mikrofon ist Lorenz Wildner, einen schönen guten Morgen. Weiter warten heißt es bei der Wehrdienstreform. Bundeskanzler Stocker hat eine Lösung noch im Sommer in Aussicht gestellt und zuletzt auch die Variante 6 Monate Grundwehrdienst und 3 Monate Milizübungen ins Spiel gebracht. Zuvor sind von der Politik auch ganz andere Modelle präsentiert worden. Dabei gibt es von der Wehrdienstkommission eine klare Empfehlung. Peter Daser.
4: Die Empfehlung der Wehrdienstkommission im Jänner war eindeutig. 8 Monate Grundwehrdienst für eine solide Ausbildung. Und danach sollen, über Jahre verteilt, 2 Monate an Milizübungen für die langfristige Einsetzbarkeit sorgen. Politisch wurde daraus dann ein regelrechter Zahlensalat an Meinungen. 6 plus 2 Monate oder 6 plus 3 Monate oder 6 Monate plus 100 Tage oder überhaupt nur mehr ein Freiwilligenheer, um einige zu nennen. Wobei die Wehrdienstkommission durchaus mehrere Varianten geprüft hat, nur wären die allesamt komplizierter und teurer als das empfohlene 8 plus 2 Modell. Möglich ist, dass die Regierungsparteien trotzdem eine weitere Variante erfinden, sozusagen als politisch gesichtswahrende Lösung.
3: In Budapest hat das Parlament für eine umfassende Verfassungsänderung gestimmt. Durch sie wird die Absetzung von Staatspräsident Sulyok ermöglicht. Die Reform begrenzt zudem Amtszeiten von Richtern und Abgeordneten mit direkten Folgen für Ex-Premier Viktor Orban. Aus Budapest, Paul Grise.
5: Mit ihrer 2/3-Mehrheit verabschieden die Abgeordneten der Regierungspartei TISA die lange angekündigte Verfassungsänderung, mit der etliche Vertraute des Ex-Ministerpräsidenten Viktor Orban aus Spitzenpositionen entfernt werden sollen. Die Fraktion von Orbans Partei Fidesz bleibt der Abstimmung aus Protest fern. Im Zentrum der Reform steht die Absetzung des von Orban installierten Präsidenten Tomasz Sulyok. Damit die Reform allerdings in Kraft treten kann, muss Sulyok sie selbst noch unterschreiben. Für den Fall, dass er dies ablehnt, droht ihm Magyar mit einem Amtsenthebungsverfahren. In Ungarn wird der Staatschef vom Parlament für 5 Jahre gewählt. Bis 20. August sollen die Abgeordneten über ein neues Staatsoberhaupt abstimmen. Wer kandidieren wird, ist noch nicht bekannt.
3: Nach dem verheerenden Brand mit Dutzenden Toten in einem Lokal in Bangkok haben Ermittler zahlreiche mögliche Sicherheitsmängel festgestellt, darunter fehlenden Brandschutz und möglicherweise unerlaubte Umbauten. Laut dem thailändischen Innenministerium war zudem ein Fluchtweg auf der Rückseite des Lokals durch einen Süßwarenstand blockiert. Und Männer in Österreich schnallen sich deutlich seltener an als Frauen. Laut einer Erhebung der Statistik Austria liegt die Anschnallquote bei Frauen bei 96%, bei Männern mit nur knapp 92% merklich darunter. Der ÖAMTC führt das auf ein deutlich geringeres Gefahrenbewusstsein zurück. Morgen, vor genau 50 Jahren, ist in Österreich die Gurtenpflicht im Straßenverkehr eingeführt worden. Das waren die Nachrichten mit Lorenz Wildner.
6: Und hier ist das Wetter mit Claudia Schneider.
7: Heute ziehen einige Regenschauer und Gewitter durch. Ab dem Vormittag ist damit zu rechnen, wobei am Vormittag sind sie noch vereinzelt und am Nachmittag werden sie dann mehr. Da werden sie dann wahrscheinlich auch das gesamte Bergland mal betreffen. Punktuell kann es Starkregen geben, Sturmböen können dabei sein und 24 bis 28 Grad erreichen wir mit den Sonnenstunden, die sich aber dazwischen heute ausgehen. Und morgen ist es ganz ähnlich. Wir haben lebhaften Nordwestwind und auch morgen Schauer und Gewitter im Lauf des Tages. In der Stadt Salzburg hat es 21 Grad, in Rauris 16 und in Krimmel 19 Grad.
6: Wir haben die Straßen im Blick, 8:03.
7: Ja, immer schön anschnallen, auch wenn uns keine Störungen gemeldet sind. Gute Fahrt.
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6: Was war das? Männer sind Anschnallmuffel. Ja, ich glaube, ich habe mal irgendwo gelesen, dass 20% aller Männer glauben, dass sie mit einem weißen Hai oder einem großen Bären kämpfen könnten und diesen Kampf gewinnen. Also Männer.
7: Ja, Männer. Alles Gute im nächsten Leben dann.
6: Männer sind irgendwie anders. Heute ist Dienstag, das Zeugnis ist jetzt fein säuberlich abgelegt. Jetzt freut man sich auf die wesentlichen Dinge in diesen Ferien.
11: Auf Schwimmen und dass ich bei Freundinnen übernachte oder umgekehrt. Ich habe ein Fußballcamp, das wird sicher auch cool. Da war ich schon ein paar Mal. Und das erste Mal fahre ich mit einer Freundin auf Reiterferien. Das wird sicher auch spannend.
6: Es wird euch spannend. Es wird cool. Alles gut. Schönen guten Morgen.

0: Die ganze Welt dreht sich um die Hitze. Die sommerliche Hitze sorgt seit Juni für volle Auftragsbücher bei den Klimatechnikbetrieben. Das heißt, fix verbaute Klimaanlagen vom Profi lassen Wochen bis Monate auf sich warten.
1: Ja, und die Regale im Einzelhandel, die sind dann überhaupt oft leergeräumt. Also zum Beispiel keine einzige mobile Klimaanlage gibt es mehr beim Mediamarkt in der Alpenstraße. Maximal vereinzelt so Ventilatoren, die dort noch herumstehen, Geschäftsführer Jürgen Krampf.
2: Wir hatten ungefähr so 30 Ventilatorentypen und etwa 10 unterschiedliche Klimageräte, vom Portablen über Portasplit, und Klima ist gar nichts mehr da. Und jetzt haben wir noch, glaube ich, 3 Ventilatoren und das war's.
1: Und falls noch eine kleine Nachlieferung an Ventilatoren daherkommt, dann schafft ihr das nicht mal mehr vom Lager in die richtige Abteilung.
2: Also was kommt, geht im Prinzip direkt von der Palette zu den Kunden. Wir kommen teilweise nicht mehr zum Aufbauen.
1: Und Klimageräte können seines Wissens nach auch heuer überhaupt nicht mehr nachbestellt werden.
2: Es gab Kunden, die haben im Vorfeld schon Bestellungen getätigt. Die werden teilweise noch ausgeliefert. Aber sonst kommt nicht mehr viel. Ich habe zufällig von einem Lieferanten gehört, er lässt für uns noch mal was nachproduzieren von Klimageräten für den August. Aber wie viel das werden wird, keine Ahnung. Und offiziell von unserer Seite und von unserem Einkauf ist die Information gekommen, dass es heuer keine Klimageräte mehr gibt.
1: Also die meisten Produkte, die kommen ja inzwischen aus Asien, und der Seeweg, der dauert halt rund 3 Monate. Und so, ja, wenn dann einfach plötzlich die Nachfrage steigt, dann kann man das einfach nicht kurzfristig bewerkstelligen.
0: Aber jetzt kommt die Abkühlung von oben. Zumindest ein bisschen.
1: Aber es bleibt ja doch Sommer.

0: Wer zufällig gerade in Valencia in Spanien in Urlaub macht, könnte sich übermorgen ein Live-Konzert von Rick Astley anschauen. Das wäre doch einmal was.
1: Das ist Planung.
0: Ein cooles Überbleibsel aus den 80ern. Aber bei uns ist er immer mit dabei. Rick Astley.

0: Hört, hört, das soll ein recht schwaches Gelsenjahr heuer sein. Woran kann man das festmachen?
1: Also, normalerweise muss man immer sich nur mit mir umgeben, dann hat man die Ruhe vergelsen. Und nachdem ich eigentlich wirklich tatsächlich in diesem Sommer, ich glaube, das kannst du dann an der Hand abzählen, Gelsenstiche abbekommen habe, muss das wirklich ein bisschen weniger sein als sonst.
0: Vielleicht sind sie ausgestorben.
1: Wenn ich jetzt so drüber nachdenke, stimmt eigentlich, ja. Und die Fachleute, die bestätigen das auch, dass seit einigen Jahren die Bestände jetzt gerade, was die gemeine Hausgelse angeht, ja deutlich am Sinken ist. Immerhin macht die ja einen 90-prozentigen Bestand aller Gelsen, die es bei uns gibt, aus. Aber eben wahrscheinlich nicht mehr lange. Parasitologe Hans-Peter Führer, weil die gemeine Hausgelse, die mag unsere Temperaturschwankungen nicht.
2: Wir haben ca. 70% weniger Gelsen in unseren Fallen als noch im Jahr 2020. Wenn wir teilweise 20 Grad haben im Februar und es nachher wieder kalt wird, dieses kalt-warm, das vertragen die Hausgelsen nicht sonderlich gut. Und darum leiden die Hausgelsen und dann Klimawandel.
0: Die hast echt gemeine Hausgelse.
1: Ja. Jetzt haben wir fast Mitleid mit ihr, obwohl wir so schon so viel erschlagen haben. Und jetzt kommt das Aber. Die asiatische Tigermücke, die findet unser Klima super. Und die kommt auch mit dem Klimawandel gut zurecht. Und die breitet sich mehr und mehr aus. Und die wartet dann halt, bis die Dämmerung kommt. Die sticht auch tagsüber. Also die lässt einfach überhaupt nichts anbrennen. Und irgendwann wird die wahrscheinlich die Hausgelse verdrängt haben.
0: Das ist dieses Viech, das ausschaut ein bisschen wie eine Wespe, gell? So gestreift
1: die
0: hinten und
1: wirklich getigert. Dann viel grässer.
0: Wo man immer hört, was ist denn das?
1: Die ist eigentlich gemein.
0: Die ist auch gemein. Die gemeine
1: Tiger. Die ist
0: Tiger,
1: noch gemeiner. Wespe.

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4: Neuer Vizebürgermeister Brandstätter übernimmt Tourismusagenten. Die Pflege will ihr Image verbessern. Das Wetter ist heute schwül und gewittrig. 8:30 am Dienstag, dem 14. Juli, begrüßt Sie Christine Hackenbuchner. Guten Morgen. In Eben ist ein gerissenes Schaf gefunden worden. Der Wolfsbeauftragte des Landes, Hannes Üblacker, hat das Tier begutachtet. Das Rissbild lässt keine eindeutige Zuordnung zu. Deshalb ist eine DNA-Probe entnommen worden. Zuletzt hat eine DNA-Analyse bestätigt, ein Wolf, der Anfang Juni in Viehofen mehrere Tiere gerissen hat, ist wenige Stunden später unweit des Tatorts von Jägern erlegt worden. Der Wolfsrüde war zuvor in keiner österreichischen Datenbank erfasst. Christoph Brandstätter von der ÖVP übernimmt morgen das Amt des Vizebürgermeisters der Stadt Salzburg. Er folgt auf Florian Kreibich, der vor gut 2 Wochen seinen Rücktritt erklärt hat. Bürgermeister Bernhard Auinger von der SPÖ überträgt Brandstätter unter anderem die Tourismusagenten. Marina Schlage berichtet.
5: Christoph Brandstätter ist so wie sein Vorgänger Florian Kreibich für die städtischen Betriebe ohne Stadtgärten und die allgemeine Bezirksverwaltung zuständig. Ausgenommen davon ist das Verkehrs- und Straßenrechtsamt, das zunächst bei Bürgermeister Bernhard Auinger von der SPÖ bleibt und später in einer Strukturreform an Planungsstadträtin Anna Schister von der Grünen Bürgerliste gehen soll. Dafür hält Brandstätter die Agenten der Tourismusgesellschaft. Bürgermeister Bernhard Auinger spricht von einem Vertrauensvorschuss.
6: Die Hand ist gereicht. Wir hatten ein gutes Gespräch und ich gehe davon aus, dass Christoph Brandstätter gemeinsam mit meinen Kolleginnen und Kollegen in der Stadtregierung für diese Stadt und für die Bevölkerung konstruktiv zusammenarbeitet.
5: Er freue sich über diese Zuständigkeit, sagt Christoph Brandstätter von der ÖVP, ergänzt aber:
7: Ja, es sind Ressorts, die jetzt vielleicht in Richtung von Gestaltung her vielleicht jetzt nicht so diese Strahlkraft haben, wo man also wirklich große Projekte umsetzen kann. Nichtsdestotrotz freue ich mich sehr auf die Zusammenarbeit mit diesen Abteilungen, weil es ganz, ganz wichtige Abteilungen in der Stadt Salzburg sind, ohne die, sage ich mal, in der Stadt Salzburg wirklich nicht viel weitergehen würde, beziehungsweise die einfach notwendig sind für den reibungslosen Ablauf.
5: Er wolle ein verlässlicher Partner in der Zusammenarbeit sein und wertschätzend agieren, aber auch eine stärkere Kante und klare Haltung zeigen, sagt Brandstätter.
4: Während der Coronavirus-Pandemie sind Pflegekräfte im Mittelpunkt der Aufmerksamkeit gestanden. Groß war damals der Applaus. Seither haben aber vor allem Berichte über Personalmangel das Berufsbild geprägt. Pflegewissenschaftler der PMU Salzburg wollen das ändern. Einzelheiten von Georg Hummer.
8: Hohe Arbeitsbelastung oder schlechte Bezahlung. Die Pflegebranche hat zuletzt vor allem mit Problemen für Aufsehen gesorgt. Dabei habe sich vieles bereits verbessert, sagt der Leiter des Instituts für Pflegewissenschaft der PMU Salzburg, Jürgen Osterbrink. Nun gilt es auch, die Sonnenseiten des Berufs zu unterstreichen.
9: Die Bedeutung der Pflege bei Hitzewellen, wo man Caring für den Nachbarn in den Fokus stellt, wo das Innere der Gemeinschaft in den Fokus gestellt wird, das ist das eine. Das andere ist, dass man Pflegende direkt an dem Arbeitsplatz besucht, mit ihnen ins Gespräch kommt, wo ein 20-Jähriger darstellt, was er an tollen Sachen an diesem Tag geleistet hat. Wir brauchen starke Personen, die starke Geschichten dann erzählen. Und das wirkt. Und das wiederum setzt Denkprozesse in Gang.
8: Abseits von Pflegeroboterfantasien seien auch technische Chancen in der Pflege noch zu wenig bekannt.
9: Jetzt ist Technik Next Level, wo wir beispielsweise über feinste Sensoren die Bewegung von Menschen, die bettlägerig sind, messen und dadurch die Gefahren, Druckgeschwüren zu erkranken, sehr, sehr frühzeitig erkennen. Der Pflegeroboter, der Pflege und Pflegende komplett ersetzt, ist wie alles im Wunderland. Pflege ist immer eine humane Dienstleistung am Menschen.
8: Allein an der Paracelsus Medizinischen Privatuniversität werden aktuell rund 600 Studierende in Pflegeberufen ausgebildet.
4: Klimaanlagen und Hitzeschutzlösungen sind heuer besonders gefragt. Seit der ersten Hitzewelle ist die Nachfrage noch einmal deutlich gestiegen, heißt es aus der Branche. Wer jetzt noch eine Klimaanlage einbauen lassen will, braucht allerdings Geduld. Einzelheiten von Julia Schweiger.
10: Nachträglich eingebaute Klimaanlagen sind derzeit stark nachgefragt, in Büros genauso wie in Privathaushalten. Peter Strauß betreibt in Thalgau ein Unternehmen für Kälte- und Klimatechnik. Seine Auftragsbücher sind voll, die Wartezeiten entsprechend lang.
11: Bei uns ist es so, dass es für die heurige Kühlsaison eher als abgeschlossen gilt. Und ich denke mal, es wird bei den meisten so sein, dass 6 bis 8 Wochen Vorlaufzeit momentan nötig sind.
10: Die Kosten liegen je nach Raum und Aufwand zwischen 3.000 und 5.000 Euro pro Zimmer, wenn eine Fachfirma die Anlage einbaut. Beim Stromverbrauch gäbe es aber oft falsche Vorstellungen, sagt Strauß. Der Energiebedarf sei meist überschaubar.
11: Wenn ich einen Raum kühle mit ca. 20, 25 Quadratmeter, beläuft sich das meistens auf unter 2 Euro am Tag.
10: Viele Kundinnen und Kunden wollen nicht, dass die Klimageräte offen sichtbar sind. Deshalb werden die Anlagen heute immer öfter verkleidet oder in die Raumgestaltung integriert, etwa in abgehängten Decken, in Möbeln oder hinter Trockenbauelementen.
4: Zum Tennis noch, da geht die Salzburgerin Arabella Koller heute Mittag in Kitzbühel als klare Außenseiterin in ihr Erstrundenmatch gegen Mona Bartl. Die routinierte Deutsche war vor mehr als 10 Jahren die Nummer 23 der Welt, ist aber mittlerweile 36 Jahre alt. Arabella Koller ist nach vielen Verletzungen nicht mehr unter den ersten 1000 der Weltrangliste, hat aber zuletzt bei den österreichischen Meisterschaften gute Leistungen gezeigt. ORF Sport Plus und ORF 1 übertragen das Damenturnier von Kitzbühel live. Bei hoffentlich gutem Wetter, Claudia Schneider.
12: Puh, das ist die Frage, weil ab heute mischen ja Gewitter mit, also es brodelt ordentlich, weil es auch zunehmend schwül wird. Damit steigt die Gefahr für kräftige Gewitter. Flächendeckender Regen wird es nicht sein, aber mitunter Starkregen, Hagelsturm, da kann jetzt wieder dann alles dabei sein. Aber genauso einige Sonnenstunden bringen uns die Tage, also heute bis zu 8 Sonnenstunden. Und bis zum Wochenende geht es jetzt mal ziemlich wechselhaft dahin. Die Höchstwerte heute 24 bis 28 Grad. Zurzeit hat es in der Stadt Salzburg 23 Grad, in Bischofshofen sind es 18 und in Tamsweg 17 Grad.
13: Ganz genau 8.37 Uhr am Dienstag. Wir schauen auf die Straßen.
12: Der Tauerntunnel ist gesperrt auf der A10 Richtung Villach bei Flachau. Grund ist ein Unfall im Tunnel. Bitte die Dauer der Sperre abwarten. Weiterhin gute Fahrt.
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0: Heute Abend ist es also soweit. Endlich das Spiel, auf das alle Fußballfans warten, auf das sich alle freuen. 18.30 Uhr, Austria Salzburg gegen den SV Grödig. Na, 21 Uhr, WM-Semifinale, Spanien gegen Frankreich. Was für eine Party. Schönen guten Morgen, Franz Christen.
1: Schönen guten Morgen, Wolfgang Zahn. Und ja, ein Spiel, das tatsächlich alle elektrisiert. So viel Talent auf dem Platz. Mbappé, Doué, Dembélé, Rodri und allen voran natürlich Lamine Yamal. Der hatte gestern Geburtstag. Seit gestern ist er also 19 Jahre alt. Und das sagt er zu diesem Spiel. Ich freue mich riesig, sagt er, alle fiebern diesem Spiel entgegen und ich denke, Spanien und Frankreich sind auch die besten Mannschaften bei dieser WM. Ja, und ich denke, er hat recht.
0: Okay, wem fliegen die Herzen zu? Wem drückt, sagen wir, Salzburg die Daumen?
1: Halb-halb, glaube ich. Das bestätigt sich auch, wenn man sich ein bisschen umhört.
2: Ui, eher Spanien, wobei ich glaube, Frankreich macht es. Ja, das ist schon irgendwie schön anzusehen, ne? Dieses Tiki-Taka. Wobei Frankreich mit der Dynamik nach vorne, das ist schon gewaltig. Ich bin gespannt drauf.
3: Ich bin für gutes Spiel und das ist alles einfach. Ja, ich glaube, Frankreich ist stärker.
4: Ich drücke auf jeden Fall Frankreich die Daumen, weil ich bin für Kylian Mbappé, weil ich bin Real Madrid-Fan.
5: Ich hoffe für Spanien, also ich mag Lamine Yamal sehr. Und ich hoffe für Spanien, aber ich würde mich für beide freuen.
6: Das ist ganz schwierig, weil ich bin eigentlich für alle zwei. Und wirklich war es. Super Mannschaften, haben eine super Klasse und haben super Spieler dran, Einzelspieler und alles. Das wird abtasten. Die zweite Halbzeit wird dann interessanter. Die erste Halbzeit wird sicher mal nicht gut zum Anschauen sein, glaube ich.
1: Nein, hoffentlich nicht. Frankreich oder Spanien, das ist ein bisschen wie Vanilleeis oder Erdbeereis. Egal, Hauptsache Eis.
0: Aber in dem Fall Hauptsache Fußball. WM-Semifinale Nummer 1, Spanien gegen Frankreich um 21 Uhr in ORF 1. Also.

0: Erst das Meer im Hintergrund. Eine kleine Prise Urlaub in Guten Morgen Salzburg. Es ist 8:45, was natürlich auch immer geht. In Radio Salzburg ist jemand zu grüßen, Gratulationen zu überbringen oder egal was, auch jemand zu verabschieden.
1: Ja, in dem Fall ist es ein Abschied von Heidi Brandner. Die hatte von ihren Kolleginnen der Ganztagsvolksschule und der Sonderschule Bad Hofgastein in einen neuen Lebensabschnitt verabschiedet wird. Und die Doreen hat uns eine E-Mail geschrieben mit folgendem Wunsch. Liebe Heidi, von ganzem Herzen danken wir dir für die vielen Jahre voller Engagement, Herzlichkeit und Verlässlichkeit in unserer Nachmittagsbetreuung. Mit viel Geduld, Verständnis und Einfühlsvermögen hast du all den Kindern beim Wachstum geholfen. Du warst immer für alle da, für die Kinder ebenso wie für uns Kolleginnen. Du hinterlässt bleibende Spuren in den vielen liebevoll gestalteten Angeboten, in deinem selbstlosen Einsatz und in unzähligen schönen Erinnerungen, die wir mit dir verbringen. Für deinen neuen Lebensabschnitt wünschen wir dir von Herzen alles Gute, Gesundheit, viele glückliche Momente und Menschen an deiner Seite, die deine Herzlichkeit, deine Stärke und dein besonderes Wesen genauso zu schätzen wissen wie wir. Danke für alles, liebe Heidi, du wirst uns sehr fehlen. Somit Wünsche überbracht. Und einen Musikwunsch gibt es natürlich auch. Und jetzt schönes Feiern mit Bruno Mars.
0: So eine Mail wünsche ich mir auch von dir, wenn ich in Ruhestand gehe.
1: Tschüss, Wolfi.

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2: Am Mikrofon ist Lorenz Wildner. Ex-Verteidigungsminister und Offizier Thomas Dahlinger, auch Mitglied der Wehrdienstkommission, bleibt bei der Forderung, den Wehrdienst auf 8 Monate zu verlängern. Den Vorschlag von Kanzler Stocker, den Wehrdienst weiter bei 6 Monaten zu belassen, plus 3 Monate Milizübungen, bezeichnet Dahlinger in der Früh im ORF-Radio als schlechten Kompromiss und als höchst verantwortungslos gegenüber Soldatinnen und Soldaten sowie der Bevölkerung.
3: Es lässt eines vor allem weg, nach 6 Monaten und jetzt haben wir gerade die Fußball-WM, ist der Spieler, der Soldat gerade in der Lage zu trippeln. Im 7. und 8. Monat lernt er in der Mannschaft zu spielen. Wenn ich das jetzt verlagere, bedeutet das, dass ich bewusst in Kauf nehme, dass ein Einsatz, und der kann morgen passieren, mit Soldaten erfolgt, die nicht ausgebildet sind. Oder ich sage dem Gegner, jetzt warten wir mal 2 Monate und nach 2 Monaten können wir dann weiterreden. Das ist so etwas von der Realität entfernt, wie es nicht nur entfernt sein kann und noch einmal höchst verantwortungslos,
2: sagt Ex-Verteidigungsminister Thomas Dahlinger. Die US-Regierung hat bisher rund 81 Milliarden Dollar an Zollgebühren an Unternehmen zurückzahlen müssen. Hintergrund ist die Entscheidung des obersten Gerichtshofs im Februar, wonach US-Präsident Donald Trump Zölle illegal waren. Viele Unternehmen haben daraufhin die Rückzahlung der Zölle beantragt. In Tirol sorgt die riesige Kunstsammlung des verstorbenen Kunsthistorikers Peter Weiermeier für eine Debatte. Nach Angaben der Tiroler Tageszeitung befinden sich darunter nämlich Missbrauchsdarstellungen von Kindern. Das Land hat deshalb jetzt den 1,7 Millionen teuren Ankauf gestoppt. Mehr von Christine Baumgartner.
4: Neben Nietzsche-Bildern und Zeichnungen von Andy Warhol finden sich in der Sammlung tausende pornografische Fotos von Männern, darunter auch einige Kinder, sagt Edith Schlocker, Journalistin der Tiroler Tageszeitung.
5: Fotos von Kindern, aber nicht historische Fotos, sondern einfach ganz normale Fotos.
4: Der Innsbrucker Stadtarchivar Lukas Morscher hat jahrelang die 10.000 Werke katalogisiert. Für ihn sei ein eindeutiger Missbrauch nicht erkennbar gewesen.
6: Wenn Missbrauch die Handlung einer zweiten Person inkludiert, dann gibt es keine Missbrauchsdarstellungen. Was es sehr wohl gibt, sind nackte Körper.
4: Seine Fotos habe er bereits vor Jahren den Tiroler Landesmuseen übergeben. Nur ein kleiner Teil sei dort bekannt gewesen, heißt es auf ORF-Nachfrage beim Land Tirol. Und jetzt sei eine rote Linie überschritten worden.
2: Nach dem Ausbruch eines Großbrandes im Wald von Fontainebleau südlich von Paris sind 2 Verdächtige festgenommen worden. Das Innenministerium wirft ihnen vorsätzliche oder fahrlässige Brandstiftung vor. Es handelt sich bei dem Ausbruch um einen der schlimmsten Waldbrände in Paris seit langem. In Frankreich ist heuer bei Wald- und Flächenbränden bisher eine Fläche von knapp 45.000 Fußballfeldern abgebrannt. Das waren die Nachrichten mit Lorenz Wildner. Das Wetter.
7: Zeitweise scheint heute die Sonne länger im Osten, denn von Westen ziehen einige Wolken und allmählich auch Regenschauer und Gewitter durch. Erste im Westen schon bald, allmählich bilden sich teils heftige Gewitter auch im Süden und einzelne sind auch von Oberösterreich ostwärts möglich. Stellenweise kann es dabei stark regnen, hageln und Sturmböen geben. Höchstwerte 24 bis 32, im Osten bis zu 34 Grad und teilweise schwül. Auch in der Nacht und morgen sind weitere Schauer und Gewitter dabei, samt Unwetterpotenzial. So viel zum Wetter mit Nicola Biermeier.
8: ORF Radio Salzburg, Verkehrsinformation um 9.04 Uhr, A10 Tauernautobahn Richtung Villach. Bei flacher Winkel ist der Tauerntunnel gesperrt. Grund ist ein Unfall im Tunnel. Am besten, Sie warten die Dauer der Sperre ab. Und in der Stadt Salzburg dauert es momentan 10 Minuten länger rund um den Kapuzinerberg Richtung Karolinenbrücke. Wir wünschen gute Fahrt.
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8: Die Schule macht Pause, die Arbeit nicht, aber der Kopf darf trotzdem zwischendurch mal Ferien haben. Das geht am besten mit richtig gutem Futter für die Ohren. Musik kommt gleich von Whitney Houston, Barry White und Chesley Hawkes. Schönen Dienstag.
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0: Was für das Autofahren selbstverständlich ist, gilt nun auch für die Anschaffung so mancher Haustiere. Es braucht einen Führerschein. In Beamtensprache heißt das Sachkundennachweis und der gilt für alle, die sich zum Beispiel einen Hund, Reptilien oder auch einen Papagei zulegen möchten. Warum braucht es diesen verpflichtenden Kurs, Landesveterinärdirektor Peter Schiefer?
1: Das hat den Sinn, dass Spontankäufe oder unüberlegte Käufe möglichst angehalten werden. Oftmals landen ja Tiere, die spontan gekauft werden oder unüberlegt gekauft wurden, im Tierheim. Und ist einfach mit viel Aufwand, Mühe, Stress für die Tiere verbunden. Und das sollte vermieden werden zukünftig.
0: In Salzburg gibt es ja bereits seit 2013 einen Hundeführerschein. Neu dazu kommen jetzt eben auch andere Tiere wie Reptilien oder eben auch bestimmte Vögel.
1: Das sind Tiere, die besondere Anforderungen an ihre Halter stellen, die teilweise auch sehr, sehr, sehr, sehr lange leben und man deswegen schon sehr gut auch im Vorhinein überlegen muss, kann ich über Jahrzehnte eine tiergerechte Haltung von diesen Tieren gewährleisten?
0: Neben der Theorie gibt es auch eine Praxiseinschulung dazu. Was muss man also alles beachten, wenn man sich ein neues Tier kauft?
1: Wenn ich so ein Tier halten möchte, ist wesentlich, sich im Vorhinein zu informieren. Was brauchen diese Tiere? Was sind die gesetzlichen Grundlagen? Und vor allem, wo kann ich diesen erforderlichen Sachkundekurs absolvieren? Sachkurse können in Salzburg bereits angefragt werden. Es gibt für jede Tiergruppe auf der Homepage einen veröffentlichten Trainer.
0: Auf der Homepage des Landes Salzburg, dort finden Sie dann eben auch alle zugelassenen Trainer, die Ihnen diese neue Prüfung abnehmen dürfen. Das ist Radio Salzburg. Wir bringen Sie gut durch diesen Dienstag. Jetzt mit Whitney Houston.
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Das ist der Dienstagvormittag in Radio Salzburg. Etwas zu beenden ist manchmal gar nicht so einfach. Die einen versprechen sich dann vielleicht, wir bleiben Freunde, was bekannterweise selten funktioniert. Andere reden da lieber Klartext, so wie Genesis. Da reicht ein, das war's, that's all.

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0: 30 begrüßt sie Christine Hackenbuchner. In Eben ist ein gerissenes Schaf gefunden worden. Der Wolfsbeauftragte des Landes, Hannes Üblacker, hat das Tier begutachtet. Das Rissbild lässt keine eindeutige Zuordnung zu, deshalb ist eine DNA-Probe entnommen worden. Zuletzt hat eine DNA-Analyse bestätigt, ein Wolf, der Anfang Juni in Viehofen mehrere Tiere gerissen hat, ist wenige Stunden später unweit des Tatorts von Jägern erlegt worden. Der Wolfsrüde war zuvor in keiner österreichischen Datenbank erfasst. Wer jetzt noch eine Klimaanlage einbauen lassen will, braucht Geduld. Nach der ersten Hitzewelle sind die Auftragsbücher vieler Fachbetriebe voll. Die Wartezeit beträgt derzeit 6 bis 8 Wochen, sagt Peter Strauß, Chef eines Kälte- und Klimatechnikbetriebs in Thalgau. Für eine nachträglich eingebaute Klimaanlage müssen Kundinnen und Kunden je nach Aufwand mit Kosten zwischen 3.000 und 5.000 Euro pro Zimmer rechnen. Der Stromverbrauch falle dagegen meist geringer aus, als viele vermuten. Die Pflege braucht ein besseres Image, das sagen Pflegewissenschaftler der Paracelsus Medizinischen Privatuniversität in Salzburg. In den vergangenen Jahren hätten vor allem Personalmangel und hohe Arbeitsbelastung die Schlagzeilen bestimmt. Dabei habe sich vieles verbessert, sagt Institutsleiter Jürgen Osterbrink. Jetzt gelte es, die positiven Seiten des Berufs stärker zu zeigen. Auch neue technische Hilfsmittel könnten den Pflegealltag erleichtern. An der PMU werden derzeit rund 600 Studierende in Pflegeberufen ausgebildet. Damit zum Wetter. Jetzt am Vormittag bleibt es noch meist trocken. Die Wolken werden aber langsam dichter. Am Nachmittag entstehen dann vor allem im Bergland Schauer und Gewitter. Im Flachgau bleibt es großteils trocken. Hier kommt lebhafter Nordwestwind auf. Die Temperaturen erreichen heute 24 bis 28 Grad. Morgen startet der Tag noch freundlich. Am Nachmittag steigt dann aber die Schauer- und Gewittergefahr an.
1: ORF Radio Salzburg, Verkehrsinformation um 9.32 Uhr, A10 Tauernautobahn Richtung Villach. Bei flacher Winkel ist der Tauerntunnel noch für kurze Zeit gesperrt. Der Abschleppdienst hat das Unfallfahrzeug aufgeladen. Am besten, Sie warten die Dauer der Sperre ab. Ansonsten kommen Sie momentan gut voran auf Salzburgs Hauptverbindungen. Wir wünschen gute Fahrt.

0: Sonne, Strand, Meer und Badespaß gehören in der Urlaubszeit im Sommer für viele dazu, genauso wie ein Urlaubsmitbringsel. Entweder um sich selbst an den besonderen Urlaub, das schöne Land zu erinnern oder um den Daheimgebliebenen eine Freude zu machen. Welche Souvenirs nehmen Sie denn gerne aus dem Urlaub mit?
1: Armbandeln. Für meine ganze Familie eigentlich.
2: Ich nehme keine Souvenirs mit vom Ort, sondern gerne von Kirchen oder so geistigen Städten. Da nehme ich gerne was mit, aber von klassischen Souvenirs eigentlich nicht.
3: Ja, also schon Magnete oder so für Freunde. Einfach, dass man weiß, wo man war, genau.
4: Nein, die Erinnerung reicht.
5: Entweder was Süßes oder eine Kerze.
6: Immer traditionelle Souvenirs, also die man definitiv mit der Stadt verbindet, also andalusianen Fächer zum Beispiel, aber eher selten.
0: Selten, sagt sie. Da ist sie eine der wenigen, weil wir Österreicherinnen und Österreicher lieben Urlaubsmitbringsel. Und manche schießen da weit übers Ziel hinaus, was da schon alles an Erinnerungsstücken an die vermeintlich beste Zeit des Jahres ins Land gebracht wurde. Darüber reden wir in 20 Minuten hier in Radio Salzburg.

0: Eins, zwei, drei, Musik aus Salzburg, Chris Steger war das. Ja, neben Lebensratgeber und der Liebe ist eines der beliebtesten Themen der Musik, so allgemein Frieden. Und auch wenn die Musik die Politik nicht ändern kann, sie hinterlässt Spuren. In den 80ern hat sich der Ruf nach Gerechtigkeit, Mitgefühl und Freiheit so angehört. War ein riesengroßer Hit. Listen to the Voices. Lavi Siffre in Radio Salzburg.
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1: Was sollten Sie bei hohen Temperaturen essen? Besonders in Hitzeperioden ist unser Hunger nach ausgiebigen Mahlzeiten gering. Damit fängt auch schon einer der größten Fehler bei Hitze an, so Diätologin Lisa Erlinger vom Tauernklinikum.
2: Ein häufiger Fehler, den Menschen machen, ist, dass sie zu wenig über den Tag verteilt essen. Das kann natürlich zu Leistungseinbußungen kommen, Kreislaufinstabilität oder auch Unterzuckerung. Also über den Tag verteilt leichte Kost essen und schwer verdauliche Lebensmittel meiden.
1: Ältere Menschen sollten noch mehr auf eine ausreichende Versorgung achten. Sollten sie Angehörige daheim pflegen, empfiehlt die Diätologin.
2: Einfaches Fingerfood, also ein bisschen Obst und Gemüse über den Tag, Käsestückchen, belegte Brote und immer irgendein Getränk in Reichweite.
1: Für uns alle gilt aber, zentral ist bereits der passende Start in den Tag.
2: Zum Beispiel eignet sich immer ein Joghurt mit Früchten oder Eier mit Gemüsevariation, einfach ein belegtes Brot mit irgendeinem Aufstrich, zum Beispiel selbstgemachter Kräutertopfenaufstrich oder ein Hummus und auf der Seite noch ein paar Tomaten, Gurken, was man einfach mag.
1: Und über den Tag verteilt eignen sich
2: zum Beispiel auch einfache Kartoffelgerichte, Gazpacho oder wie ein Caprese-Salat, einfach Joghurt mit Früchten, reicht manchmal auch zwischendurch, um einfach diesen kurzen Hunger zu übertauchen.
1: Und schlussendlich können Sie generell immer beachten,
2: lauwarme Speisen oder scharfe Speisen zum Beispiel, auch wie man es in heißeren Ländern bemerkt, können einen kühlenden Effekt haben.
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4: Am Mikrofon ist Lorenz Wildner. Vom Überfall Russlands auf die Ukraine bis zum aktuellen Konflikt in der Straße von Hormus. Die Verteidigungsausgaben steigen auch in der EU an. Im Vorjahr waren das geschätzte 380 Milliarden Euro, 11% mehr als 2024. Heimische Unternehmen sollen von diesen Investitionen profitieren, sagt Wirtschaftsminister Wolfgang Hartmannsdorfer von der ÖVP. Nikita Elsler berichtet.
5: Die Kurve der Verteidigungsausgaben in der EU zeigt weiter nach oben. Es sind Gelder, die laut ÖVP-Wirtschaftsminister Wolfgang Hartmannsdorfer künftig stärker auch in heimische Unternehmen fließen sollen.
6: Wir wollen ein eigenes Gesetz schaffen, dass der Export von sogenannten Dual-Use-Gütern, also Güter, die sowohl zivil als auch militärisch genutzt werden, deutlich vereinfacht wird.
5: Unter anderem sollen sogenannte rechtskonforme Gegengeschäfte leichter nutzbar werden, bei denen heimische Betriebe bei einem Auftrag eingebunden werden können. Auch ein Gesetz, welches das Verbot von Unterstützung von Kriegsparteien definiert, will man ändern. Die Neutralität wolle man nicht abschwächen, sie sei höchstes österreichisches nationales Gut, so der Wirtschaftsminister.
4: In Großbritannien ist der Weg für Andy Burnham zum Amt des Premierministers frei. Burnham hat im Unterhaus die Unterstützung von 349 der 404 Labour-Mandatare. Rein rechnerisch ist damit keine Gegenkandidatur mehr möglich. Burnham dürfte damit schon am Freitag bei einem Sonderparteitag als Nachfolger von Keir Starmer designiert werden. Frankreich feiert heute seinen Nationalfeiertag. Zur großen Militärparade in Paris sind auch 2 Dutzend ausländische Staats- und Regierungschefs geladen. Doch überschattet wird die Feierstimmung von einem großen Waldbrand, ganz in der Nähe von Paris. Christian Lininger.
7: Löschflugzeuge im Dauereinsatz. Auch Hubschrauber helfen bei der Brandbekämpfung. Im Süden Frankreichs kennt man derartiges. Doch dass es nun viel weiter nördlich, ganz in der Nähe von Paris brennt, dass der für Ausflüge beliebte Wald von Fontainebleau mit seinem berühmten Königsschloss in Flammen steht, ist für viele ein Schock.
8: Ça fait mal.
7: Das tut weh, klagt ein Geschichtelehrer, der in der Gegend aufgewachsen ist. Es ist unsere Heimat, unser Wald und der Wald von Millionen von Spaziergängern. So etwas habe ich noch nie gesehen, sagt ein Bauer, der freiwillig den rund 600 Feuerwehrleuten hilft. Mehr als 1300 Hektar des Waldes sind bereits abgebrannt. 1000 Menschen mussten in Sicherheit gebracht werden. Die Behörden gehen von Brandstiftung raus. 2 Verdächtige sind inzwischen festgenommen worden.
4: Am Abend findet das erste Halbfinale der diesjährigen Fußballweltmeisterschaft statt. Der amtierende Vize-Weltmeister Frankreich, laut Wettquoten auch die Mannschaft mit den besten Chancen für den Titelgewinn, trifft auf Europameister Spanien. Gespielt wird ab 21 Uhr in Dallas, der ORF überträgt live. Morgen spielt dann England gegen Titelverteidiger Argentinien. Das waren die Nachrichten mit Lorenz Wildner. Das Wetter.
9: Zeitweise scheint heute die Sonne bei Höchstwerten von 24 bis 32, im Osten bis zu 34 Grad. Teilweise ist es schwül und es entstehen einige Regenschauer und Gewitter, erster jetzt im Außerfern, allmählich generell im Westen und Süden und am Nachmittag vereinzelt auch von Oberösterreich ostwärts. Manche Gewitter können heute heftig ausfallen mit Starkregen, Hagel und Sturmböen. Auch in der Nacht und morgen sind weitere Schauer und teils kräftige Gewitter dabei. So viel zum Wetter mit Nicola Biermeier.
10: ORF Radio Salzburg, Verkehrsinformation um 10.04 Uhr. A10 Tauernautobahn Richtung Villach bei Flacher Winkel. Die Sperre des Tauerntunnels ist nun aufgehoben, die Unfallstelle ist geräumt. Auch sonst kommen Sie gut voran auf Salzburgs Hauptverbindungen. Wir wünschen gute und sichere Fahrt.
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10: Urlaub am Meer, spazieren gehen am Strand und Muscheln sammeln, das gehört für viele zusammen. Warum Letzteres allerdings in vielen Ländern eigentlich verboten ist, darüber reden wir gleich. Schönen Dienstag! 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

0: Viele Salzburgerinnen und Salzburger sammeln derzeit schöne Urlaubserinnerungen und dazu gehören auch Souvenirs. Aber mit so manchem Andenken kann man sich auch ordentlich Probleme einhandeln, Valerie Groß.
1: Dass man keine exotischen Tiere, Elfenbein oder Truppenhölzer mit nach Österreich bringen darf, ist mittlerweile allgemein bekannt. Aber trotzdem können es manche offenbar nicht lassen. Allein am Wiener Flughafen hat der Zoll im Vorjahr zum Beispiel 7 lebende Warane oder 150 Seepferdchen in einem Koffer entdeckt. Sehr teure Mitbringsel, weil wer streng geschützte Pflanzen oder Tiere schmuggelt, dem drohen Strafen bis zu 50.000 Euro.
0: Also das alles darf nicht nach Österreich einreisen. Gleichzeitig können Gegenstände, die bei uns legal sind, im Ausland verboten sein.
1: Wer in Singapur unterwegs ist, muss auf Kaugummis verzichten. In der asiatischen Metropole gilt nämlich ein striktes Kaugummiverbot. Weniger bekannt und dennoch streng verboten ist die Einfuhr von Sonnencremes mit bestimmten UV-Filtern, etwa auf Hawaii, einigen Karibikinseln oder in Australien. So will man dort die Korallen und Meerestiere schützen.
0: Welche Länder sind besonders streng?
1: Italien und Spanien sind laut ÖAMTC recht streng. Wer Sand, Steine oder Muscheln mitnimmt, riskiert Strafen von mehreren tausend Euro. Richtig teuer wird es aber in Frankreich. Wer sich da einfach an geschützten Pflanzen in der Natur bedient, der muss mit einer Strafe von bis zu 150.000 Euro rechnen.
0: Was mit Sicherheit aber immer mit darf, das ist eine gute Playlist. Auf unserer steht jetzt Glen Campbell.
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Die einen ändern die Frisur, andere beginnen eine neue Sportart, springen vielleicht mit dem Fallschirm aus dem Flugzeug oder lassen sich ein Tattoo stechen. Jeder von uns hat aus Liebe schon mal verrückte Dinge gemacht oder wie Climie Fischer meint, Love changes everything. Das ist der Dienstagvormittag mit Radio Salzburg.

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4: Um 10.30 Uhr begrüßt Sie Christine Hackenbuchner. Christoph Brandstätter von der ÖVP ist ab morgen neuer Vizebürgermeister der Stadt Salzburg. Er folgt auf Florian Kreibich, der vor gut zwei Wochen seinen Rücktritt bekannt gegeben hat. Brandstätter

0: übernimmt wie sein Vorgänger die Zuständigkeit für die städtischen Betriebe ohne die Stadtgärten und für die allgemeine Bezirksverwaltung. Zusätzlich erhält er die Tourismusagenten. Bürgermeister Bernhard Auinger von der SPÖ spricht von einem Vertrauensvorschuss und erwartet eine konstruktive Zusammenarbeit. Brandstätter sagt, er wolle ein verlässlicher Partner sein und die Stadtpolitik mit klarer Haltung mitgestalten. Die Berufsfeuerwehr der Stadt Salzburg bekommt neue Atemschutzgeräte. Der Stadtsenat hat gestern dafür 880.000 Euro freigegeben. Nötig ist der Kauf wegen eines technischen Defekts an der Atemluftfüllanlage. Dabei ist Öl in das System gelangt. Die Feuerwehr musste deshalb ihre eigenen Geräte aus dem Verkehr ziehen und mit Leihgeräten weiterarbeiten. Die Stadt Salzburg prüft jetzt Schadenersatzforderungen gegen die zuständige Fachfirma. Wer jetzt noch eine Klimaanlage einbauen lassen will, braucht Geduld. Nach der ersten Hitzewelle sind die Auftragsbücher vieler Fachbetriebe voll. Die Wartezeit beträgt derzeit 6 bis 8 Wochen, sagt Peter Strauß, Chef eines Kälte- und Klimatechnikbetriebs in Thalgau. Für eine nachträglich eingebaute Klimaanlage müssen Kundinnen und Kunden je nach Aufwand mit Kosten zwischen 3.000 und 5.000 Euro pro Zimmer rechnen. Der Stromverbrauch falle dagegen meist geringer aus als viele vermuten. Damit zum Wetter. Die Wolken werden in den nächsten Stunden immer dichter. Am Nachmittag gehen dann im Bergland einige Schauer und Gewitter nieder. Im Flachgau bleibt es meist trocken. Dazu weht aber lebhafter Nordwestwind. Die Temperaturen erreichen heute 24 bis 28 Grad. Auch morgen bleibt es zunächst freundlich. Später werden Schauer und Gewitter aber wieder häufiger.
1: ORF Radio Salzburg, Verkehrsinformation um 10.32 Uhr. Autobahn A8 Richtung Salzburg zwischen Neukirchen und Anger. 10 Minuten Zeitverlust vor einer Baustelle. Ansonsten kommen Sie momentan gut voran. Gute Fahrt!

0: Raus aus dem See und runter vom Berg. Das heißt, ab heute Nachmittag in der Wetterdienststelle begrüße ich Christian Nordner von der Geosphere. Hallo, schönen Dienstag.
1: Hallo, schönen Dienstag.
0: Ja, ab Mittag wird das Wetter ziemlich wechselhaft.
1: Ja, genau. Also Gewitter bewegen sich Richtung Salzburg. Wir haben aktuell ja, nördlich von Innsbruck, zwischen Innsbruck und Rosenheim schon einige Gewitter, die Richtung Osten ziehen. Bisschen Zeit haben wir noch, also kurz nach Mittag oder was, werden vielleicht im Oberpinzgau diese Gewitter mal eintreffen. Also 1,5 bis 2 Stunden ist noch Zeit. Danach im gesamten Bergland zunehmende Gewitterneigung. Momentan ist es ja noch ruhig, also ein bisschen Zeit ist noch, wie gesagt. Und dann wird es gewitterig, vor allem Schwerpunkt Gebirge. Im Norden kann man ein bisschen davon kommen. Jetzt wird es bald einmal Bewölkung von Westen her geben und auch der Wind wird aufleben am Nachmittag, der Westwind. Und auch in der Nacht auf morgen gibt es noch einmal Gewitter, vielleicht dann auch im Norden.
0: Das heißt aber, es zahlt sich heute nicht mehr aus, an einen der Seen rauszufahren?
1: Ja, wenn dann jetzt noch, das schon, auf jeden Fall. Aber dann am Nachmittag länger wird es interessant, vor allem im Gebirge, am Zellersee oder was, wegen den Gewittern im nördlichen Flachgau in den Seen oder Richtung Oberösterreich haben wir noch ein bisschen länger Zeit. Aber auch dort schaut es nicht, wenn man den Himmel beobachtet.
0: Und auch morgen also dasselbe Wetterbild?
1: Ja, genau. Also die Luft ist labil, schauerlastig, Vormittag und am frühen Nachmittag vielleicht noch nicht ganz so dramatisch. Also da ist noch eher ruhig mit Restbewölkung und etwas Sonnenschein, da kann man noch was unternehmen. Aber wenn man bergsteigen will, morgen bald einmal ab Mittag wieder ins Tal absteigen, denn die Gewitterneigung steigt natürlich im Gebirge am Nachmittag bald wieder an. Also verbreitet wieder Gewitter zu erwarten und später dann auch im Norden. Also es wird langsam ungemütlich im Tagesverlauf.
0: Aber am Donnerstag, da wird es dann wieder stabil?
1: Ja, nur bedingt. Also weniger Gewitter auf jeden Fall. Höchstwerte um 27, 28 Grad. Und nur vereinzelt ein paar Schauer und Gewitter im Bergland. Aber da wird sich nicht so viel abspielen wie davor die Tage. Spannend wird wieder der Freitag. Aber erst am Abend, wenn es von Westen ja wieder erneut gewitterig wird.
0: Also wenn man frei hat in den kommenden Tagen, ist eher also Gemütlichkeit angesagt. Danke für diese Vorschau, Christian Ordner. Und den passenden Sound für Gemütlichkeit, den haben wir Paul Young jetzt mit einem Mega-Hit aus den 80ern. Come back and stay.

Das ist Radio Salzburg am Dienstagvormittag. Selbst wenn es gerade noch so stressig ist, so ein bisschen Dolce Vita geht durchaus auch in der Arbeit. Alles, was man dafür braucht, ist einen

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4: Am Mikrofon ist Lorenz Wildner. Im Streit um seinen Steuerakt hat US-Präsident Donald Trump gestern vor Gericht eine deutliche Niederlage einstecken müssen. Eine Richterin hat die Einigung zwischen dem Präsidenten und den Steuerbehörden als unzulässig erklärt. Aus den USA, Markus Müller.
5: Donald Trump habe sich quasi selbst geklagt, um so Geld der amerikanischen Steuerzahler zu bekommen. Das sei ein Missbrauch der Justiz. Zu diesem Schluss kommt ein Gericht in Miami. Trump hatte Klage gegen die Steuerbehörde erhoben und 10 Milliarden Dollar Schadenersatz gefordert, weil Teile seines Steueraktes vor einigen Jahren an Medien weitergegeben worden sind. Die Steuerbehörden unterstehen aber dem Präsidenten und sie haben sich rechtlich nicht entsprechend gegen die Klage gewehrt, heißt es im Urteil. Geeinigt haben sich die beiden Seiten oder der Präsident mit sich selbst dann unter anderem auf eine absolute Steuerimmunität für Trump und seine Familie. Illegitim, sagt dazu die Richterin. Ganz vom Tisch ist die Einigung damit zwar noch nicht, die Richterin hat aber die Anwaltskammer aufgefordert, Disziplinarmaßnahmen gegen die beteiligten Anwälte einzuleiten.
4: Nach der Gemeinderatswahl in Graz Ende Juni ist die Wahlgewinnerpartei KPÖ weiter in Gesprächen mit den Grünen und der ÖVP. Im Laufe der Woche stehen laut KPÖ noch zwei Gesprächstermine mit den Grünen an. Rein rechnerisch möglich ist eine Zweierkoalition sowohl mit den Grünen als auch mit der ÖVP. Für eine breite Mehrheit steht allerdings auch ein Arbeitsübereinkommen mit beiden Parteien im Raum. In Oberösterreich könnte es vor rund zwei Wochen zu einem weiteren Femizid gekommen sein. Das ist erst vor kurzem bekannt geworden. Eine 40-Jährige wurde in Machtrenk in ihrem Wohnhaus blutüberströmt aufgefunden. Ihr 50-jähriger Ehemann wurde festgenommen und sitzt in Untersuchungshaft. Gegen ihn wird wegen sexuellen Missbrauchs einer wehrlosen Person mit Todesfolge ermittelt. Und während die Zahl der Milchkühe in der EU und Österreich laufend sinkt, steigt genauso stetig deren Milchleistung. Eine Kuh gibt heute im Schnitt um ein Fünftel mehr Milch als noch vor 10 Jahren. Michael Fröschel.
6: Fast 19 Millionen Milchkühe gibt es in der Europäischen Union, um 13% weniger als vor 10 Jahren. Ihre Milchleistung steigt jedoch laufend. Eine Kuh gibt heute im Schnitt um ein Fünftel mehr Milch als vor 10 Jahren, nämlich rund 8.400 Liter pro Jahr, ergeben Zahlen der Agrarmarkt Austria. Im EU-Vergleich liegen österreichische Milchkühe mit 7.100 Litern Jahresleistung im Mittelfeld. An der Spitze die Kühe in Dänemark, Finnland und Estland. Dort dominieren auf maximale Milchleistung gezüchtete Rassen. Auch die Fütterung und automatische Melkroboter sind Gründe für die gestiegene Milchleistung. In Österreich werden 534.000 Milchkühe gehalten. Der Bioanteil bei der Kuhmilch liegt bei fast 20%.
4: Das waren die Nachrichten mit Lorenz Wildner. Das Wetter.
7: Schwül und teilweise heiß ist es heute mit 24 bis 32, im Osten bis zu 34 Grad. Vorerst ist es noch recht sonnig, Wolken, Schauer und Gewitter werden aber langsam mehr. Erste Gewitter ziehen jetzt in Nordtirol durch. Allmählich muss man generell im Westen und bald auch im Süden mit Gewittern rechnen. Vereinzelt wird es dann auch von Oberösterreich ostwärts gewittrig. Manche Gewitter können heftig ausfallen mit Starkregen, Hagel und Sturmböen. Auch in der Nacht und morgen sind weitere Schauer und teils kräftige Gewitter möglich. Soviel zum Wetter mit Nicola Biermeier.
8: ORF Radio Salzburg, Verkehrsinformation um 11 Uhr 4, ein Blick nach Bayern, Autobahn A8 Richtung Salzburg, zwischen Neukirchen und Anger, 10 Minuten Zeitverlust vor einer Baustelle. Auf Salzburgstraßen kommen Sie momentan gut voran. Wir wünschen gute und sichere Fahrt.
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8: Sonne, Tanzen und ein wenig exotische Musik, das sind idealerweise die Zutaten für einen Sommerhit. Urlaubsstimmung für zu Hause, so war das auch im Sommer 1989. Da hat man zu diesen Klängen die Hüften geschwungen. Hier sind Kaoma und Lambada.
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0: Heute Abend heißt es Bühne frei für das erste Halbfinale dieser Fußball-Weltmeisterschaft. In Dallas treffen die beiden Top-Favoritenteams Frankreich und Spanien aufeinander. Für viele ist das bereits ja schon ein vorgezogenes Endspiel. WM-Reporter Daniel Kulowitz.
1: Wenn man Frankreich und Spanien in einem Atemzug nennt, dann fallen die Namen Mbappé und Yamal nur einen Augenblick später. Es ist das Duell der Superkünstler. Mbappé sagt, es ist immer schön, ins Halbfinale zu kommen. Für uns ältere Spieler ist es bereits das dritte Mal.
2: Ich bin sehr content d'être dans le dernier carré une nouvelle fois. Pour les plus anciens, c'est la troisième fois.
1: Sagt jener Mann, der gerade mal 27 Jahre alt ist. Sein Kontrahent diagonal am Flügel der Spanier, Lamine Yamal, ist gestern 19 Jahre alt geworden. Ich freue mich riesig darauf. Alles fiebert diesem Spiel entgegen. Meiner Meinung nach sind wir, Frankreich und Spanien, die besten Mannschaften bei diesem Turnier, sagt Yamal. Und beide Teams haben eben Spieler, die Matches im Alleingang entscheiden können. Bei Frankreich sind es sogar mehrere gleichzeitig, weiß Spaniens Teamchef De La Fuente. Ein großartiges Spiel, ein vorgezogenes Finale, auf das wir uns schon freuen. Zwei der besten Mannschaften der Welt. Ich glaube, beide befinden sich in einer hervorragenden Verfassung. Am französischen Nationalfeiertag trifft Frankreich also in Dallas auf Spanien. Besonders die vielen Lateinamerikaner in Texas könnten dafür sorgen, dass die Stimmung im Stadion spanienfreundlich wird. Großes Thema ist der Rasen in Dallas. Denn es ist bereits das 9. Spiel in der Indoor Arena von Arlington. Das schließbare Stadiondach ermöglicht erstens eine runtergekühlte Arena, aber zweitens auch wenig Sonnenlicht für das Spielfeld. Und deshalb hängen 18 riesige pinkfarbene Lampen über dem Feld, die das Wachstum des Rasens fördern sollen. Das Rasenprojekt wird seit fast 10 Jahren von Wissenschaftlern der Universität Tennessee und Michigan begleitet. Für die WM-Show der Superlative oder für das vorgezogene Finale Frankreich gegen Spanien lässt man eben nichts unversucht.
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2: Um 11.30 Uhr begrüßt Sie Christine Hackenbuchner. Christoph Brandstätter von der ÖVP ist ab morgen neuer Vizebürgermeister der Stadt Salzburg. Er folgt auf Florian Kreibich, der vor gut zwei Wochen seinen Rücktritt bekannt gegeben hat. Brandstätter übernimmt wie sein Vorgänger die Zuständigkeit für die städtischen Betriebe ohne die Stadtgärten und für die allgemeine Bezirksverwaltung. Zusätzlich erhält er die Tourismusagenten. Bürgermeister Bernhard Auinger von der SPÖ spricht von einem Vertrauensvorschuss und erwartet eine konstruktive Zusammenarbeit. Brandstätter sagt, er wolle ein verlässlicher Partner sein, aber die Stadtpolitik mit klarer Haltung mitgestalten. Die Berufsfeuerwehr der Stadt Salzburg bekommt neue Atemschutzgeräte. Der Stadtsenat hat gestern dafür 880.000 Euro freigegeben. Nötig ist der Kauf wegen eines technischen Defekts an der Atemluftfüllanlage. Dabei ist Öl in das System gelangt. Die Feuerwehr musste deshalb ihre eigenen Geräte aus dem Verkehr ziehen und mit Leihgeräten weiterarbeiten. Die Stadt Salzburg prüft jetzt

0: Schadenersatzforderungen gegen die zuständige Fachfirma. Die Pflege braucht ein besseres Image, das sagen Pflegewissenschaftler der Paracelsus Medizinischen Privatuniversität in Salzburg. In den vergangenen Jahren hätten vor allem Personalmangel und hohe Arbeitsbelastung die Schlagzeilen bestimmt. Dabei habe sich vieles verbessert, sagt Institutsleiter Jürgen Osterbrink. Jetzt gelte es, die positiven Seiten des Berufs stärker zu zeigen. Auch neue technische Hilfsmittel könnten den Pflegealltag erleichtern. An der PMU werden derzeit rund 600 Studierende in Pflegeberufen ausgebildet. Damit zum Wetter. Nach dem trockenen Vormittag ziehen am Nachmittag im Bergland Schauer und Gewitter auf. Dabei kann es örtlich kräftig regnen und auch stürmisch werden. Im Flachgau bleibt es weitgehend trocken, aber der Nordwestwind frischt auf. Die Höchstwerte liegen bei 24 bis 28 Grad. Morgen startet der Mittwoch mit Wolken und etwas Sonnenschein. Am Nachmittag steigt dann wieder die Gewittergefahr.
1: ORF Radio Salzburg, Verkehrsinformation um 11.32 Uhr, Autobahn A8 zwischen Neukirchen und Anger in beiden Richtungen, 15 Minuten Zeitverlust vor einer Baustelle. Auf Salzburgs Straßen sind uns keine Störungen gemeldet worden. Wir wünschen gute Fahrt. 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

0: Er ist das Herzstück vieler Gärten und ein Statussymbol für Hobbygärtner. Der Rasen ist vieles, nur eines nicht. Leicht zu pflegen, speziell jetzt im Sommer, Gärtner Peter Schilcher.
1: Im Sommer wird der Boden extrem beansprucht durch Partys, durch Kinder und Trockenheit. Und da fängt das Problem dann an. Die häufigsten Fehler sind eigentlich das Düngen, das Bewässern und das Mähen.
0: Während Hitze- und Trockenperioden benötigt der Rasen deshalb besonders viel Flüssigkeit, um gesund zu bleiben und um wachsen zu können. Wichtig ist nicht nur, dass er Wasser bekommt, sondern auch wann und wie viel.
1: Optimal ist es in den Morgenstunden so zwischen 4 Uhr bis 8 Uhr. Da ist der Boden kühl, es verdunstet nichts. Menge geht je nach Bodentyp und Jahreszeit. Also jetzt, wenn wir vom Sommer reden, wäre optimal zwischen 20, 25 Liter bei sandig-schottrigen Böden und ein bisschen weniger bei lehmigen Böden, weil die besser Wasser halten.
0: Und um kontrolliert zu bewässern, empfiehlt Schilcher ein Regenmessgerät.
1: Gibt es im Fachhandel, auch im Internet zu kaufen. Das sind so Regenmesser, die steckt man im Rasen rein und dann merkt man nach einer gewissen Zeit, sage ich jetzt einmal 10 Minuten, eine halbe Stunde, wie viel Milliliter, das ist dann gleich Liter pro Quadratmeter bewässert wird. Optimal zweimal die Woche pro Gießgang. Im Schnitt sollten es mindestens 10, besser 12 Liter sein, dann kommen wir zu diesen 25 Liter.
0: Das 1x1 der Rasenbewässerung, danke Peter Schilcher, aber mit dem Gießen hat es sich noch nicht erledigt. Worauf es sonst noch ankommt, darüber reden wir weiter nach 12 hier in Radio Salzburg.

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0: Der Dienstag in Radio Salzburg, wenn denen einen Sommerhit schreiben, würde man meinen, es geht wahrscheinlich um Fischfang, Smörrebröt und lange Dünenstrände. Falsch gedacht. Die können auch astreine Reggae-Musik. Fehlen uns jetzt nur noch die Flipflops und der bunte Cocktail. Laidback hat die dänische Band geheißen und das war ihr One-Hit-Wonder aus dem Jahr 1983.
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1: Es ist 12 Uhr. Sie hören die Glocken der Kirche zum heiligen Ulrich in Götzis in Vorarlberg.

0: Die Marktgemeinde Götzis befindet sich im Rheintal in Vorarlberg. Götzis ist eine der ältesten Pfarreien Vorarlbergs. Die heutige Pfarrkirche zum Heiligen Ulrich wurde Mitte des 19. Jahrhunderts erbaut. Sie gilt als die neue Kirche von Götzis, denn eine weitere Kirche mit demselben Kirchenpatron Ulrich befindet sich ebenfalls in der Marktgemeinde. Diese ist um einige Jahrhunderte älter und wird folglich Alte Kirche genannt. Die neue Kirche mit ihren zwei weithin sichtbaren Türmen steht als Wahrzeichen in der Ortsmitte von Götzis. Besonders sehenswert sind die 12-farbigen Fenster. Seit den umfassenden Renovierungsarbeiten Anfang der 2000er Jahre erstrahlen sie wieder in neuem Glanz und kommen im schlichten Innenraum besonders stark zur Geltung. Das mächtige Bronzegeläute der Kirche in Götzis in Vorarlberg besteht aus der Christkönigsglocke, der Marienglocke und zwei weiteren Glocken, die dem heiligen Ulrich und dem heiligen Josef geweiht sind.
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2: Neue Online-Plattform soll bei Digitalisierung helfen. Militärparade in Paris soll Unterstützung für Ukraine zeigen. Zum Mittagsjournal begrüßt Sie Paul Kranker. Die Regierung hat eine sogenannte digitale Kompetenzoffensive gestartet. Auf einer Online-Plattform werden kostenlose Weiterbildungsangebote gebündelt. Die Regierung macht das gemeinsam mit 30 Unternehmern. Am Vormittag ist im Bundeskanzleramt ein Pakt dazu unterschrieben worden. Auf der Plattform soll man digitale Grundlagen lernen können und es sollen mehr Menschen für Ausbildungen in IT gewonnen werden. Maria Kern berichtet.
3: Was kann künstliche Intelligenz, was können Chatbots und wie wichtig ist Cybersicherheit? Antworten auf solche Fragen soll man auf der neuen Wirtschaftsplattform für digitale Kompetenzen bekommen. Digitalisierungsstaatssekretär Alexander Pröll von der ÖVP.
4: Wir machen digitale Bildung für jeden in Österreich gratis zugänglich.
3: Konkret wurden digitale Weiterbildungsangebote, die es bereits in ganz Österreich gab, auf einer Plattform gebündelt. Thomas Arnoldner von A1 Telekom Austria sagt,
5: digitale Kompetenzen sind heute so wichtig wie Lesen und Schreiben und wir dürfen die Menschen dabei nicht allein lassen.
3: Auf der Plattform gibt es Infos für Anfänger und für Fortgeschrittene. Zu finden ist all das auf der Homepage digitalaustria.gv.at/kompetenzen/wirtschaftsplattform.
2: In Paris hat die sogenannte Koalition der Willigen gestern neue Militärhilfen für die Ukraine beschlossen. Heute gibt es eine weitere Botschaft zur Unterstützung der Ukraine. Kampfjets über Paris, tausende Soldatinnen und Soldaten auf den Champs-Élysées. Frankreich zeigt am Nationalfeiertag militärische Stärke für die Ukraine. Aus Paris, Leonie Heitz.
6: Frankreichs Nationalfeiertag steht heuer ganz im Zeichen einer klaren politischen Botschaft. Nach dem Ukraine-Gipfel von gestern marschieren erstmals auch 500 Soldatinnen und Soldaten der sogenannten Koalition der Willigen über die Champs-Élysées. Sie stehen für Europas Unterstützung der Ukraine. Die Mobilisierung des europäischen Kontinents steht für den Frieden in der Ukraine und auf dem gesamten Kontinent, sagt Verteidigungsministerin Catherine Vautrin. Bereits gestern haben die europäischen Partner beschlossen, die Luftverteidigung der Ukraine zu stärken und gemeinsame Militärübungen in Nachbarländern für den Fall eines Waffenstillstands zu organisieren.
2: Die konservativen Pius-Brüder fordern die Rücknahme der Kirchenstrafen des Vatikan. Die Bruderschaft hat bei der Vatikanischen Glaubensbehörde Einspruch gegen die Verbannung aus der Kirche angelegt. Am 1. Juli hat die Bruderschaft ohne Erlaubnis des Papstes 4 Bischöfe geweiht. Der Vatikan hat daraufhin die Bruderschaft exkommuniziert. Die Pius-Brüder lehnen praktisch alle Entwicklungen in der katholischen Kirche seit den 60er Jahren ab. Bei der Fußball-WM wird am Abend das erste Halbfinale gespielt. Ein Spiel, das viele als geheimes Finale ansehen, Frankreich gegen Spanien. Bei solchen K.O.-Spielen bereiten sich die Teams auch auf mögliche Elfmeter vor. Wissenschaftlich gesehen ist der Elfmeter ein strategisches Kräftemessen, wie es in der Spieltheorie beschrieben wird. Robert Schäpl informiert.
7: Schütze gegen Torwart, einer gewinnt, einer verliert. Aus Sicht der Spieltheorie ist das ein simultanes Nullsummenspiel. Soll heißen, Sieg und Verlust gleichen sich immer aus, sagt die Mathematikerin Andrea Gaunersdorfer vom Institut für Finanzwirtschaft der Uni Wien.
8: Wichtig ist halt für den anderen unvorhersehbar zu sein. Wenn in dem Moment, wo der andere irgendwie erkennt, dass sich jemand öfters in eine Ecke wirft oder in die eine Ecke schießt, kann der andere entsprechend darauf reagieren.
7: Unvorhersehbar heißt, sich so verhalten, als wäre es zufällig. Jede Abweichung vom Zufall gibt dem Gegner einen Vorteil in die Hand, beziehungsweise auf den Fuß.
8: Dadurch, dass die Interessen komplett entgegengesetzt gerichtet sind, muss jeder der beiden versuchen, sich so zu verhalten, dass der andere ihn nicht durchschaut.
7: Also ein Duell der Art, ich weiß, dass du weißt, dass ich weiß.
2: Das war das Mittagsjournal mit Paul Kranke. Und nun zum Wetter.
9: Die Luft wird anfälliger für Regenschauer und Gewitter. In den nächsten Tagen bleibt es dabei meist noch sehr warm bis heiß. Ab dem Wochenende kündigen sich kühlere Zeiten an. Heute Mittag hat es aber stellenweise schon wieder 30 Grad, etwa in Mattersburg und Tulln. In den meisten Landeshauptstädten um 29 Grad, in Innsbruck und Bregenz um 26. Im Norden von Vorarlberg und Tirol ziehen heute schon seit dem Vormittag von Westen her Regenschauer und Gewitter durch. Knapp 20 Liter Regen pro Quadratmeter in Tannheim. Sturmböen über 90 km/h in Jenbach. Am Nachmittag bilden sich vermehrt Regenschauer und teils kräftige Gewitter. Der Schwerpunkt wird im Bergland und im Süden des Landes liegen. Am längsten sonnig und zum Teil sehr heiß ist es im Großraum Wien. Die höchsten Temperaturen liegen zwischen 26 und 34 Grad und teilweise ist es schon schwül. Die kommenden Tage sind generell wechselhaft schwül und zum Teil immer noch heiß. Am Wochenende wird es dann mit Westwind überall abkühlen. So viel zum Wetter von Gerald Holzinger.
10: ORF Radio Salzburg, Verkehrsinformation um 12.07 Uhr, Autobahn A8 zwischen Neukirchen und Anger in beiden Richtungen, momentan 15 Minuten Zeitverlust vor einer Baustelle. Auf Salzburgs Hauptverbindungen kommen Sie momentan gut voran. Wir wünschen gute Fahrt. Unser Spielfeld, das ist die Musik und unsere Elfmeterschützen sind gleich Hot Chocolate, Zanita Tikaram und Status Quo. Die treffen garantiert ins Tor.
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0: Hier über der Stadt Salzburg ziehen schon dunkle Wolken auf. Die ersten Gewitter sind im Kommen. Das bedeutet aber auch, der Rasen wird heute von selbst nass, wird sozusagen von oben bewässert. Bewässerung ist wichtig. Das haben wir heute schon von Gärtner Peter Schilcher gehört. Mindestens genauso wichtig ist aber auch der Dünger.
1: Aber es ist dann auch wichtig, dass man von früher weg an guten, an lichten Rasen aufbaut. Dann ist die Düngung ganz wichtig im Sommer, Ende Mai, Anfang Juni, dass man da Stickstoff-Kali betont. Weil Kali stärkt nicht nur die Zellen in der Pflanze, sondern ist auch für den Wasserhaushalt da. Ist das gut versorgt, kann die Pflanzen viel besser mit Stress umgehen. Viele glauben, dass man mit im Frühjahr und mit den Herbstdüngungen da durchkommt. Nein, es ist auch wichtig, im Sommer eine ausgeglichene Stickstoff-Kali-Versorgung für den Rasen da zu haben, damit er einfach so Hitzezeiten super überbrücken kann.
0: Um den Rasen schön und sauber zu halten, muss er aber natürlich auch regelmäßig gemäht werden. Da ist es wichtig, die richtigen Einstellungen und gutes Equipment zu wählen.
1: Grundsätzlich gilt die Regel, den Rasen einmal die Woche zu mähen. Da ist jetzt wichtig, im Sommer, wenn es so heiß ist, den Rasenmäher, den Roboter, auf 5 bis 7 cm hochzustellen. Dann wichtig ist ein scharfes Werkzeug, dass es nicht so ausfranst. Und mähen nicht in der Mittagszeit, früher Vormittag, später Nachmittag, abends. Fehler passieren meistens, wenn man dann so ein, zwei Wochen im Urlaub war und dann heimkommt und sieht, oh je, der Rasen ist dann schon etwas zu groß und dann runtermäht, das ist fatal.
0: Und wenn doch was kaputt geht?
1: Kleinflächig, also wenn so kleine Flächen kaputt sind, die kann man mit quasi Rasenpflaster immer sanieren. Man muss halt schauen, dass die Flächen immer feucht sind. Wenn es großflächig ist, ist es am besten ab Mitte, Ende September. Da hat man den Obentau, man braucht nicht so viel Wasser. Der Aufwand ist ja wahnsinnig bei einer frisch gesäten Rasenfläche im Sommer. Also ich würde einen Neuansatz immer im Herbst verlegen, also am optimalsten Ende September.
0: Also wir fassen zusammen. Wer im Sommer einen schönen Rasen will, muss 2-mal pro Woche bewässern, 1-mal pro Woche mähen und immer wieder düngen. Dann sitzt da der Sommerschnitt.

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6: Sozialausgaben des Landes steigen weiter. Einbrecherduo aus Saalfelden verurteilt. Das Wetter am Nachmittag wechselhaft. Halb eins zum ORF Radio Salzburg Mittagsjournal begrüßt Sie Christine Hackenbuchner. Die Sozialausgaben des Landes Salzburg steigen weiter, im Vorjahr um knapp 7%, und zwar trotz sinkender Zahlen sowohl bei der Grundversorgung als auch bei der Sozialunterstützung. Das sind die Eckdaten des Sozialberichts 2025, den das Land am Vormittag präsentiert hat. Zentraler Ausgabenposten bleibt die Pflege. Dort ist auch kein Ende der Kostensteigerungen in Sicht. Andreas Landrock berichtet.
7: In der politischen Debatte ist in erster Linie von Einsparungen die Rede. Tatsächlich sind die Sozialausgaben des Landes auch im Vorjahr gestiegen, zumindest insgesamt. In einigen Bereichen sinken die Ausgaben allerdings tatsächlich. Was aber weniger mit Kürzungen zu tun hat, sagt der Sozialabteilungsleiter des Landes Salzburg, Andreas Eichhorn.
8: Im Bereich der Sozialunterstützung, das ist jene Leistung für Menschen, die nicht ausreichend Mittel für Wohnen und Lebensunterhalt haben, bemerken wir, dass wir durch unsere Initiativen viele Menschen in Beschäftigung bekommen, durch Deutschkurse verbesserte Angebote schaffen. Die Zahl der Asylberechtigten ist beispielsweise um knapp 10% gesunken. Und im Bereich der Grundversorgung ist es tatsächlich so, dass die Asylantragszahlen stark zurückgegangen sind und auch ukrainisch Vertriebene nicht mehr in dem Ausmaß unsere Hilfe brauchen.
7: Der größte Posten im Sozialbereich bleibt die Pflege mit rund der Hälfte aller Sozialausgaben des Landes. Die gute Nachricht, zumindest personell, zeichnet sich eine Leichtigkeit.

0: echte Entspannung ab.
1: Wir hatten Anfang 2025 über 400 gesperrte Betten aufgrund Personalmangel. Mit Juli 26, ganz aktuell, sind es nur mehr 126. Hier gab es eine Steigerung des Personals in der Langzeitpflege und über 5% vom letzten Jahr auf das heurige Jahr,
0: sagt Sozialabteilungsleiter Eichhorn. In der Zukunft werden die Pflegeausgaben schon allein deshalb steigen, weil der Großteil aus Personalkosten besteht. Abfedern ließe sich das nur durch höhere Beiträge der Pflegepatienten selbst, heißt es vom Land.
2: Auf der Autobahnraststätte in Golling an der Tauernautobahn ist gestern ein Auto komplett ausgebrannt. Die ASFINAG hat die Unfallstelle noch vor dem Eintreffen der Feuerwehr abgesichert. Menschen waren nicht in Gefahr. Die Einsatzkräfte sind zunächst davon ausgegangen, dass es sich um ein Hybridfahrzeug handelt. Deshalb haben sie dem Löschwasser ein Zusatzmittel beigemengt, um die Kühlwirkung zu erhöhen. Der Brand war rasch gelöscht. Danach hat sich herausgestellt, dass das Auto einen Verbrennungsmotor hatte. Das Wrack musste deshalb nicht weiter gekühlt oder überwacht werden. Die Bilder vom Einsatz sehen Sie im Internet unter salzburg.orf.at. Der Verdächtige im Fall des Erpressungsversuchs gegen den Babynahrungshersteller Hipp bleibt in Untersuchungshaft. Das Landesgericht Eisenstadt hat die U-Haft heute bis Mitte September verlängert. Der 39-Jährige war Anfang Mai in Salzburg festgenommen worden. Er soll als ehemaliger Mitarbeiter mehrere Gläser Babynahrung in Österreich, Tschechien und der Slowakei mit Rattengift manipuliert haben. Die Staatsanwaltschaft wirft ihm Erpressung, schwere Körperverletzung und Urkundenfälschung vor. Der Beschuldigte bestreitet die Vorwürfe. Ein entlassener Spitzenkoch ist heute im Salzburger Landesgericht als Einbrecher verurteilt worden. Er und ein zweiter Mann sind in Saalfelden in mehrere Geschäfte eingestiegen, um sich Lebensunterhalt und Drogensucht zu finanzieren. Jörg Eisenberger berichtet.
3: Vom Küchenchef in der Spitzengastronomie zum Einbrecher in Tennisstüberl. Tief ist der 38 Jahre alte Kroate nach seiner Kündigung gefallen. Er war der Haupttäter bei 4 Einbrüchen eben in ein Tennisstüberl, ein China-Restaurant, ein Babymoden, 2 Lebensmittelgeschäfte. Der andere Verurteilte, ein 32 Jahre alter Pinzgauer, war Schmierensteher. Mit dem hat es aber bei der Festnahme einen heiklen Moment gegeben. Mit einer Hacke in der Hand ist er auf die Polizisten zugegangen. Eine unter Umständen lebensgefährliche Situation. Doch Helmut Prankl, Verteidiger des Pinzgauers, relativiert.
4: Die einschreitenden Beamten haben aufgefordert zum Herauskommen unter einem Verschlag. Und dem ist mein Mandant nachgekommen. Aus seiner Sicht war es ein Fehler, dass er die Hacke nicht weggelegt hat, sondern im Zuge der schnellen Aufforderung heute in der Hand gehabt hat.
3: Vor Gericht entschuldigen sich beide Einbrecher auch bei den Opfern für ihre Taten. Rund 1.500 Euro haben sie erbeutet. Der ehemalige Spitzenkoch ist zu 20 Monaten Haft verurteilt worden. 5 davon muss er tatsächlich absitzen. Der Pinzgauer hat 12 Monate bekommen, davon muss er 2 absitzen. Beide Urteile sind rechtskräftig.
2: Berichtet Jörg Eisenberger. Die Stadt Salzburg hat einen neuen beliebtesten Spielplatz. Bei der großen Spielplatzumfrage unter rund 300 Nutzerinnen und Nutzern hat heuer der Spielpark am Fronburgweg in Salzburg Süd den ersten Platz bekommen. Der bisherige Spitzenreiter war Hellbrunn. Insgesamt betreibt die Stadt 84 öffentliche Spielplätze. 10 davon wurden mit der Note sehr gut bewertet. Die Qualität der Spielplätze sei insgesamt sehr hoch, sagt Sozialstadträtin Andrea Brandner von der SPÖ.
5: Die Benotungen haben sich sehr verbessert, von 2,12 auf 1,46, also fast ein ganz glatter Ansatz von unseren 10 Spielplätzen, die wir da befragt haben.
6: Jetzt gibt es Spielplätze im Stadtgebiet, die seit Jahren extrem gut abschneiden. Sie haben aber trotzdem gesagt, es gibt ein sehr kleines Nord-Süd-Gefälle. Wie erklären Sie sich dieses Gefälle?
5: Ich glaube, das zeigt eben ganz deutlich, dass die Menschen im Norden der Stadt Salzburg ganz stark auf diese Grünflächen angewiesen sind. Der Nutzungsdruck auf diese Grünflächen einfach noch stärker ist wie im Süden, wo wir auch ein bisschen mehr Platz und mehr Raum haben für diese Grünflächen. Insofern wird unser Fokus jetzt in den nächsten Jahren auf diese Flächen eher im Norden der Stadt Salzburg abzielen.
2: Sagt Brandner im Gespräch mit Mariella Dremel. Wichtig waren den Befragten vor allem ausreichend Schatten, Trinkwasser und Toiletten. Die Stadt investiert jedes Jahr rund 2,7 Millionen Euro in die Pflege und Instandhaltung der Spielplätze. Wir kommen zum Wetter. Die dichten Wolken bringen übers Land verteilt ein paar Regenschauer und auch Gewitter. Besonders heftig können die momentan rund um Unken, Lofer und auch Weißbach ausfallen. Die Temperaturen steigen noch auf maximal 28 Grad. Morgen Mittwoch bleibt es wechselhaft mit Sonnenschein, Wolken und gelegentlichen Schauern. Erste wahrscheinlich schon am Vormittag, die meisten dann aber wieder am Nachmittag. Bei teils lebhaftem Nordwestwind bleibt es schwül. Die Temperaturen erreichen auch morgen 24 bis 28 Grad.
7: ORF Radio Salzburg, Verkehrsinformation um 12.37 Uhr, A10 Tauernautobahn Richtung Villach zwischen Golling und Passluig. Der Ofenauer Tunnel ist gesperrt wegen eines technischen Defekts im Tunnel. Bitte die Dauer der Sperre vorerst abwarten. Richtung Salzburg ist der Tunnel momentan wieder frei. Wir wünschen gute Fahrt.

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1: Hallo.
0: Heute Abend aber auch ein wichtiges Spiel, das erste Halbfinale dieser Fußball-Weltmeisterschaft. Frankreich oder Spanien?
1: Alle sagen jetzt Frankreich, irgendwie kommt mal vor, aber ich bleibe bei Spanien. Ich sage von Anfang an Spanien. Und ich glaube, dass sich die WM heute schon entscheiden wird. Weil wenn Spanien ins Finale kommt, dann gewinnen die. Und Frankreich, glaube ich auch. Also, aber heute sage ich Spanien.
0: Was sagen die Salzburgerinnen und Salzburger?
2: Ja, Spanien. Die sind aggressiver, die Spanier.
3: Ja, eigentlich zu Frankreich, wegen dem Mbappé, der mir sehr gut gefällt.
4: Und er ist auch einer der besten Spieler, die es gibt.
5: Ich bin schon eher für Spanien. Erstens wegen Lamine Jamal, weil den mag ich sehr. Und zweitens einfach generell wegen den Spielern.
6: Die Franzosen sind ein bisschen stärker. Aber ich bin kein Fußballfan, sagen wir so. Ich schaue mir nur die wichtigen Sachen an.
7: Spanien. Spanien ist sehr gut. Es tut mir leid für Frankreich.
8: Ich sage, ein Elferschießen wird es Spanien machen.
0: Also unsere doch Hörerinnen Spanien, und Hörer sind ja, ich muss ganz ehrlich sagen, mein persönliches Herz schlägt ja auch für Spanien. Aber wir werden es wissen. ORF 1 überträgt heute ab 21 Uhr. Und was spielst du heute?
1: Ich spiele kein Fußball. Ich spiele die perfekte Musik für die Sommerzeit ab 13 Uhr. Und wir spielen natürlich auch wieder ein News-Redaktionsraten. Tanja Gilecki hat wieder eine Meldung vorbereitet, von der Sie wissen müssen, ob sie stimmt oder nicht. Und da gibt es natürlich auch wieder eine Kleinigkeit zu gewinnen. Und ich schaue in Bramberg telefonisch bei einem Bauernhof vorbei, wie die den Sommer so verbringen.
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1: Am Mikrofon Paul Kacke. In der EU leben immer weniger Menschen. Im Bevölkerungsbericht der EU-Kommission heißt es, Europas Bevölkerung schrumpfe und werde immer älter. Das sei eine Herausforderung für Arbeitsmarkt und Pflege. Aus Brüssel, Tim Kupal.
2: Die Europäische Union verändert sich zu einer Gesellschaft der Langlebigkeit. Kinder, die jetzt in der EU geboren werden, erreichen im Schnitt ein Alter von über 80 Jahren. EU-Kommissarin Dubravka Šuica.
3: 80 years of age on average.
2: Zugleich sinken die Geburtenraten in allen Ländern der Europäischen Union.
3: Births are falling across the Union.
2: Die Bevölkerung in der EU wird daher von 450 Millionen heute bis zum Jahr 2100 unter die 400-Millionen-Grenze sinken. 2050 wird der Anteil der über 65-Jährigen bereits ein Drittel der EU-Gesamtbevölkerung ausmachen. Das wiederum führt laut dem Demografiebericht der EU-Kommission zu einem steigenden Bedarf an Gesundheitsversorgung und Langzeitpflege. Der Anteil der EU-Bevölkerung im arbeitsfähigen Alter fällt zugleich bereits jetzt jedes Jahr um mehr als 1 Million.
1: Der Europäische Gerichtshof verbietet die automatische Veröffentlichung des Namens gedopter Sportler in Österreich. Die Richter in Luxemburg fordern, es müsse einzeln geprüft werden, ob es ein berechtigtes Interesse gibt, die Daten des Dopingsünders öffentlich zu machen. In Österreich sieht das Gesetz bisher vor, dass die Dopingagentur Namen gesperrter Sportler automatisch veröffentlicht, ebenso wie lange sie gesperrt werden und warum. Wer sich bei der Digitalisierung nicht gut auskennt, soll sich Hilfe bei einer Online-Plattform holen können. Die Regierung hat mit 30 Unternehmen eine sogenannte digitale Kompetenzoffensive gestartet. Auf einer Online-Plattform werden kostenlose Weiterbildungsangebote gebündelt, durch die man zum Beispiel lernen kann, wie KI funktioniert, was ein Chatbot macht oder wie man sein System sichert. In Oberösterreich ist ein Fall von Vergewaltigung mit Todesfolge bekannt geworden. Ende Juni soll in Mechtrenk ein 50-Jähriger seine 40-jährige Frau sexuell missbraucht und sie dann so schwer verletzt haben, dass sie gestorben ist. Aus Oberösterreich Sophie Peraus.
4: Ende Juni ist die 40-Jährige mit stark blutenden Verletzungen im Genital- und Bauchbereich in ihrem Wohnhaus in Machtrenk gefunden worden. Die Rettung hat vor Ort nur noch den Tod der Frau feststellen können. Weil die Frau dermaßen schwer verletzt worden ist, hat die Staatsanwaltschaft eine Obduktion angeordnet. Der Ehemann der Frau ist festgenommen worden. Er soll sie sexuell misshandelt und die schweren Verletzungen verursacht haben. Aktuell befindet er sich in Untersuchungshaft. Bei einer Befragung hat er sexuelle Handlungen zugegeben und von einem Unfall gesprochen. Der 50-Jährige ist laut Staatsanwaltschaft unbescholten. Wenn der Mann vor Gericht verurteilt wird, drohen ihm 10 bis 20 Jahre oder lebenslange Haft.
1: Das waren die Nachrichten mit Paul Kacker. Und nun zum Wetter.
5: Zunehmend gewittrig ist der heutige Nachmittag. Einerseits verlagert sich eine Gewitterzelle seit dem Vormittag an der Alpen-Nordseite ostwärts. Nach dem Norden von Vorarlberg und Tirol kann es auch in Salzburg und im westlichen Oberösterreich gewittrig werden. Andererseits werden sich im gesamten Bergland und im Süden des Landes teils kräftige Gewitter bilden. Am längsten sonnig und zum Teil sehr heiß bleibt es nach Osten hin. Die Höchstwerte liegen meist zwischen 26 und 34 Grad. Wechselhaft und schwül geht es dann in den nächsten Tagen weiter. So viel zum Wetter von Gerald Holzinger.
6: ORF Radio Salzburg, es ist 13.03 Uhr. Hier ist die aktuelle Verkehrsinformation. Gleich mit guten Nachrichten von der A10 der Tauernautobahn. In Fahrtrichtung Villach zwischen Golling und Passlueck ist der Ofenauer Tunnel wieder frei. Der Stau löst sich allerdings nur langsam auf. Ein bisschen Geduld braucht man also doch noch.
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6: Nicht nur Sonne und Baden gehört zur Sommerzeit, sondern auch das. Gewitter und Regen. Und wer sich darüber ganz besonders freut, das erfahren Sie in ein paar Minuten hier in Radio Salzburg. Jetzt macht diese Dame den Auftakt für diesen Sommertag. Gloria Gaynor.

0: Wie verbringen die Salzburgerinnen und Salzburger ihren Sommer? Das interessiert uns in der Radio Salzburg Sommerzeit. Und darum telefoniere ich mich so ein bisschen quer durchs Land und bin jetzt verbunden mit einer Landwirtin, nämlich mit der Katharina Meier vom Borleitenhof. Stimmt das?
1: Genau, ja. Sind wir aber nicht von Knochen, sondern von Bayern, weil frühere Zeiten Bayern da gewesen sind. Bayerleiten.
0: Das klingt nach einer steilen Wiesen.
1: Ja, das ist.
0: In Bramberg seid ihr zu Hause. Das heißt, ihr habt wahrscheinlich wirklich eine steile Wiese zu mähen und zu bewirtschaften.
1: Ja, die Eigenflächen ist ausschließlich im Steilhang. Mein Mann hat die Steigeis noch, weil der Boden ist zeitweise relativ hischt und nachher geht es mit denen besser. Man darf sie nur nicht verhackeln, dann ist man weg.
0: Ist es eine schöne Arbeit, das Mähen?
1: Wenn man es noch geschafft hat, schon, ja.
0: Worauf muss man denn da so aufpassen? Das Wetter spielt ja da eine wirklich ganz große Rolle.
1: Ach, ja, heuer ist sowieso alles ganz extrem eigentlich. Der Boden ist ganz hisch, es wachsen auch Kräuter, was man sieht, so nicht sieht im Übermaß. Das macht natürlich auch die Biodiversitätsflächen schwierig, weil da hat man dann die Auflagen, wann man mähen darf. Und das wusste man halt lieber vorher anmähen, bevor das aussammt. Ja. Aber das darf man natürlich nicht.
0: Das kommt auch noch dazu. Also der Bauer darf nicht mähen, wenn es sich jetzt ausginge, sondern da gibt es auch Auflagen.
1: Jetzt war es ja gut zum Mähen, aber wir haben nur die Auflage, dass man nach dem ersten Schnitt die 9 Wochen stehen lassen müssen. Und die Zeit ist noch nicht um.
0: Das heißt, ihr schaut momentan dem Gras beim Wachsen zu.
1: Ja, wir haben schönes Wetter und das mäht schon lange weg, aber das nützt nichts. Ja.
0: Aber Fahrt wird euch, glaube ich, trotzdem nicht. Was ist denn sonst noch alles so zu tun am Hof?
1: Ja, die Düngearbeiten sind und die Almarbeit. Die Viecher gehen jetzt dann schon langsam auf die Hochalm und da oben ist auch eher der Trocken. Das heißt, wenig Zeug und dann kreuen sie auch die steilen Hänge rein. Und da heißt es dann Zehen und Hirten und schaut das keine Anstalt. Man schaut allweil, dass man 2-3 Mal die Woche Nachschau geht.
0: Katharina Meier aus Bramberg vom Borleitenhof. Ich danke dir vielmals für das Gespräch.
1: Gerne.
0: Und wünsche dir eine schöne Sommerzeit.
1: Dankeschön, werden wir haben.
0: Alles Gute.
1: Ich danke.
0: Danke dir.
1: Schöne
0: Ciao.
1: Grüße. Grüß dich.
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1: Um 14:30 im Nachrichtenstudio ist Tanja Geletzke. Die Sozialausgaben des Landes Salzburg steigen weiter. Im Vorjahr waren es etwas mehr als 650 Millionen Euro, knapp 7% mehr als im Jahr davor. Und zwar obwohl die Ausgaben in der Grundversorgung als auch bei der Sozialunterstützung sinken. Das sind die Eckdaten des Sozialberichts 2025, den das Land am Vormittag präsentiert hat. Zentraler Ausgabenposten bleibt die Pflege. Dort ist kein Ende der Kostensteigerungen in Sicht. Zumindest bei der Personalsuche zeichnet sich eine leichte Entspannung ab. Am Landesgericht Salzburg sind ein entlassener Spitzenkoch aus Kroatien und ein zweiter Angeklagter heute wegen mehrerer Einbrüche verurteilt worden. Die beiden sind in Saalfelden in mehrere Geschäfte eingestiegen, um sich ihren Lebensunterhalt und ihre Drogensucht zu finanzieren. Vor Gericht haben sie sich heute entschuldigt. Der 38-jährige Kroate muss für 20 Monate ins Gefängnis. 5 davon muss er tatsächlich absitzen. Der Zweitangeklagte, ein Pinzgauer, hat 12 Monate bekommen. Davon muss er 2 absitzen. Beide Urteile sind rechtskräftig. Die Stadt Salzburg hat einen neuen Lieblingsspielplatz. Bei einer Umfrage unter rund 300 Nutzerinnen und Nutzern hat heuer der Spielpark am Frohnburgweg in Salzburg Süd den ersten Platz erreicht. Der bisherige Spitzenreiter in Hellbrunn liegt damit erstmals nicht mehr vorne. Insgesamt sind 10 von 84 öffentlichen Spielplätzen mit der Note sehr gut bewertet worden. Besonders wichtig waren den Befragten ausreichend Schatten, Trinkwasser und Toiletten. Die Stadt investiert jährlich rund 2,7 Millionen Euro in die Pflege und Instandhaltung ihrer Spielplätze. Zu den Wetteraussichten. Am Nachmittag ziehen von Westen her Wolken durch und die bringen übers Land verteilt Regenschauer und Gewitter. Vereinzelt sind in der schwülen Luft auch Unwetter möglich mit Sturm, Hagel und Wolkenbruch. Die Temperaturen erreichen maximal 25 bis 29 Grad. Morgen Mittwoch bleibt es wechselhaft. Ab Mittag wird es im Pinzgau bereits sehr schauer- und gewitteranfällig. Nachfolgend breiten sich Schauer und Gewitter immer mehr aus. Bei teils lebhaftem Nordwestwind bleibt es schwül. Die Temperaturen erreichen 24 bis 27 Grad.
2: 13:32 Uhr ist ORF Radio Salzburg mit der aktuellen Verkehrsinformation und mit einer Sperre auf der A10. Und zwar in beide Richtungen. Zwischen Golling und Werfen hat der Blitz eingeschlagen und einen Stromausfall in den Tunneln ausgelöst. Ausweichen ist theoretisch über die B159.

0: sich möglich, aber auch da gibt es natürlich in beide Richtungen schon Stau. Wie lang diese Sperre dauert, das lässt sich momentan noch nicht absehen. Wir schauen auf Kärnten, auf die Kärntner, zu den Kärntner Nachbarn, auf die A10, Tauernautobahnfahrt Richtung Salzburg. Da ist im Katschbergtunnel ein Fahrzeug stehen geblieben. Der Streckendienst ist schon unterwegs. Warten Sie hier am besten die Dauer der Sperre ab. Und bei uns geht's weiter mit Musik.
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0: Keinen griechischen, dafür aber reinen Wein schenken wir Ihnen jedes Mal bei den Radio Salzburg Nachrichten ein. Unsere Radio Salzburg Nachrichtenredakteurinnen und Redakteure sind aber trotzdem für einen kleinen Spaß zu haben. 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
0: 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Und Sie müssen aber erraten, ob diese Nachrichtenmeldung tatsächlich stimmt oder nicht. Hören wir sie uns mal an.
2: 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Ob die welches dabei hatten, ist der Redaktion nicht bekannt.
0: Stimmt's oder stimmt's nicht? Was sagen Sie? 0662 823 823 anrufen und eines der begehrten Radio Salzburg Sommer Packages abstauben. Also die Rettung rufen, weil's Klopapier aus ist. Ich bin gespannt, was da rauskommt. Hey.

0: So gemütlich geht's heute durch die Radio Salzburg Sommerzeit. Aber spannend wird's jetzt auch.
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0: Stimmt's oder stimmt's nicht, was unsere Newsredakteurin Tanja Gilecki da recherchiert hat? Am Telefon habe ich die Frau Kondler. Von wo aus rufen Sie an? Grüß Gott, Frau Kondler.
2: Wir rufen an vom Auto.
0: Okay, dann frage ich anders, wo sind Sie zu Hause?
2: Wir sind in Max Glan zu Hause.
0: Ah, schön. Und wohin sind wir unterwegs, wenn ich fragen darf?
2: Wir kommen jetzt gerade vom Waldersee.
0: Da hat sie der Regen jetzt dann erwischt.
2: Und jetzt sind wir Richtung, also wir sind jetzt Höhe Guggenmoschstraßen und hören eben Radio Salzburg.
0: Das ist sehr gut. Also mit dem Regen haben Sie kein Glück gehabt, aber vielleicht haben wir jetzt Glück. Wir hören uns die Nachrichtenmeldung von der Tanja Gilecki noch einmal ganz kurz an.
3: Weil einer Wienerin das Toilettenpapier ausgegangen ist und sie dies erst während ihres Geschäfts merkte, hat sie kurzerhand den Notruf 144 gewählt. Die Rettungssanitäter, die nur über einen Notfall auf einer Toilette informiert worden waren, machten sich sofort auf den Weg zu der betagten Dame. Vor Ort verlangte die Frau frisches Toilettenpapier von den überraschten Einsatzkräften. Ob die welches dabei hatten, ist der Redaktion nicht bekannt.
0: Wegen Toilettenpapier die 144 wählen. Frau Kondler, was sagen Sie? Stimmt's oder stimmt's nicht?
2: Es stimmt.
0: Sie sagen, es stimmt. Fragen wir die Tanja, sie löst uns auf.
3: Diese Meldung ist zwar unglaublich, aber wahr.
4: Ja!
0: Frau Kondler, so ein gutes Gespür für Fake News, das ist ja großartig. Haben Sie es gewusst? Haben Sie es schon einmal gehört oder haben Sie geraten?
2: Nein, aber ich trau den Menschen viel zu.
0: Damit haben Sie recht. 2023 ist das in Wien tatsächlich passiert.
2: Ja, das glaube ich.
0: Frau Kondler, das Paket, das Sommerpackage von Radio Salzburg, das macht sich zu Ihnen auf den Weg. Ich sage ganz herzlich danke fürs Mitspielen und wünsche Ihnen jetzt noch einen guten Nachhauseweg.
2: Mal sage danke.
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1: Am Mikrofon Paul Kerke. Im Prozess in St. Pölten um Anschlagspläne auf die Wiener Regenbogenparade sind die beiden angeklagten Brüder vor wenigen Minuten schuldig gesprochen worden. Das Strafausmaß ist noch nicht bekannt. Bereits vor einem Jahr ist ein 16-jähriger Mittäter rechtskräftig zu einem halben Jahr bedingter Haft verurteilt worden. Die Verurteilten sind Anhänger der Terrormiliz IS und haben 2023 einen möglichen Anschlag auf die Pride-Parade in Wien besprochen. Die Grünen fordern mehr Hitzeschutz. Sie starten eine Petition für Maßnahmen wie Klimaanlagen für Schulen, Trinkbrunnen in Städten oder den Erhalt von Freibädern in den Gemeinden. Dafür braucht es allerdings Geld vom Bund. Peter Daser berichtet.
2: Einen Hitzeschutzplan fordern die Grünen von der Bundesregierung. Der Plan soll laut Parteichefin Leonore Gewessler unter anderem eine finanzielle Förderung für Gemeinden umfassen, damit Freibäder erhalten werden können. Dazu sollen auch 1 Million Bäume bis zum Jahr 2030 in Städten und Gemeinden gepflanzt und öffentliche Gebäude gekühlt werden.
3: Wir brauchen dringend Klimaanlagen, Kühlung, Beschattung für Schulen, für Pflegeheime, für Krankenhäuser, für Kindergärten, überall dort, wo besonders verletzliche und empfindliche Menschen auch ihren Tag verbringen und die sofort Schutz brauchen.
2: Untermauern wollen die Grünen ihre Forderungen mit dem Sammeln von Unterschriften für eine Petition. Gefordert wird, dass die Regierung bis zum Herbst einen Hitzeschutzplan mit konkreten Schritten vorlegen soll.
1: Der Libanon und Israel verhandeln in Rom über einen Abzug der israelischen Truppen aus dem Südlibanon. Debattiert wird, wie das Rahmenabkommen vom 26. Juni umgesetzt werden soll. Dieses sieht vor allem vor, dass die Hisbollah-Miliz im Südlibanon entwaffnet wird und Israel seine Truppen abzieht. Rasche Fortschritte sind nicht zu erwarten. Israels Armee hält im Südlibanon einen 10 Kilometer breiten Streifen besetzt, um Angriffe der Hisbollah auf Israel zu verhindern. Das Urteil des obersten Gerichtshofs der USA zu Zöllen von Präsident Donald Trump hat weitreichende Folgen. Die US-Regierung hat bisher umgerechnet mehr als 70 Milliarden Euro an Zollgebühren an Unternehmen zurückgezahlt. Michael Fröschl berichtet.
4: Im Februar hat der US-Supreme Court Donald Trump eine empfindliche Niederlage bereitet. Der Präsident habe mit dem Großteil der von ihm verhängten Zollaufschläge seine Zuständigkeiten überschritten, urteilte das Höchstgericht. Viele US-Unternehmen beantragten daraufhin die Rückzahlung der von ihnen zu Unrecht geleisteten Zollgebühren. Nun liegt eine erste Bilanz vor. Laut Finanzministerium musste die US-Regierung heuer schon Zollgebühren in der Höhe von 81 Milliarden Dollar an Handels- und Industrieunternehmen zurückzahlen. Im gesamten Vorjahr waren es nur 5 Milliarden Dollar. Das US-Haushaltsdefizit, das im Vorjahr dank der Zolleinnahmen geschrumpft ist, wächst nun wieder.
1: Das waren die Nachrichten mit Paul Kranke. Und nun zum Wetter.
5: Eine Gewitterzone liegt derzeit über der Mitte Österreichs, speziell im und rund um Salzburger Land, und verlagert sich langsam ostwärts. Davor und auch dahinter scheint häufig die Sonne bei Temperaturen um 30 Grad, wie aktuell etwa am Neusiedlersee oder auch in Dornbirn. In Lofer hat es hingegen mit Regen und Sturmböen auf unter 20 Grad abgekühlt. Gewittrig werden kann es heute noch fast überall, und wechselhaft und schwül geht es dann auch in den nächsten Tagen weiter. So viel zum Wetter von Gerald Holzinger.
6: 3 nach 2, hier ist ORF Radio Salzburg mit der aktuellen Verkehrsinformation und mit guten Nachrichten von der A10 der Tauernautobahn. Die Sperre in beiden Richtungen zwischen Golling und Werfen, die ist aufgehoben. Der durch einen Blitzschlag ausgelöste Stromausfall im Tunnel, der ist behoben. Der Stau, der löst sich allerdings nur langsam auf. Also etwas Geduld braucht man da doch noch. Und in Kärnten, da bleiben wir auf der A10 der Tauernautobahn, Fahrt Richtung Salzburg. Da ist nach wie vor der Katschberg-Tunnel gesperrt. Im Tunnel hat ein Fahrzeug eine Panne. Der Streckendienst, der ist aber schon auf dem Weg dahin. Bitte warten Sie die Dauer der Sperre am besten ab. Gute Fahrt!
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6: Ein Mann mit einem Namen wie ein Sommergetränk. Nicht Ginfis, sondern Bugsfis. Der führt unsere 4 Hits nach 2 jetzt an in Radio Salzburg.
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0: So, also 100 Spiele sind schon gespielt von ursprünglich 104 Spielen. Das macht noch 4 Spiele. Heute Semifinale Nummer 1 und das ist gleich ein Spiel, das elektrisiert. Spanien gegen Frankreich, Mbappe gegen Yamal. Aber wer gewinnt uns denn die Gaudi? Wem drücken wir denn die Daumen?
1: Ui, ich glaube eher Spanien, wobei ich glaube Frankreich macht es. Ja, das ist schon irgendwie schön anzusehen, ne? Dieses Tiki-Taka. Wobei Frankreich mit der Dynamik nach vorne, das ist schon gewaltig. Deswegen glaube ich, die werden sich durchsetzen. Ich bin gespannt drauf.
2: Ich bin für gutes Spiel. Und das ist alles einfach. Ja, und ich habe keine Sympathien. Ich bin nur für gutes Sportperformance. Ich glaube, Frankreich ist stärker.
3: Ich drücke auf jeden Fall Frankreich die Daumen, weil ich bin für Kylian Mbappé, weil ich bin Real Madrid-Fan. Ich mag auch Désiré Doué sehr, sehr gern von Paris, weil er die Champions League gewonnen hat und ein guter, junger Spieler ist. Allgemein will ich den Franzosen jetzt aus den teilnehmenden Teams im Halbfinale den Titel am meisten gönnen.
4: Also, ich weiß nicht, ich bin eigentlich für beide. Also, ich bin neutral, würde ich sagen. Ich bin einfach gespannt, wer diese WM einfach gewinnt. Ja.
5: Also, ich bin jetzt so ein Fußballer, aber ich hoffe Spanien. Also ich mag Yamin Yamal sehr und ich hoffe Spanien, aber ich würde mich für beide freuen.
6: Das ist ganz schwierig, weil ich bin eigentlich für alle zwei. Und wirklich wahr, es ist ganz... Aber ich glaube, dass Frankreich macht. Alle zwei sind super Mannschaften, haben eine super Klasse und haben super Spieler dran, Einzelspieler und alles. Das wird abtasten. Und vielleicht die zweite Halbzeit wird dann interessanter. Die erste Halbzeit wird sicher mal nicht gut zum Anschauen sein, glaube ich.
0: Na, hoffentlich nicht. Hoffentlich sind beide Halbzeiten gut. Anpfiff ist um 21 Uhr. ORF 1 überträgt live. Ich sage übrigens Spanien 2-1.

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1: Es ist 13:30 im Nachrichtenstudio, ist Tanja Gletzki. Die Tunnelkette Werfen auf der Tauenautobahn war am frühen Nachmittag in beiden Richtungen gesperrt. Ein Blitz hatte eingeschlagen und einen Stromausfall ausgelöst. Die Sperre konnte nach einer halben Stunde wieder aufgehoben werden. In der Stadt Salzburg hat das Gewitter zu einigen umgestürzten Bäumen geführt und auch in Hallein sind am Treppelweg mehrere Bäume umgestürzt. Mitarbeiter des Wirtschaftshofs arbeiten daran, die Bäume zu entfernen. Die Stadt Hallein bittet die Bevölkerung im gesamten Stadtgebiet um erhöhte Vorsicht. Der Verdächtige im Fall des Erpressungsversuchs gegen den Babynahrungshersteller HIP bleibt in Untersuchungshaft. Das Landesgericht Eisenstadt hat die U-Haft jetzt bis Mitte September verlängert. Der 39-Jährige war Anfang Mai in Salzburg festgenommen worden. Er soll als ehemaliger Mitarbeiter mehrere Gläser Babynahrung in Österreich, Tschechien und der Slowakei mit Rattengift manipuliert haben. Die Staatsanwaltschaft wirft ihm Erpressung, schwere Körperverletzung und Urkundenfälschung vor. Der Beschuldigte bestreitet die Vorwürfe. Noch zum Sport. Fußball-Bundesligist FC Red Bull Salzburg hat die Tormannfrage geklärt. Nach dem Abgang von Alexander Schlager wird der 19-jährige Nachwuchsspieler Christian Zawiszycki in der kommenden Saison zum Einser-Tormann aufrücken. Diese Entscheidung von Cheftrainer Danny Röhl hat der Verein heute bekannt gegeben. Die Bullen sind jetzt noch auf der Suche nach einem Ersatzmann für Zawiszycki. Zum Wetter am Nachmittag ziehen von Westen her weiterhin Wolken durch und die bringen verteilt übers ganze Land Regenschau und Gewitter. Vereinzelt sind eben in der schwülen Luft auch Unwetter möglich mit Sturm, Hagel und Wolkenbruch. Die Höchstwerte, die erreichen 25 bis 29 Grad. Morgen am Mittwoch bleibt es wechselhaft. Ab Mittag wird es im Pinzgau bereits sehr schauer- und gewitteranfällig. Nachfolgend breiten sich Schauer und Gewitter dann immer mehr aus. Bei teils lebhaftem Nordwestwind bleibt es schwül. Die Temperaturen erreichen morgen 24 bis 27 Grad.
2: 14.32 Uhr, hier ist ORF Radio Salzburg mit der aktuellen Verkehrsinformation. Wir starten mit der A10 Tauernautobahn Richtung Villach. Zwischen Hallen und Golling, da brauchen Sie derzeit 30 Minuten länger wegen Überlastung, Nachwirkungen der Tunnelsperre, die schon aufgehoben ist. Nach wie vor gesperrt ist aber der Katschberg-Tunnel auf der A10 in Fahrtrichtung Salzburg. Da ist ein defektes Fahrzeug im Tunnel. Ausweichen geht über die B199. Und noch ein Blick zu unseren bayerischen Nachbarn auf die Autobahn A93, Fahrtrichtung Kufstein, vom Inntal-Dreieck bis Kufstein, da brauchen Sie etwas länger, da gibt es abschnittsweise Lkw-Stau am rechten Fahrstreifen. Auf der Überholspur kommen Sie mit dem Pkw aber recht gut voran.
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0: Südhuns. Und wenn ich nicht im Radio Salzburg Studio stehe, dann tue ich es auch in der Sonne braten. So, umdrehen und weiter brutzeln. Aber nicht übertreiben, gell? Weil auch wenn wir uns einschmieren, können wir trotzdem noch einen Sonnenbrand bekommen. Mal davon abgesehen, dass das nicht passieren soll, es gibt, Philipp Maschl, ein paar Hausmittelchen, die den Sonnenbrand dann lindern können.
1: Rund ein Drittel aller Menschen in Österreich hat einmal pro Jahr einen Sonnenbrand. Das zeigen Befragungen der vergangenen Jahre. Hautärztin Kerstin Ortlechner kennt das von ihren Patientinnen und sagt, in unseren Kühlschränken, da stehen oft Produkte, die uns helfen können, die Schmerzen zu lindern.
2: Joghurt, Butter, Milch, Topfen und so weiter. Sehr, sehr, sehr guter Effekt.
1: Aber auch kalter Kamillentee kann laut der Dermatologin helfen.
2: Wenn ich einen kalten Kamillentee irgendwie mit Kompressen auf sonnenbrandgeschädigte Haut auflege, hat das dementsprechend auch einen guten, kühlenden und auch beruhigenden Effekt.
1: Wichtig, nach einem Sonnenbrand sollten wir dann unsere Haut nicht zu früh wieder den UV-Strahlen aussetzen.
2: Also die Rötung per se sollte auf alle Fälle weg sein und dann nur geschützt wieder in die Sonne.
1: Und das klappt nur, wenn wir uns mehrmals pro Tag eincremen.
0: Gell? Also nicht einmal gescheit einschmieren, sondern immer gescheit einschmieren.
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Dass wir Bonnie Tyler nicht vergessen werden, das glaube ich, brauche ich nicht extra erwähnen. Die Ausnahmesängerin ist letzten Mittwoch im Alter von 75 Jahren verstorben. Auf ORF On, da können wir uns noch das Donauinselfestkonzert von 2023 anschauen. Und hier ist sie jetzt mit ihrem ganz großen Hit zusammen mit Rory Dodd. Total Eclipse of the Heart in Radio Salzburg.

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1: Am Mikrofon Paul Kranker. Im Prozess in St. Pölten um Anschlagspläne auf die Wiener Regenbogenparade sind die beiden angeklagten Brüder schuldig gesprochen worden. Barbara Ganzfuß aus unserer Chronik-Redaktion. Beide haben bedingte Haftstrafen erhalten.
2: Und zwar zu 6 Monaten und 1 Jahr bedingter Haft. Die Schuldsprüche sind noch nicht rechtskräftig. In der Urteilsbegründung hat der Richter heute betont, es gebe keinen Nachweis, dass die beiden Brüder etwas mit den Anschlagsplänen zu tun hatten. Die Staatsanwaltschaft hat dem 20- und dem 23-Jährigen die Mitgliedschaft in einer terroristischen Vereinigung und einer kriminellen Organisation vorgeworfen. Sie sollen in einer islamistischen Telegram-Gruppe Anschlagspläne erörtert haben. Die Verhandlung hat heute unter Ausschluss der Öffentlichkeit stattgefunden.
1: Die Westbahn könnte weiter ausgebaut werden. Sie hat bei der Behörde Schienencontrol angemeldet, nach Kärnten und bis nach Lienz in Osttirol zu fahren, ebenso Richtung Osten nach Budapest. Eine solche Anmeldung sagt allerdings nicht, dass die Westbahn tatsächlich erweitert wird. Seit vorigen März fährt die Westbahn bis zum Bahnknoten Villach. Die Messerattacke eines 16-Jährigen an einem Gymnasium in Bayern könnte terroristisch motiviert gewesen sein. Die Generalstaatsanwaltschaft München spricht von Hinweisen auf ein Terrormotiv. Einzelheiten werden nicht mitgeteilt. Der ehemalige Schüler des Gymnasiums in Schongau in Oberbayern hat vor einer Woche 2 13-jährige Mädchen durch Messerstiche in den Oberkörper schwer verletzt. 2 Monate nach der Attacke eines entlaufenen Tigers in Sachsen ist der Pfleger gestorben. Wie heute bekannt wird, ist er am Freitag seiner Verletzungen erlegen. Mitte Mai war ein männlicher Tiger aus einem privaten Gehege nahe Leipzig entkommen. Der Tiger attackierte den 72-jährigen Pfleger. Kurz darauf wurde der Tiger vom Polizisten erschossen. Heute vor 50 Jahren ist in Österreich die Gurtenpflicht im Straßenverkehr eingeführt worden. Unfallstatistik und Crashtests zeigen, dass der Sicherheitsgurt im Auto Leben rettet. Männern ist das aber offenbar weniger bewusst als Frauen. Cornelia Krebs berichtet.
3: 93,5% der Menschen schnallen sich an, wenn sie ins Auto steigen. Das hat die letzte Erhebung der Statistik Austria ergeben. Dabei zeigt sich, Männer sind eher Gurtenmuffel. Knapp 92% der Autofahrer schnallen sich regelmäßig an. Bei Fahrerinnen liegt die Quote bei 96%. Speziell Männer zwischen 25 und 34 sowie zwischen 55 und 64 Jahren sind beim Angurten lax, heißt es vom ÖAMTC. In diesen Altersgruppen war der Anteil der nicht angegurtet Getöteten in den vergangenen 10 Jahren mit jeweils etwa 40% besonders hoch. Wer sich nicht anschnallt, riskiert nicht nur sein Leben, sondern auch eine Strafe in Höhe von 50 Euro.
1: Das waren die Nachrichten mit Paul Kranker. Und nun zum Wetter.
4: Eine Gewitterzone liegt derzeit über der Mitte Österreichs und verlagert sich langsam ostwärts. Mit Regen und Sturmböen kühlt es dabei auf unter 20 Grad ab, etwa in Bischofshofen, Lienz und Zeltweg. Davor und auch dahinter scheint häufig die Sonne, bei Temperaturen um 30 Grad. 33 Grad hat es sogar in Mattersburg im Burgenland und in Feldkirch in Vorarlberg. Gewittrig werden kann es heute noch fast überall und wechselhaft und schwül geht es dann auch in den nächsten Tagen weiter. So viel zum Wetter von Gerald Holzinger.
5: 3 nach 3, hier ist ORF Radio Salzburg. Wir haben für Sie die Straßen genau im Blick und wir starten mit der A10 Tauernautobahnfahrt Richtung Villach. Zwischen Hallen und Golling, da gibt's nach wie vor 10 Minuten Zeitverlust. Grund ist Überlastung. Wir wechseln nach Kärnten, bleiben aber so halb in Salzburg. A10 Tauernautobahn Richtung Salzburg. Gute Nachrichten, der Katschberg-Tunnel, der ist wieder frei. Das Auto mit Panne ist aus dem Tunnel abgeschleppt worden und der Stau, der löst sich jetzt schon langsam auf. Und noch zu den anderen Nachbarn nach Bayern auf die Autobahn A93. Richtung Kufstein. Vom Inntal-Dreieck bis Kufstein gibt es abschnittsweise Lkw-Stau am rechten Fahrstreifen. Und noch eine Meldung vom öffentlichen Verkehr. Die Sperre am großen deutschen Eck zwischen Rosenheim und Kufstein, die es gegeben hat, die ist auch aufgehoben. Das Hindernis auf dem Gleis, das ist entfernt worden. Alle Züge fahren wieder so, wie sie fahren müssen.
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5: Und das ist Eros Ramazzotti. Und eins ist klar, egal wie cool wir sind niemals. Eros Ramazzotti posiert 1997 in der Tennisjacke auf seinem Albumcover und starrt uns mit seinen Augen an. Cool. Und seine Musik, die ist auch richtig cool.
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0: Ja, die rettet uns momentan das Leben. Also ohne Klimaanlage schlafen, vor allem mit Schlafzimmer unterm Dach, völlig undenkbar momentan. Wenn Sie jetzt auf die Idee kommen, sich auch so ein Teil zu kaufen, dann könnten Sie allerdings durch die Finger schauen. Wie wir sind ja da nicht weit weg von einem großen Elektrofachmarkt in der Alpenstraße. Und drum sind wir mal rübergeradelt zum Mediamarkt und haben uns umgeschaut, wie es ausschaut mit Klimageräten und Co. Ziemlich schlecht. Vereinzelt stehen noch ein paar Ventilatoren herum. Und Geschäftsführer Jürgen Kramp.
1: Wir hatten ungefähr so 30 Ventilatorentypen und etwa 10 unterschiedliche Klimageräte, vom Portablen über Portasplit. Und Klima ist gar nichts mehr da. Und jetzt haben wir noch, glaube ich, 3 Ventilatoren und das war's.
0: Und wenn doch eine Lieferung kommt, dann schafft es die gar nicht mehr in den Verkauf.
1: Also was kommt, geht im Prinzip direkt von der Palette zu den Kunden. Wir kommen teilweise nicht mehr zum Aufbauen.
0: Ganz mau schaut es mit Klimageräten, mit diesen mobilen Teilen aus. Seines Wissens gibt es da heuer gar nichts mehr und man kann sie auch nicht nachbestellen.
1: Es gab Kunden, die haben im Vorfeld schon Bestellungen getätigt. Die werden teilweise noch ausgeliefert, aber sonst kommt nicht mehr viel. Ich habe zufällig von einem Lieferanten gehört, er lässt für uns noch mal was nachproduzieren von Klimageräten für den August. Aber wie viel das werden wird, keine Ahnung. Und offiziell von unserer Seite und von unserem Einkauf ist die Information gekommen, dass es heuer keine Klimageräte mehr gibt.
0: Und das liegt, sagt er, daran, dass der Seeweg so lange dauert. Die meisten Klimageräte, die kommen aus der Produktion in Asien und da braucht das Ganze schon einmal so an die 3 Monate. Und wenn die Nachfrage plötzlich steigt, lässt sich nicht einfach schnell nachbestellen. Anders als bei regionalen Zulieferern, die manchmal noch versuchen, irgendwo irgendwas aufzutreiben. Also, wenn Sie zu den Glücklichen gehören, die eine Klimaanlage haben, dann tun Sie das, was Lynyrd Skynyrd sagen. Drehen Sie es auf.
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1: Es ist 15:30 im Nachrichtenstudio, ist Hania Geletzki. Die Unwetter am Nachmittag haben zahlreiche Einsatzkräfte im Bundesland Salzburg gefordert. 11 Feuerwehren sind zu 20 Einsätzen ausgerückt, in Summe mit 165 Einsatzkräften. Vor allem im Flachgau und Pongau sowie in Saalfelden und Ziederhaus. Die Einsatzkräfte mussten Bäume von Straßen entfernen und Sturmschäden beseitigen. Am Wolfgangsee sind einige Schwimmer an Land gebracht und Boote an Land gezogen worden, die von den Unwettern überrascht worden waren. Die Sozialausgaben des Landes Salzburg steigen weiter. Im Vorjahr waren es etwas mehr als 650 Millionen Euro, knapp 7% mehr als im Jahr davor. Und zwar obwohl die in der Grundversorgung als auch bei der Sozialunterstützung sinken. Das sind die Eckdaten des Sozialberichts 2025, den das Land am Vormittag präsentiert hat. Zentraler Ausgabenposten bleibt die Pflege. Dort ist auch kein Ende der Kostensteigerungen in Sicht. Zumindest bei der Personalsuche zeichnet sich eine leichte Entspannung ab. Die Stadt Salzburg hat einen neuen Lieblingsspielplatz. Bei einer Umfrage unter rund 300 Nutzerinnen und Nutzern hat heuer der Spielpark am Frohnburgweg in Salzburg Süd den ersten Platz erreicht. Der bisherige Spitzenreiter in Hellbrunn liegt damit erstmals nicht mehr vorne. Insgesamt sind 10 von 84 öffentlichen Spielplätzen mit der Note sehr gut bewertet worden. Besonders wichtig waren den Befragten ausreichend Schatten, Trinkwasser und Toiletten. Die Stadt investiert jährlich rund 2,7 Millionen Euro in die Pflege und Instandhaltung der Spielplätze. Zum Wetter am Nachmittag ziehen von Westen her weit den Wolken durch und die bringen übers Land verteilt immer wieder Regenschauer und Gewitter. Vereinzelt sind in der schwülen Luft auch Unwetter möglich mit Sturm, Hagel und Wolkenbruch. Die Temperaturen steigen auf maximal 25 bis 29 Grad. Morgen Mittwoch bleibt es wechselhaft. Ab Mittag wird es im Pinzgau bereits sehr Schauer- und Gewitteranfällig. Nachfolgend breiten sich Schauer und Gewitter immer mehr aus und bei teils lebhaftem Nordwestwind bleibt es schwül. Die Temperaturen erreichen morgen 24 bis 27 Grad.
2: Hagel, Sturm und Wolkenbruch, das wäre ein guter Titel für einen Podcast.
1: Oh ja, und worüber reden wir dann? Übers Wetter?
2: Übers Wetter, übers schlechte Wetter.
1: Nein, übers Schöne auch.
2: Übers Schöne auch. Ja. Dann müssen wir uns vielleicht noch einen neuen Namen überlegen.
1: Passt.
2: Aber jetzt schauen wir mal auf die Straßen. ORF Radio Salzburg um 15.32 Uhr mit der aktuellen Verkehrsinformation. Wir starten mit der A1 der Westautobahn. Fahrtrichtung ist Wien. Zwischen Salzburg-Bergheim und Wallersee. Da brauchen Sie eine Viertelstunde länger vor einer Baustelle. So, und dann gleich rüber zu unseren bayerischen Nachbarn. Autobahn A93 in Fahrtrichtung Kufstein. Vom Inntal-Dreieck bis Kufstein. Da gibt's abschnittsweise Lkw-Stau am rechten Fahrstreifen.
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2: Und das ist ein Protestsong, nämlich gegen die Apartheid und für Gleichberechtigung, obwohl er so fröhlich klingt. Von Eddie Grant, Give Me Hope, Joanna.

0: Die Radio Salzburg Nachrichtenredakteurin Tanja Kieletzke und ich haben vorhin schon ausgemacht, dass wir einen Wetterpodcast machen mit dem Namen Hagelsturm und Wolkenbruch. Die Bewerbungen laufen und den ersten Interessenten für diesen Job habe ich auch schon hier in der Leitung, nämlich Alexander Ums von GIOS4 Austria. Fühlst du dich dieser Aufgabe gewachsen?
1: Beim Titel würde ich vielleicht noch ein bisschen nachjustieren.
0: Haben wir auch schon gesagt, weil das schließt nämlich das schöne Wetter ein bisschen aus.
1: Genau, weil so viele Tage gibt es Gott sei Dank nicht im Jahr, wo Hagel und Wolkenbruch ein Thema sind.
0: Heute allerdings ja schon.
1: Ein ganzjähriges Thema.
0: Also zumindest
1: heute war es schon soweit, ja, was den Wolkenbruch betrifft zumindest. Und auch kräftigen Wind hat es gegeben. Da ist eine Gewitterzelle durchgezogen zu einer eher untypischen Zeit, rund um Mittag schon. Und die hat aber das ganze Bundesland eben überzogen. Die Temperaturen sind auch deutlich zurückgegangen, liegen jetzt meist nur knapp über der 20-Grad-Marke. Aber es ist mittlerweile schon wieder überall trocken, freundlicher geworden. Und auch die nächsten Stunden bringen jetzt überall noch ein bisschen Sonnenschein. Die nächsten Gewitter wird es dann wahrscheinlich erst im Lauf der Nacht geben. So ab 22, 23 Uhr könnten dann von Bayern her wieder dichte Wolken mit kräftigem Wind und auch Blitz und Donner aufziehen. Aber bis dahin wird kaum was passieren, niederschlagstechnisch.
0: Hat es jetzt gehagelt? Ich frage für einen Freund, der das Auto draußen stehen hat.
1: Also zumindest war es kein Schadenshagel. Kann schon sein, dass da und dort einmal ein paar kleinere Hagelkörner dabei waren. Das passiert ja bei vielen Gewittern, aber es war nichts Gröberes, was uns das Schadensaufkommen jetzt irgendwie erhöht hätte. Auch der Wind hat jetzt nicht allzu viel angestellt.
0: Wenn jetzt diese bayerischen Gewitterwolken heute Nacht durchgezogen sind, wie geht's denn dann weiter?
1: Es bleibt wechselhaft. Die ganze Woche bringt diese schwüle Luftmasse mit sich und damit werden auch morgen dann im Tagesverlauf neuerlich große Quellwolken entstehen. Am ersten, ruhigsten Stunden des Tages sind am Vormittag. Da soll es überall einmal trocken sein. Die Restwolken aus der Nacht lösen sich auf. Und dann wird die Sonne einmal kurzzeitig überall überwiegen, aber eben die Quellwolkenbildung kommt dann rasch in Gang und im Laufe des Nachmittags bis in den frühen Abend hinein werden dann wieder verbreitet Gewitter und Regenschauer entstehen. Die können morgen auch wieder alle Landesteile betreffen und da kann es eben durchaus auch wieder kräftige Regengüsse geben. Also die Wolkenbruch und Hagel sind natürlich auch morgen dann ein Thema.
0: Ja, also ich werde mich jetzt noch mit der Tanja beraten, aber von meiner Seite her hast du den Job. Die Konditionen, die werden wir dann vielleicht nur privat so unter vier Augen besprechen.
1: Die schnapsen wir uns aus.
0: Alexander Ohms, genau. Danke dir.
1: Gerne, servus.

0: Na, das nenne ich mal Inbrunst, Percy Sledge. Etwas dezenter macht's José Feliciano. Der zupft auf seiner Gitarre und spielt auf seiner Mundharmonika. Ja, und singen tut er natürlich auch für Sie.
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4: Am Mikrofon Paul Kracker. Österreich besteht bei Social Media auf einer härteren Linie als die EU. Die Regierung plant weiterhin, Social Media für unter 14-Jährige zu verbieten. Auf EU-Ebene haben Experten gestern empfohlen, den Zugang für unter 13-Jährige nur zu beschränken. Eva Haslinger berichtet.
5: Klare Beschränkungen, aber kein Verbot für Jugendliche. Das sehen die Vorschläge der EU-Expertengruppe vor. Anders Österreich, hier plant man Social Media für unter 14-Jährige zu verbieten. Und dabei soll es auch bleiben, so Digitalisierungsstaatssekretär Alexander Pröll, ÖVP.
6: Wir bleiben bei 14 Jahren, das ist die politische Übereinkunft in der Koalition. Und wir werden auch kontinuierlich den nationalen Weg weiter verfolgen und natürlich parallel einfach schauen, wie weit die EU-Ebene steht.
5: Kinder und Jugendliche bräuchten jetzt Schutz, so das Argument. Und solange es auf EU-Ebene keine geltende Regelung gibt, bleibe man beim nationalen Ansatz. Im Ministerrat abgesegnet wurde der Plan schon Ende März. Eigentlich sollte seit Ende Juni ein Gesetzesentwurf vorliegen. Die Verhandlungen seien in den letzten Zügen, heißt es.
4: Das Außenministerium hat den russischen Botschafter in Wien wegen eines Cyberangriffs einbestellt. Wie jetzt feststeht, haben vor 6 Jahren russische Hacker Informationen des Außenministeriums über Russland abgesaugt. Außenministerin Beate Meindl-Reisinger sagt, sie habe dem russischen Botschafter klargemacht, Cyberangriffe auf Österreich seien inakzeptabel. Jeder sei betroffen, wenn Zahlungssysteme ausfielen, Bahnsysteme oder Krankenhäuser angegriffen würden. Einer der Hauptakteure solcher Sabotage sei Russland. Am Pilotprojekt der EZB, der Europäischen Zentralbank zum digitalen Euro, nehmen 2 Banken aus Österreich teil. Die RBI, die Raiffeisenbank International und die BAWAG sind unter den 36 Ausgewählten. EZB und fast 20 nationale Zentralbanken von Euro-Staaten werden die Funktionen des digitalen Euro erproben. Die Tests sollen in der zweiten Jahreshälfte 2027 starten und 1 Jahr lang dauern. Der digitale Euro soll wie eine Art digitales Bargeld als Zahlungsmittel dienen. Ab morgen wird an der Grenze zwischen Spanien und der britischen Exklave Gibraltar nicht mehr kontrolliert. In Brüssel haben Großbritannien und Spanien heute ein Abkommen unterzeichnet, wonach bei der Einreise nach Gibraltar die Schengen-Regeln gelten, obwohl es nicht Teil des Schengen-Raums wird. Gibraltar liegt im äußersten Süden der Iberischen Halbinsel. Es ist etwa doppelt so groß wie die Wiener Innenstadt. Norwegens Kronprinzessin Mette Marit ist 1 Monat nach ihrer Lungentransplantation aus dem Spital entlassen worden. Nach Ärzteangaben geht es ihr gut. 2018 war bei Mette Marit eine seltene Form der Lungenfibrose diagnostiziert worden. Die Krankheit ist unheilbar und führt zu Atemnot. Mitte Juni erhielt die Kronprinzessin eine Spenderlunge. Das waren die Nachrichten mit Paul Kracker. Und nun zum Wetter.
7: Vor allem in der Steiermark und in Kärnten gehen aktuell teils schwere Gewitter nieder, mit Starkregen, Sturmböen und stellenweise mit Hagel. Auch im übrigen Land kann es noch nass bzw. gewittrig werden, im Westen spätestens wieder in der kommenden Nacht. Generell geht es in den nächsten Tagen wechselhaft und schwül weiter, mit Höchstwerten nach wie vor um oder über 30 Grad, sogar 35 Grad sind es heute in Bludenz geworden. Ab dem Wochenende werden dann kühlere Zeiten anbrechen. So viel zum Wetter von Gerald Holzinger.
2: ORF Radio Salzburg um 3:03 mit der aktuellen Verkehrsinformation. Wir starten gleich mit der A1 der Westautobahn. Fahrt Richtung Wien. Zwischen Salzburg-Bergheim und Wallersee gibt es 20 Minuten mehr Fahrzeit für eine Baustelle. Am baulich getrennten linken Fahrstreifen, da wird ein defektes Motorrad abgeschleppt. Das bringt Ihnen jetzt nichts, wenn Sie schon im Stau stehen. Aber wenn Sie da gerade auf dem Weg hinfahren, dann fahren Sie bitte unbedingt auf dem rechten Fahrstreifen daran vorbei. So, und dann schauen wir noch zu unseren bayerischen Nachbarn auf die Autobahn A93. Fahrt Richtung Kufstein. Vom Inntal-Dreieck bis Kufstein, da gibt's abschnittsweise Lkw-Stau am rechten Fahrstreifen.
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2: Jennifer Grey, die kennen Sie aus dem Film Dirty Dancing. Das ist ein bisschen blöd gelaufen, weil Dirty Dancing war natürlich wahnsinnig erfolgreich. Und mit der Gage aus dem Film hat sich Jennifer Grey dann ihre Nase operieren lassen. Sie erinnern sich, die war doch ein bisschen höckrig, durchaus attraktiv, aber ihr hat es ihm nicht gefallen. Nach der OP folgte dann das Karrieretief, weil sie mit der frisch operierten Nase keiner mehr erkannt hat.
8: Oh, ja.
2: Sie sagt selber, sie ist als Star in den OP-Raum gegangen und als vollkommen Unbekannte wieder raus. Aber der Film, der bleibt ewig in unseren Herzen.

0: 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Es ist 3:45 und das bedeutet, um diese Uhrzeit haben wir immer Sport. Und da sprechen wir jetzt über barocke Tänze in der neuen Sportdisziplin. Nein, wir reden natürlich über Fußball. Und über das Superduell Spanien gegen Frankreich heute. Für viele ein vorgezogenes Finale. Unser Mann in den USA, Daniel Kulowitz.
1: Wenn man Frankreich und Spanien in einem Atemzug nennt, dann fallen die Namen Mbappé und Yamal nur einen Augenblick später. Es ist das Duell der Superkünstler. Mbappé sagt, es ist immer schön, ins Halbfinale zu kommen.
2: Ja, c'est toujours bien d'aller en demi-finale. Je pense que c'est une étape importante pour nous en tant que groupe.
1: Für uns ältere Spieler ist es bereits das dritte Mal.
2: On est très content d'être dans le dernier carré une nouvelle fois. Pour les plus anciens, c'est la troisième fois.
1: Sagt jener Mann, der gerade mal 27 Jahre alt ist. Sein Kontrahent diagonal am Flügel der Spanier, Lamine Yamal, ist gestern 19 Jahre alt geworden. Ich freue mich riesig darauf. Alles fiebert diesem Spiel entgegen. Meiner Meinung nach sind wir, Frankreich und Spanien, die besten Mannschaften bei diesem Turnier, sagt Yamal. Und beide Teams haben eben Spieler, die Matches im Alleingang entscheiden können. Bei Frankreich sind es sogar mehrere gleichzeitig, weiß Spaniens Teamchef De La Fuente. Ein großartiges Spiel, ein vorgezogenes Finale, auf das wir uns schon freuen. Zwei der besten Mannschaften der Welt. Ich glaube, beide befinden sich in einer hervorragenden Verfassung. Am französischen Nationalfeiertag trifft Frankreich also in Dallas auf Spanien. Besonders die vielen Lateinamerikaner in Texas könnten dafür sorgen, dass die Stimmung im Stadion spanienfreundlich wird. Großes Thema ist der Rasen in Dallas, denn es ist bereits das 9. Spiel in der Indoor Arena von Arlington. Das schließbare Stadiondach ermöglicht erstens eine runtergekühlte Arena, aber zweitens auch wenig Sonnenlicht für das Spielfeld. Und deshalb hängen 18 riesige pinkfarbene Lampen über dem Feld, die das Wachstum des Rasens fördern sollen. Das Rasenprojekt wird seit fast 10 Jahren von Wissenschaftlern der Universität Tennessee und Michigan begleitet. Für die WM-Show der Superlative oder für das vorgezogene Finale Frankreich gegen Spanien lässt man eben nichts unversucht.
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4: Um 5 im Nachrichtenstudio ist Hanja Gilecki. Am Landesgericht Salzburg sind ein entlassener Spitzenkoch aus Kroatien und ein zweiter Angeklagter heute wegen mehrerer Einbrüche verurteilt worden. Die beiden sind in Saalfelden in mehrere Geschäfte eingestiegen, um sich ihren Lebensunterhalt und ihre Drogensucht zu finanzieren. Vor Gericht haben sich die beiden heute entschuldigt. Der 38-jährige Kroate ist zu 20 Monaten verurteilt worden, 5 davon muss er tatsächlich absitzen. Der zweite Angeklagte, ein Pinzgauer, hat 12 Monate bekommen, davon muss er 2 absitzen. Beide Urteile sind rechtskräftig. Der Verdächtige im Fall des Erpressungsversuchs gegen den Babynahrungshersteller HIP bleibt in Untersuchungshaft. Das Landesgericht Eisenstadt hat die U-Haft heute bis Mitte September verlängert. Der 39-Jährige war Anfang Mai in Salzburg festgenommen worden. Er soll als ehemaliger Mitarbeiter mehrere Gläser Babynahrung in Österreich, Tschechien und der Slowakei mit Rattengift manipuliert haben. Die Staatsanwaltschaft wirft ihm Erpressung, schwere Körperverletzung und Urkundenfälschung vor. Der Beschuldigte bestreitet die Vorwürfe. Auf der Autobahnraststätte in Golling an der Tauernautobahn ist gestern ein Auto komplett ausgebrannt. Die ASFINAG hat die Unfallstelle noch vor dem Eintreffen der Feuerwehr abgesichert. Menschen waren nicht in Gefahr. Die Einsatzkräfte sind zunächst davon ausgegangen, dass es sich um ein Hybridfahrzeug handelt. Deshalb haben sie dem Löschwasser ein Zusatzmittel beigemischt, um die Kühlwirkung zu erhöhen. Der Brand war dann rasch gelöscht. Danach hat sich herausgestellt, dass das Auto einen Verbrennungsmotor hatte. Das Wrack musste deshalb nicht weiter gekühlt oder überwacht werden. Noch zum Wetter. Der Tag geht teils sonnig, teils bewölkt zu Ende und sowohl am Abend als auch über Nacht können kräftige Regenschauer und Gewitter durchziehen. Die Temperaturen sinken auf 17 bis 12 Grad. Morgen Mittwoch bleibt es wechselhaft. Ab Mittag wird es im Pinzgau bereits sehr schauer- und gewitteranfällig. Nachfolgend breiten sich Schauer und Gewitter immer mehr aus. Bei teils lebhaftem Nordwestwind bleibt es schwül. Die Höchstwerte erreichen morgen 24 bis 27 Grad.
0: 16.32 Uhr, hier ist ORF Radio Salzburg mit der aktuellen Verkehrsinformation. A1 Westautobahn, Fahrtrichtung Wien zwischen Salzburg-Bergheim und Wallersee. Da brauchen Sie aktuell 20 Minuten länger vor einer Baustelle. Und Autobahn A93 in Bayern ist die Richtung Kufstein. Vom Inntal-Dreieck bis Kufstein gibt es abschnittweise Lkw-Stau am rechten Fahrstreifen.
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1: 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Ja, jetzt haben wir ein kleines technisches Problem, das werden wir sicher gleich lösen. 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
1: Ja, wo waren Sie denn? 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
1: Ja, natürlich! 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
2: 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Freu mich.
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1: Frankreich, die Grand Nation, feiert heute am 14. Juli ihren Nationalfeiertag. Ob Ihnen das am Abend beim Fußballspiel irgendwas bringt, das weiß ich nicht, aber jetzt bringt es Ihnen auf alle Fälle was. Edith Piaf, mit einem Titel, den korrekt aussprechen zu wollen, ich schon vor langer Zeit aufgegeben habe. Aber Sie kennen ihn eh.

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2: Paris, internationale Militärparade für Ukraine. Nach Cyberattacke, Außenministerium bestellt russischen Botschafter ein. Zum Journal um 5 begrüßt sie Paul Kranker. In Paris hat es die bisher größte internationale Militärparade zum Nationalfeiertag gegeben. Tausende Soldaten sind marschiert, gepanzerte Fahrzeuge und Militärautos sind über die Champs-Élysées gerollt. Getragen von einem Hauptthema, das Präsident Volodymyr Zelensky von der Tribüne aus verfolgt hat: Unterstützung für die Ukraine. Eva Pöcksteiner berichtet.
3: Es ist die größte Militärparade zum französischen Nationalfeiertag aller Zeiten. 6.700 Soldatinnen und Soldaten marschieren über die Champs-Élysées, darunter auch 500 der sogenannten Koalition der Willigen. 35 Länder, die die Ukraine im russischen Angriffskrieg unterstützen. Auch österreichische Soldaten sind dabei. Das militärische Spektakel hat eine klare politische Botschaft. Man will die Einheit Europas bezüglich Ukraine-Krieg demonstrieren. Deshalb sitzen auf der Ehrentribüne auch viele europäische Verbündete, etwa EU-Kommissionspräsidentin Ursula von der Leyen. In der Mitte, gleich neben Gastgeber Emmanuel Macron, der ukrainische Präsident Volodymyr Zelensky. Ein starkes Signal in Richtung Moskau.
2: Die ukrainische Ministerpräsidentin Julia Svyrydenko ist als Teil einer Regierungsbildung zurückgetreten. Präsident Volodymyr Zelensky hat am Sonntag angekündigt, die Regierung umzubilden. Nach eigenen Angaben hat Svyrydenko einen anderen Posten in einem wichtigen Bereich angeboten. Einzelheiten oder einen Nachfolger nennt Zelensky bisher nicht. Das Außenministerium in Wien hat den russischen Botschafter einbestellt. Vor 6 Jahren hat es eine Cyberattacke auf das Außenministerium gegeben. Gestern hat die EU bestätigt, dass dahinter russische Hacker stehen. In mehreren Ländern sind deshalb heute die russischen Botschafter einbestellt worden, auch in Österreich, um zu zeigen, dass man solche Attacken nicht akzeptiert. Viktoria Waldecker berichtet.
4: Mehrere Wochen hat der Cyberangriff auf das Außenministerium im Dezember 2019 gedauert. Dabei wurden interne Informationen mit Russland-Bezug abgesaugt. Als Angreifer wurde schon damals Russland vermutet. Jetzt hat die EU bestätigt, dass die Hackergruppe Torla des russischen Geheimdienstes hinter dem Angriff steckt. Österreich und weitere Länder haben deshalb heute den russischen Botschafter einbestellt. Man habe ihm unmissverständlich klargemacht, dass Cyberangriffe auf Österreich inakzeptabel seien, so Außenministerin Beate Meidl-Reisinger von den NEOS. Auch der Staatssekretär für Staatsschutz, Jörg Leichtfried von der SPÖ, verurteilt den Angriff aufs Schärfste. Das Ziel der Regierung sei es, bestehende Sicherheitslücken zu schließen, um Österreich besser vor Hackern und Spionen zu schützen. Die EU und Großbritannien haben gestern auch Sanktionen gegen mehrere Personen und Firmen in Russland verhängt.
2: Im Prozess in St. Pölten um Anschlagspläne auf die Wiener Regenbogenparade sind die beiden angeklagten Brüder schuldig gesprochen worden. Beide haben bedingte Haftstrafe erhalten, einer 1 Jahr, einer 1,5 Jahr. Bereits vor einem Jahr ist ein 16-jähriger Mittäter rechtskräftig zu einem 1/2 Jahr bedingter Haft verurteilt worden. Die Verurteilten sind Anhänger der Terrormiliz ES und haben 2023 einen möglichen Anschlag auf die Pride-Parade in Wien besprochen. Bei der Fußball-WM wird heute das erste Halbfinale ausgetragen. Ein Spiel, das viele als Finale vor dem Finale bezeichnen. Vize-Weltmeister Frankreich trifft auf Europameister Spanien. Die Franzosen sind auch für viele Titelkandidat Nummer 1. Sie weisen aber die Favoritenrolle von sich, Christoph Ott.
5: Ja, Frankreich aktuell auf Platz 1 in der FIFA-Weltrangliste steht nach einer bislang sehr souveränen Weltmeisterschaft vor dem dritten WM-Finalentzug in Folge. Dennoch sieht Teamchef Didier Deschamps die amtierenden Europameister mit Trainer Luis de la Fuente in der Favoritenrolle. Spanien hat seine Favoritenrolle bestätigt. Ich möchte Luis und seiner Mannschaft keinen Druck machen. Er weiß selbst, die Menschen erwarten viel von Spanien. Der spanische Teamchef de la Fuente, der sein Land in das zweite WM-Finale seit 2010 führen will, schenkt ihm aber keine Bedeutung und reagiert gelassen. Ich habe immer gesagt, dass es keine Rolle spielt, ob die Leute uns als Favoriten sehen oder nicht. Das ist nicht entscheidend. Ob Favorit oder nicht, eines ist fix, alle Fußballfans dürfen sich wohl auf eine spektakuläre Neuauflage des WM-Achtelfinales von 2006 freuen. Damals hat Frankreich nach Rückstand noch mit 3:1 gewonnen.
2: Und das erste Halbfinale wird heute um 21 Uhr angepfiffen. ORF 1 überträgt live. Das war das Journal um 5 mit Paul Kracker. Und nun zum Wetter.
6: Schauer- und gewitteranfällige Luft legt sich nun allmählich über ganz Österreich. In den nächsten Stunden besteht vor allem in Teilen des Berglands und im Süden sogar weiterhin Unwettergefahr. Und schon am Abend werden von Westen wieder vermehrt Regenschauer und Gewitter eintreffen. Wechselhaft und spül geht es dann durch die kommenden Tage. Vorläufig gibt es nach wie vor Höchstwerte um oder über 30 Grad. Ab dem Wochenende werden wahrscheinlich im ganzen Land kühlere Zeiten anbrechen. So viel zum Wetter von Gerald Holzinger.
7: 5:05 ORF Radio Salzburg, die aktuelle Verkehrsinformation. Wir starten mit der A1 der Westautobahn Richtung Wien. Zwischen Salzburg-Bergheim und Wallersee gibt es eine Viertelstunde Zeitverlust vor einer Baustelle. Und wir hören auf mit Bayern, Autobahn A93 Richtung Kufstein. Vom Inntal-Dreieck bis Kufstein gibt es abschnittsweise Lkw-Stau am rechten Fahrstreifen.
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7: Hey, was geht eigentlich immer? Eine Pizza geht immer, oder Pommes geht immer. Ein bisschen was geht immer, Nachtisch geht auch immer. Und was auf jeden Fall auch immer geht, das ist Fleetwood Mac. Don't Stop. Die hören auch gar nicht mehr auf. Jetzt in Radio Salzburg.

0: Salzburg hat einen neuen Lieblingsspielplatz. Und zwar den Spielpark beim Frohnburgweg im Süden der Stadt. Es hat eine Umfrage ergeben, wo es um Dinge gegangen ist wie Ausstattung oder Erreichbarkeit und so weiter. Ausgewertet vom Team der Stadtgärten um Christian Stadler.
1: Spielplätze sind wirklich komplexe Flächen. Man muss schauen, die Spielwege, man muss den Spielwitz praktisch auch ergründen. Was können Kinder machen? Wie können sie sich da orientieren? Wie können sie von einem Gerät zum anderen oder eben nicht Gerät? Weil Spielplätze leben vor allem an der Naturausstattung, an den Hügeln, an den Sträuchern, an den Bäumen.
0: 300 Expertinnen und Experten, also Eltern, Großeltern und natürlich die Kinder sind befragt worden und die haben ganz klar den Spielplatz am Frohnburgweg zum Besten gewählt.
1: Frohnburg hat eine sehr, sehr gute Ausstattung und hat auch gerade die Räume, die wirklich zum Bespielen einladen. Und sie sind ganz, ganz, ganz knapp hintereinander, aber es passt schon, dass Frohnburg diesmal gewonnen hat.
0: Er hat viel und er ist groß. Das mögen die Leute am meisten, oder?
2: Salzburg bietet viele Möglichkeiten und die Spielplätze sind wirklich gut ausgestattet, auch mit viel Schattenplätzen und ja, es wird auch sehr gepflegt.
3: Wir gehen so oft wie möglich. Und es ist einfach toll, weil er so schattig ist und großzügig, so viele Möglichkeiten. Also wir sind sehr gern da.
4: Gibt es trotzdem irgendwie in irgendeiner Art und Weise ein Verbesserungspotenzial?
3: Ja, normalerweise Toiletten. Also da vorne ist eine ausnahmsweise, aber die anderen Spielplätze sind da nicht damit gesegnet.
0: Mariella Tremmel hat sich da für uns umgehört. Wer jetzt übrigens glaubt, Spielplätze sind nur was für die ganz Kleinen, der irrt, weil da gibt's ja auch Basketballkörbe und Tischtennistische und so weiter. Jugendbeauftragte der Stadt Lukas Holzmann weiß, dass das auch für die Jugendlichen richtige Hotspots sein können.
5: Ja, absolut. Auch unsere Action Days. Die haben wir immer da im Lehner Park gehabt und haben wir dieses Jahr 4 Parks ausgedehnt, also Klessheimer Allee und Umwelttunnel Lieferingen, Lehner Park, Glanzspitzpark. Die Spielplätze sind so super benannt, dass sich das einfach top eignet, um das auch solche Angebote, also die Spielplätze nochmal zusätzlich in große Vergnügungsparks umzuwandeln.
0: So, und wenn Sie jetzt wissen wollen, wie der Spielplatz da im Frohnburgweg ausschaut, die Gelegenheit, die bekommen Sie heute am Abend in Salzburg heute ab 19 Uhr ORF 2.
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so ein bisschen blond hier am Nachmittag. Aber nachdem es ja jetzt in großen Schritten Richtung Feierabend geht, heizt man wieder ein bisschen hoch. Sugadum, sugadum. Mit Genesis und ihrem unverkennbaren Pop-Synth-Schlagzeug. Ah, herrlich. Invisible Touch, jetzt in Radio Salzburg.

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0: Journal um 5:30. Ein heftiges Gewitter hat am frühen Nachmittag heute die Einsatzkräfte in mehreren Bezirken voll gefordert. 165 Feuerwehrleute und zahlreiche Mitglieder der Salzburger Wasserrettung waren im Einsatz. Es galt, zahlreiche entwurzelte Bäume zu beseitigen sowie Wassersportler in Sicherheit zu bringen. Georg Hummer mit den Details.
1: Ab 12.30 Uhr erreichen erste Notrufe Feuerwehr und Rotes Kreuz. Im Flachgau und im Pongau, aber auch in Saalfelden und in Zederhaus gilt es vor allem, vom Sturm gefällte Bäume von Straßen zu entfernen. Insgesamt 11 Feuerwehren sind bis 2:45 Uhr im Einsatz. Der kurze, aber heftige Gewittersturm beschert auch der Wasserrettung auf allen Flachgauer Seen mehrere Einsätze gleichzeitig. Am Wallersee muss ein Fischer in einem Ruderboot an Land geschleppt werden. Am Wolfgangsee müssen mehrere Stand-up-Paddler sowie mehrere Insassen aus einem Tret- und einem Ruderboot gerettet werden. Schließlich können auch 2 jugendliche Stand-up-Paddler am Mondsee unverletzt in Sicherheit gebracht werden.
0: Die Sozialausgaben des Landes Salzburg steigen weiter. Im Vorjahr waren es etwas mehr als 650 Millionen Euro, knapp 7% mehr als im Jahr davor. Und zwar obwohl die Ausgaben in der Grundversorgung als auch bei der Sozialunterstützung sinken. Das sind die Eckdaten des Sozialberichts 2025, den das Land am Vormittag präsentiert hat. Zentraler Ausgabenposten bleibt die Pflege. Dort ist kein Ende der Kostensteigerungen in Sicht. Zumindest bei der Personalsuche zeichnet sich eine leichte Entspannung ab. Einen Fernsehbericht dazu sehen Sie am Abend in Salzburg heute, wie gewohnt um 19 Uhr in ORF 2. Die Polizei in der Stadt Salzburg hat jetzt einen Übergriff auf einen Taxilenker vor gut einem Monat geklärt. Der 57-Jährige war von einem Fahrgast mit einem Trinkbecher ins Gesicht geschlagen worden. Dieser wollte die Taxikosten nicht bezahlen. Der Verdächtige und 2 weitere Fahrgäste sind geflüchtet und nun nach umfangreichen Ermittlungen ausgeforscht worden. Der 33-Jährige mutmaßliche Haupttäter ist festgenommen und in die Justizanstalt gebracht worden. Die beiden weiteren Fahrgäste werden wegen des Verdachts des Betrugs angezeigt. Zum Tennis noch, da hat die Salzburgerin Arabella Koller beim Tennisturnier in Kitzbühel ihr Erstrundenmatch nach großem Kampf verloren. Gegen die routinierte deutsche Mona Bartel, die ehemalige Nummer 23 der Welt, gibt Koller den ersten Satz 2:6 ab. Im zweiten Satz wehrt sie 3 Matchbälle ab und gewinnt ihn dann sogar noch im Tiebreak mit 7:6. Der dritte und entscheidende Satz geht denkbar knapp mit 6:4 an Mona Bartel. Und jetzt zu den nationalen und internationalen Nachrichten in einfacher Sprache mit Arthur Treinacher.
2: Soldaten aus den USA haben gestern Nacht wieder den Iran angegriffen. Soldaten aus den USA haben iranische Drohnenstartplätze angegriffen. Drohnen verwenden Soldaten für Angriffe aus der Luft. Iranische Soldaten haben 2 Ölschiffe in der Straße von Hormus angegriffen. Die Schiffe waren aus dem Land Vereinigte Arabische Emirate. Durch die Angriffe fahren wieder keine Schiffe durch die Straße von Hormus. Diese Schiffe bringen Öl in verschiedene Länder. Der Preis für Öl ist jetzt wieder gestiegen. Die Regierung von den USA zahlt Firmen Geld zurück. Das Geld haben die Firmen als Zoll bezahlt. Zölle müssen Händler als Gebühr bezahlen, wenn sie Produkte in ein anderes Land liefern. Die Regierung zahlt den Firmen umgerechnet 71 Milliarden Euro zurück. Der Grund ist, der US-Präsident hat alleine Zollgebühren beschlossen. Das hätte der US-Präsident aber nicht dürfen. Das haben Richter vom Obersten Gerichtshof von den USA entschieden. In der sogenannten Koalition der Willigen sind mehrere Länder aus Europa, zum Beispiel Frankreich, Deutschland und Großbritannien. Die Koalition der Willigen arbeitet zusammen, um die Ukraine im Kampf gegen russische Angriffe zu unterstützen. Gestern haben sich Staatschefs von der Koalition der Willigen in Paris getroffen. Der Präsident von Frankreich sagt, sie planen jetzt gemeinsam Militärübungen in Nachbarländern von der Ukraine. Heute haben Bewohner in Frankreich den Nationalfeiertag gefeiert. Sie haben an den 14. Juli 1789 erinnert. An diesem Tag haben Bewohner das Gefängnis Bastille gestürmt. Das Gefängnis war in der Hauptstadt Paris. Sie wollten damit zeigen, dass sie den König und Adelige ablehnen. Zum Nationalfeiertag hat es heute eine große Militärparade gegeben. Das waren Nachrichten in einfacher Sprache. Redaktion Anna Kirchgatterer und Lorenz Lohr.
0: Damit zum Wetter. Der Tag geht teils sonnig, teils bewölkt zu Ende und sowohl am Abend als auch über Nacht können kräftige Regenschau und Gewitter durchziehen. Die Temperaturen sinken auf 17 bis 12 Grad. Morgen Mittwoch bleibt es wechselhaft. Ab Mittag wird es im Pinzgau bereits sehr schauer- und gewitteranfällig. Nachfolgend breiten sich die Schauer und Gewitter dann immer mehr aus und bei teils lebhaftem Nordwestwind bleibt es morgen

0: schwül. Die Temperaturen erreichen maximal 24 bis 27 Grad.
1: 17.35 Uhr, ORF Radio Salzburg mit der aktuellen Verkehrsinformation. A1 Westautobahn, Fahrt Richtung Salzburg. Zwischen Salzburg-Bergheim und Wallersee verlieren Sie aktuell 10 Minuten vor einer Baustelle. Und in Bayern auf der Autobahn A93 Richtung Kufstein, da gibt's vom Inntal-Dreieck bis Kufstein abschnittsweise LKW-Stau am rechten Fahrstreifen.
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0: Vom Movie-Star jetzt zum Musi-Star. Antonia, was sind denn das für Klänge heute?
1: Wunderbare irische Volksmusik.
0: Aber es ist trotzdem
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0: Okay, also es geht um irische Volksmusik.
1: Richtig, also es gibt ja eigentlich in jedem Land, glaube ich, Volksmusik.
0: Ja.
1: Und ich habe mir halt was Besonderes überlegt, denn es fliegen jährlich seit einigen Jahren Studierende vom Mozarteum mit einem Professor nach Irland.
0: Ah, cool.
1: Denn es ist nicht nur bei uns in der Ferienzeit für Musikwochen, sondern auch in Irland.
0: Aha.
1: Und die fliegen nach Irland Jahr, für Wochen und besuchen dort irische Musikwoche. Und die lernen dann natürlich auch diese Tin Whistle und diese traditionelle Trommel und Harfe. Und über das werden wir heute ein bisschen quatschen, weil ja, Volksmusik ist nicht nur unsere Volksmusik, sondern auch irische Volksmusik.
0: Ja, da ist man ja gar nicht neidisch.
1: Also ich weiß nicht, wie es dir geht, aber so dieser Rhythmus.
0: Schon cool.
1: Ja, da kann man auch nicht ruhig stehen.
0: Aber ich mag auch unsere Volksmusik.
1: Ja, nicht so. Das stimmt.
0: Die und auch natürlich um die geht es auch, ja.
1: Richtig, ich sagen. Natürlich. Aber irische Volksmusik ist immer was Besonderes. Und es ist auch ein sehr cooles Projekt. Und die Schülerinnen und Schüler, die genießen das wirklich, auch mit österreichischen Studenten da zusammenzuarbeiten und auch die österreichische Volksmusik kennenzulernen.
0: Hat nicht wer Geburtstag heute?
1: Ja, Caroline Koller.
0: Oh, alles Gute, liebe Caroline. Die hat sich heute freigenommen, hoffe ich.
1: Die hat sich wahrscheinlich versteckt. Ja. Caroline, alles Gute zum Geburtstag einmal.
0: Mag sie nicht, dass man das sagt. Zu spät, wir gratulieren ganz herzlich.
1: Ja, wir gratulieren ganz herzlich, auf jeden Fall.
0: Und dir wünsche ich jetzt eine schöne Sendung. Gleich geht's los, um kurz nach 6.
1: Ich freue mich.
0: Wir uns auch.

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5: Am Mikrofon Daniela Nicolai. Ein Chatskandal erschüttert die Gewerkschaft der Privatangestellten GPA. In zwei WhatsApp-Gruppen der Gewerkschaftsjugend wurden menschenverachtende Inhalte gepostet, wie die Kronenzeitung berichtet. Die GPA reagiert entsetzt. Eine Mitarbeiterin wurde fristlos entlassen. Mehr von Julian Paschinger.
6: Die Chatgruppen waren eigentlich zur Vorbereitung von Ausbildungskursen der GPA-Jugend gedacht. Es wurden aber zahlreiche sexistische und rassistische Inhalte gepostet, auch Witze über den Holocaust. Die meisten Teilnehmer waren Jugendbetriebsräte aus großen Unternehmen und eine Jugendsekretärin der GPA, die mit den Inhalten offenbar kein Problem hatte. Die Chats aus den Jahren 2022 und 2023 wurden nun der FPÖ zugespielt. Für Generalsekretär Michael Schnedlitz offenbart sich dadurch ein skandalöses Weltbild in der Gewerkschaftsjugend. GPA-Chefin Barbara Theiber wollte dem ORF dazu kein Interview geben. In einer schriftlichen Stellungnahme heißt es, man habe die beteiligte GPA-Mitarbeiterin mit sofortiger Wirkung entlassen. In der Gewerkschaft gäbe es für solches Gedankengut keinen Platz.
5: In Frankreich hat heute aus Anlass des Nationalfeiertags die bisher größte Militärparade stattgefunden. Präsident Macron hatte Repräsentanten der Pro-Ukraine-Koalition dazu eingeladen. 24 Staats- und Regierungschefs fanden sich in Paris ein. 500 Soldaten aus den Ländern der sogenannten Koalition der Willigen nahmen an der Parade teil, unter ihnen auch 23 Gardesoldaten des Bundesheeres. Bei einem Gebäudebrand in der Brüsseler Innenstadt sind mindestens 2 Menschen ums Leben gekommen. Ein Aufzug wurde zur tödlichen Falle für mehrere Arbeiter, als sich das Feuer im Liftschacht ausbreitete. Aus Brüssel, Tim Kupal.
7: Einsatzfahrzeuge der Feuerwehr und der Rettung stehen rund um das 18-stöckige Oxy-Gebäude aus Stahl, Beton und Glas in einer Fußgängerzone der Brüsseler Innenstadt. Das Oxy wird gerade umgebaut. In den 70er Jahren als Verwaltungsgebäude genutzt, sollen dort jetzt Wohnungen, Geschäfte und ein Hotel entstehen. Rund 250 Arbeiter sind in dem Gebäude, als in der Früh im zweiten Stock ein Brand ausbricht. Nach dem Brand aus, die schreckliche Entdeckung, erzählt der Brüsseler Staatsanwalt Brecht Spaybrook. Leider haben wir durch eine kleine Öffnung zu einem der beiden Fahrstühle einige Leichen sehen können. Wie viele Tote sich in dem Aufzug befinden, ist noch unklar. Der zweite Aufzug ist demnach noch nicht untersucht worden. Insgesamt werden nach dem Brand in dem Gebäude 6 Menschen vermisst.
5: Gewitter haben in Teilen Österreichs für zahlreiche Einsätze gesorgt. Im Osten von Klagenfurt, in den Bezirken Klagenfurt-Land, Villach und Hermagor war die Stromversorgung stellenweise unterbrochen. In Salzburg waren mehr als 180 Feuerwehrleute im Einsatz. Einsätze wegen Seenot gab es am Wallersee und Wolfgangsee sowie am Mondsee in Oberösterreich. Das waren die Nachrichten mit Daniela Nicolai. Zum Wetter.
8: Schauer und teils heftige Gewitter gibt es aktuell noch von Kärnten über die Steiermark bis ins Burgenland und nach Niederösterreich. Die werden jetzt langsam weniger. Von Westen her kommen in den nächsten Stunden aber neuerlich Zellen dazu. Auch morgen erwartet uns unbeständiges und teils heißes Wetter mit Höchstwerten zwischen 23 und 32 Grad. Dazu gibt es eine Mischung aus Sonne und Wolken und die bringen am Vormittag speziell an der Alpen-Nordseite, am Nachmittag in den Alpen und im Süden Schauer und Gewitter, die teils heftig ausfallen können. So viel zum Wetter von Georg Brack.
9: Radio Salzburg Verkehrsinformation um 3 Minuten nach 18 Uhr. Sehr gute Nachrichten aus der Verkehrsredaktion. Es sind uns nämlich keine Störungen gemeldet worden. Kommen Sie gut und vor allem sicher an Ihr Ziel.
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9: Zuerst Sonne, dann Wind und Regen und jetzt wieder Sonne. Das heutige Wetter ist schon fast wie das Wetter in Irland und damit einen schönen guten Abend am heutigen Dienstag. Ich hoffe, Sie sind gut in die Woche gestartet und freuen Sie auf einen weiteren Abend mit guter Blas- und Fuchsmusik. Irland ist schon ein sehr gutes Stichwort für die heutige Ausgabe, aber dazu später mehr. Außerdem schauen wir zum Salzburger Chorverband. Der sucht nämlich gemeinsam mit dem Musikum einen Studiochor. Und wir haben noch einen ganz besonderen Gruß vorbereitet. Jede Menge Programm, die Sie also heute erwartet. Musikalisch macht die Pradelfetten den Beginn und spürt uns mit dem Stück voll in Fort in den Abend. Schön, dass Sie mit dabei sind.

0: Die Holzfreiböhmische mit einer flotten Polka. Blasmusik, so wie es bei uns der Brauch ist. Und das ist irische Volksmusik. Jetzt werden Sie sich wahrscheinlich fragen, was irische und österreichische Volksmusik verbindet und warum ich Ihnen das jetzt vorspüle. Das hat ganz einen einfachen Grund. Seit einigen Jahren fliegen Jahr für Jahr Studierende vom Mozarteum Salzburg mit einem Professor Andreas Bernhofer nach Irland auf Musikwoche. Sie lernen irische Volksmusik besser kennen und auch den Musikunterricht, den sie drüben unterrichten. Ich darf jetzt am Telefon Andreas Berndorfer und Elena Hofer begrüßen. Einen schönen guten Abend nach Irland.
1: Sehr gerne.
2: Guten Abend, hallo.
0: Andreas, du bist Professor am Mozarteum für Musikpädagogik und bist mit Studierenden in Irland. Wie ist denn dieses Projekt zustande gekommen, dass ihr Jahr für Jahr nach Irland fahrt auf Musikwochen?
1: Ja, wir machen das jetzt schon seit vielen Jahren. Und wir haben 2017 einen internationalen Musikpädagogik-Kongress in Salzburg gehabt. Und da ist die irische Kollegin, die Maura Thornton, zu uns gekommen, hat da referiert und hat uns gefragt, ob wir gemeinsam so einen europäischen Jugendgruppenaustausch machen wollen. Das war 2017 und sie hat dann Anträge gestellt an das Erasmus-Plus-Programm. Und seither dürfen wir eben jedes Jahr mit einer Studierendengruppe da zur irischen Musikschule kommen. Und ja, lernen, wie die irische Musik beibringen und wie die da musizieren.
0: Kannst du noch an das erste Mal erinnern, wie ihr da nach Irland geflogen seid? Welche Erinnerungen hast du vielleicht an diese besondere Woche?
1: Beim ersten Mal war es sehr aufregend. Man musste ja von Dublin dann nur 3 Stunden Richtung Westen fahren. Also die Organisation war herausfordernd, aber mittlerweile hat sich das so super eingespielt, dass das ja genau schon jeder weiß, was zu tun ist, wie man da von Dublin dann nach Westport kommt und so weiter. Also das hat sich total gut eingespielt und ja, mittlerweile wissen wir die Wege schon.
0: Wie viele Studierende hast du mit?
1: Wir haben jedes Jahr 10, 11 Studierende mit und die haben die Möglichkeit eben da an einer irischen Musikschule teilzunehmen und zu schauen, wie hier Musik gemacht wird, wie hier Instrumente gelernt werden. Die haben sehr viele irische Volksinstrumente da auch. Tin Whistle und irische Harfe und so weiter. Und ja, unsere Studenten haben die Möglichkeit, dass sie einfach Instrumentalunterricht da ein bisschen anders kennenlernen.
0: Gibt es vielleicht Unterschiede, was vielleicht das Alter betrifft? Fangen die irgendwie später an zu musizieren oder früher? Oder ist das so wie bei uns in Österreich?
1: Das ist ähnlich wie bei uns. Die fangen eben auch mit den Kindergartenkindern schon an, dass man Instrumente lernt. Die Volksmusikinstrumente werden da sehr forciert. Das ist bei uns mittlerweile auch so, dass eben auch diatonische, Hackbrett, Zither und so weiter eigentlich sehr beliebt ist und viel unterrichtet wird. Die fangen sehr früh an und bauen dieses Repertoire quasi auf und können dadurch immer gemeinsam musizieren und ja, gleich mal ins gemeinsame Spielen kommen.
0: Ja, das gemeinsame Spielen und Musizieren ist halt einfach was Wunderbares. Die Harfe ist nicht nur das Nationalinstrument von Irland, sondern auch in unserer Volksmusik, im Speziellen in der Sortenmusik, tief verwurzelt. Wir hören jetzt eine Sortenmusik, nämlich die Berchtesgadener Sortenmusik.

0: Wunderbare Klänge von der Blaskapelle Cesca in ORF Radio Salzburg. Seit 7 Jahren fliegen Mozarteum-Studierende mit einem Professor nach Irland auf Musizierwochen. Es ist ein EU-gefördertes Projekt, das die jungen Erwachsenen zum musikalischen Austausch bringt. Bei mir am Telefon ist jetzt Elena Hofer. Elena, gib uns doch mal einen kleinen Einblick in euren Tagesablauf.
1: Die Music School ist von Montag bis Freitag. Wir reisen immer von Samstag bis Samstag an. Und wir dürfen da immer am Vormittag bis abends Nachmittag diese Kurse besuchen. Da können wir uns eben aussuchen zwischen Tin Whistle, Baron, das ist diese irische Trommel. Wir können auch tanzen oder singen, Gitarre spielen. Also da gibt es wirklich ganz, ganz viele Möglichkeiten. Wir dürfen uns einfach einsetzen und dann wird einfach musiziert. Also es wird uns was vorgespielt. In Irland wird da ganz, ganz viel übers Gehör gemacht. Also da gibt es nicht so richtig diese Noten, die wir kennen. Das Einzige, was sie schon haben, sind Buchstaben. Also die Kinder spielen eigentlich hauptsächlich nach Buchstaben oder eben nach Gehör. Und das ist für uns ganz eine coole Möglichkeit, da auf einen anderen Weg so zu musizieren, weil in der klassischen Musik ist es eigentlich schon ganz anders, dass man da wirklich nach Noten spielt. Und das Herausragende ist eigentlich, was ich finde, dass da alle so nett sind und immer so eine positive Einstellung haben und egal, was man spürt und wenn man fünfmal irgendwie sich verspürt hat, ist es alles immer voll super und lovely und sie sind immer total begeistert.
0: Du hast gerade gesagt, sie spielen nach Buchstaben. Wie kann ich mir das vorstellen?
1: Naja, sie schreiben halt quasi die Notennamen einfach auf. Also dann hast du A und G und die steht dann einfach da. Du spielst dann die Buchstaben statt die Noten.
2: Ähnlich wie bei uns auch in der Volksmusik, wo einfach sehr viel ohne Noten gespielt wird. Durch Zuhören, durch Nachspielen. Jeder kann dazukommen und einfach gleich mitspielen. Also das ist in unserer Tradition in Volksmusik auch schon ein bisschen so angelegt, wo man auch sagt, die Tonische hat ja auch kaum eine Notation. Ich spiele auch alles nach Gehör nach. Also da gibt es schon Parallelen.
0: Jetzt habt ihr gesagt, ihr seid da im Unterricht mit dabei. Das heißt, ihr probiert da unter anderem neue Instrumente aus.
1: Genau, also jeder von uns kriegt am Anfang der Woche ein Tin Whistle. Man kann sich das vorstellen wie aus einem Metallrohr, wo 6 Löcher drinnen sind. So klingt es auch ein bisschen, also total schrill und hoch. Stimmung gibt es auf dem Instrument fast gar nicht. Und durch das ist es aber gleichzeitig total einfach zu spielen. Das ist in D gestimmt. Also da gibt es ja keine Klappen oder so. Demnach spielt es auch ganz, ganz für Kinder. Und da fangen sie echt auch im Kindergarten schon an mit dieser Tin Whistle. Und die sind voll gut drauf. Also die Kinder, wenn die im Pub sitzen, da kommt ein Tune nach dem anderen und die Kinder das alles auswendig und spielen einfach mit.
0: Ja, mitspielen ist immer eine gute Idee. Und wir horchen jetzt noch kurz ein, wie denn so ein traditionelles Volksmusikstück auf einer Tin Whistle klingt. Danach hören wir die Burgermusik St. Michael mit dem 94er Regimentsmarsch.

0: Das soll Feier 4 gesungen, um kurz nach 6:30 in gut Aufklick. Die Ferienzeit ist für viele junge Musikantinnen und Musikanten die Zeit zum Zusammenkommen und gemeinsamen Musizieren. Nicht nur bei uns in Salzburg gibt's Musikwochen, auch in Irland gibt's volksmusikalische Seminare. Studierende vom Mozarteum sind seit Jahren zu Gast und dürfen dort mitwirken. Ich habe Andreas Bernhofer und Elena Hofer bei mir am Telefon. Elena, du hast uns schon erzählt, dass ihr von Montag bis Freitag in der Musikschule mit dabei sein dürft und auch neue Musikinstrumente lernt. Aber Andreas, jetzt habt ihr natürlich auch noch genug Freizeitprogramm.
1: Genau, wir haben da die Gelegenheit, dass wir einfach in Westport alles mögliche uns anschauen können. Es ist Vormittag eben der Unterricht und der Nachmittag ist frei. Das heißt, da gibt es die Möglichkeit für Ausflüge. Wir waren schon auf dem Heiligen Berg, dem Crowpatrick, wo wir raufgeklettert sind. Spannend für uns auch als Gebirgler, dass da herüben auch Berge gibt. Die kommen halt nur auf so 700 Meter rauf, aber vom Meer aus ist trotzdem eine ordentliche Wanderung.
0: Was gibt es sonst noch an Irland, was vielleicht euch beide fasziniert?
1: Diese omnipräsente Musikkultur. Also es gibt unglaublich viele Lokale und Pubs da in der Stadt und die haben jeden Tag Live-Musik. Also da ist jeden Tag am Abend spielt irgendjemand. Da ist einfach total viel Musik präsent, auch im Alltag.
2: Bei mir ist es echt die Leute einfach, weil die so nett sind. Es ist egal, wo du hingehst, die sind alle voll höflich. Und es ist immer irgendwie, sind alle voll gut drauf. Obwohl man so manchmal sagt, ja, wenn es da eh den ganzen Tag regnet, dann habe ich eine schlechte Laune. Aber das ist in Irland überhaupt nicht so. Vielleicht wirklich auch wegen der Musik. Also das ist auch generell, finde ich, voll die fröhliche Musik. Und die haben immer eine gute Laune.
0: Gibt es vielleicht aus den letzten Jahren irgendein Erlebnis, wo du sagst, das ist einfach in Erinnerung geblieben?
2: Und was mir spontan jetzt einfällt ist, da haben wir mal Wäsche gewaschen zum Beispiel und haben es zum Trocknen rausgehängt, weil es doch und überhaupt nicht so. Vielleicht wirklich auch wegen der Musik, also das ist auch generell, finde ich, voll die fröhliche Musik und die haben immer eine gute Laune.
0: Gibt es vielleicht aus den letzten Jahren irgendein Erlebnis, wo du sagst, das ist einfach in Erinnerung geblieben?
2: Und was mir spontan jetzt einfällt ist, da haben wir mal Wäsche gewaschen zum Beispiel und haben es zum Trocknen rausgehängt, weil es doch einmal schön war in Irland. Und dann haben wir heimgekommen und dann hat es so gewaschelt, dass alles so nass war, dass wir es nur mal waschen haben müssen. Also man kann wirklich normalerweise dem irischen Wetter überhaupt nicht trauen. Jetzt bin ich total skeptisch, dass schon die ganze Woche so schön ist. Also ich warte schon irgendwie ein bisschen auf den Regen, auch wenn es jetzt schön ist, weil irgendwie das gehört zu Irland einfach dazu, dass es regnet.
0: Das heißt, ihr habt wirklich in den letzten 4 Tagen einen Sonnenschein gehabt?
2: Ja, es ist echt eine totale Ausnahmesituation. Seit wir da sind, hat es kein einziges Mal geregnet. Also es ist wirklich voll schön.
0: Ja, schon, ihr kämmt beide gar nicht mehr aus den Schwärmen raus. Das heißt, dieses Projekt soll da in Zukunft noch Bestand halten.
1: Unbedingt. Das ist immer ein bisschen abhängig von dieser Erasmus-Plus-Finanzierung. Das wird jedes Jahr angesucht. Und wir hoffen natürlich sehr, dass wir das noch weiterführen können.
0: Dann sage ich danke fürs Gespräch, wünsche euch nur eine wunderschöne Zeit in Irland und kämmt wieder gut zurück.
2: Danke.
1: Danke.

0: Der 60er-Marsch von die Hippocher Musikanten. Die Zahl 60 hat heute eine ganz besondere Bedeutung und aus diesem Grund darf ich heute meine zwei Kollegen an Alexander Holzmann und an Harry Eitzinger bei mir begrüßen. Einen schönen guten Abend und danke fürs Vorbeikommen.
1: Sehr gern, liebe Antonia.
2: Danke, Antonia.
0: Was feiern wir denn heute?
2: Heute feiern wir einen ganz besonderen Tag und wir drei haben gesagt, irgendwas müssen wir machen. Dann haben wir uns gedacht, naja, eigentlich ein lieber Gruß übers Radio wäre schön, weil unsere liebe, liebe Kollegin, die was jetzt ihren wohlverdienten Urlaub wahrscheinlich irgendwo am Berg genießt, hat heute ihren Ehrentag.
1: Die Caroline Koller, unsere Kollegin, wie der Harry schon sagt, ja, unsere Radiomama unter der Volkskultur, wenn man es so sagen darf. Sie hat uns von den ersten Tagen, wo wir da gemeinsam in der Volkskultur arbeiten, alle unter ihre Fittiche gehabt. Sie hat uns alle mit Rat und Tat zur Seite gestanden und deswegen möchten wir die liebe Caroline ganz herzlich zum Geburtstag grüßen.
0: Wir wünschen dir alles, alles Gute, vor allem für Gesundheit. Ich glaube, das ist das Allerwichtigste. Es dürfen nicht nur wir drei dir alles Gute zum Geburtstag wünschen, sondern auch unser Volkskulturchef, der Brandstätter Ruppi, der ist ja auch gerade auf Urlaub. Wir dürfen da aber die besten Grüße überbringen.
3: Liebe Caroline, herzlichen Glückwunsch zu deinem Runden. Man sagt ja, das Alter ist völlig irrelevant. Es sei denn, man ist eine Flasche Wein. Und ganz ehrlich, du wirst nicht älter, du wirst einfach nur viel besser, exklusiver und wertvoller. Lass heute so richtig rochen und genieß deinen Tag. Alles Gute.
0: Harry, wann ist dir die Caroline vielleicht so das erste Mal bewusst im Radio aufgefallen? Wir sind ja alles drei Volksmusikanten.
2: Das erste Mal bewusst seit Kindesbeinen. Bitte, die Fernsehfrühschoppen und die Radiofrühschoppen. Mir glaube ich, alle haben wir mit der Caroline aufgewachsen. Im besten Sinne.
0: Auf jeden Fall.
2: Natürlich, wenn du dann mit ihrem gleichen Büro sitzt. Und wir haben ja jetzt erst schon geredet, Alex und ich. Sie ist ja wirklich ein wandelndes Musiklexikon. Also das ist wirklich beneidenswert, was die für ein Volksmusikwissen oder eine Volkskulturwissen. Da kann man nur lernen davon.
1: Ja. Ja, da hat man eine Liedzeile im Kopf und weiß nicht, wie das Liedl heißt. Dann fragst du die Caroline und die schüttelt das gleich aus dem Ärmel. Ja, und Harry, wie du sagst, wir sind mit dir aufgewachsen. Ja, so viel am Jausentisch, Radio Salzburg, gehört früher, was die schon mit mir gejausen hat.
0: Fernsehfrühschoppen, ich weiß nur, am Sonntag Vormittag Fernseher eingeschalten, hat die Caroline rausgelacht. Und jetzt, wie ich schon gesagt habe, sitzen wir mit ihr im Büro. Das ist eigentlich verrückt, wenn man so sagen will.
2: Verrückt und wunderschön. Liebe Caroline, du hörst uns jetzt, du wirst jetzt vielleicht ein Glasl Wein aufmachen, so wie wir die kennen.
0: Wir machen jetzt auch was auf.
2: Genau. Lass die feiern und vor allem, wir feiern dann noch, wenn du wieder da bist. Wir freuen
1: uns
2: schon.
1: Wir freuen uns aufs Anstoßen, wünschen alles Gute, viel Gesundheit, viel weitere schöne Almrasen und vor allem viele, viele schöne Radiomomente noch mit dir.
0: Was sollten wir drei jetzt der Caroline denn zum Geburtstag spielen?
1: Ja, ich hätte mir gedacht, vielleicht die fidelen 60er passen jetzt ganz gut.
2: Wunderschön, oder? Ich mache das, das hat's gefallen.
0: Das hat sicher gefallen. Caroline, alles Gute zum Geburtstag.
2: Alles Gute.

0: Falls Sie gern singen, dann habe ich jetzt vielleicht die passende Aufgabe für Sie. Denn der Salzburger Chorverband sucht gemeinsam mit dem Musikum einen Studiochor. Barbara Reiter vom Salzburger Chorverband hat mir ein bisschen mehr über das anstehende Projekt erzählt.
1: Ja, der Studiochor, das wird quasi das Übungsinstrument für die Chorleiterausbildung darstellen. Es gibt jetzt 9 Chorleitende, die sich jetzt die letzten 2 Jahre intensivst mit Chorleitung befasst haben und die jetzt im 3. Jahr einen Übungschor brauchen, damit sie ihre Fähigkeiten und Fertigkeiten wirklich auch trainieren und bis zur Abschlussprüfung im Juni hoffentlich perfektionieren können.
0: Wie sollte denn dieser Chor ausschauen?
1: Der Chor sollte idealerweise 4-stimmig gemischt sein. Das heißt, vor allem Männer sind natürlich herzlich eingeladen, die ja in der Chorszene ein bisschen unterrepräsentiert sind. Und ja, je mehr, desto besser, würde ich mal sagen, weil einfach eine Vielfalt an Personen, an Stimmen einfach ein bisschen mehr Möglichkeiten bietet, damit auch zu arbeiten und daran verschiedene Klänge und verschiedene Stilrichtungen auszuprobieren.
0: Welche Leute wollt ihr denn mit diesem Studiochor ansprechen und mitnehmen?
1: Also grundsätzlich laden wir alle Leute ein, die gern singen und die das Glücksgefühl spüren wollen, das man beim gemeinschaftlichen Singen einfach hat. Vielleicht sind auch Menschen, die in einer Kindheit viel gesungen haben, interessiert, vor allem aus den musischen Schwerpunktschulen, wie jetzt Musikmittelschule St. Johann oder Rothstadt, Borkastein oder Gymnasium St. Johann, St. Ruppert. In die Schulen wird ja überall sehr viel gesungen und auch auf sehr hohem Niveau. Und wenn die Kinder dann aus der Schule draußen sind und erwachsen werden, dann sind sie chorisch dann heimatlos. Also vielleicht sind auch gerade sicherne Leute interessiert, wieder mal sie für ein halbes Jahr auf das Chorsingen einzulassen. Natürlich sind da die vielleicht selber mit dem Gedanken spielen, die Chorleitung einmal auszuprobieren oder die Ausbildung zu machen, die sind natürlich auch sehr herzlich eingeladen, weil man natürlich auch beim Zuschauen ganz viel über Chorleitung schon lernt und dann schon merkt, ob man da vielleicht selber mal aktiv in die leitende Funktion gehen will.
0: Wenn man jetzt mitmachen will, wo darf man sich anmelden?
1: Die Anmeldung kann man entweder über den Chorverbund machen oder eben übers Musikum. Oder auch direkt, wenn man wen kennt von den Chorleitenden oder auch bei mir, kann man das auch direkt machen. Also das wird nicht die Hürde sein, dass man sich anmeldet, sondern wichtig ist der Entschluss und die Bereitschaft.

0: der Alt-Starhemberg-Marsch gespielt von der Militärmusik Salzburg. Falls Sie morgen Abend noch nichts geplant haben, hätte ich da was. Denn die Militärmusik konzertiert morgen Abend im Mirabellgarten in unserer schönen Landeshauptstadt.
1: Was ist los in Salzburg?
0: Die von Anfang Mai bis Ende August stattfindenden Leuchtbrunnen- und Promenadenkonzerte im Mirabellgarten geben den Salzburger Blasmusikkapellen eine einzigartige Bühne und ein ganz besonderes Flair auch für die Besucherinnen und Besucher. Die Leuchtbrunnenkonzerte finden immer am Mittwochabend statt. Die Promenadenkonzerte finden an Sonn- und Feiertagen ab 10.30 Uhr statt. Morgen am Mittwochabend spielt die Militärmusik Salzburg im Mirabellgarten ein Leuchtbrunnenkonzert. Weiters zum Hören und Sehen gibt es im Juli noch die Trachtmusikkapelle Max Glahn, die Rainer Musik Salzburg und die Fischer Musikkapelle Liefering. Infos zu allen weiteren Konzerten finden Sie auf der Homepage von der Stadt Salzburg unter Leucht- und Promenadenkonzerten. Bei uns geht es jetzt weiter mit feinsten Klängen von den Egerländer Musikanten. Wir hören jetzt die Egerländer Dorfschwalben.

Unsere musikalische Reise neigt sich schon wieder dem Ende zu. Es ist kurz vor 7 am Abend. Im Programm geht's weiter mit einer weiteren Stunde Gut Aufklick mit Kollegen Sepp Siller. Und ab 20 Uhr hören Sie Blasmusik aus Oberösterreich mit Kollegen Karl Geroldinger. Antonia Hammerschmidt wünscht noch einen angenehmen Abend. Und wenn's wollen, dann hören wir uns am Freitag bei der wöchentlichen Gut Aufklick Wunschsendung wieder. Ich freue mich schon auf Ihre Wünsche und freue mich bis Freitag. Viert gut.

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1: Am Mikrofon Daniela Nicolai. Im Prozess um Anschlagspläne auf die Wiener Regenbogenparade im Jahr 2023 sind in St. Pölten zwei Angeklagte schuldig gesprochen worden. Die Brüder haben bedingte Haftstrafen erhalten, der eine ein Jahr, der andere ein halbes. Beide waren Anhänger der Terrormiliz IS. Robert Salzer berichtet.
2: Festgenommen worden sind die beiden Brüder aus St. Pölten und ein Wiener nach der Pride Parade im Juni 2023, und zwar aufgrund des Vorwurfs, Anschlagspläne gegen die Parade gehegt zu haben. Der damals 14-jährige Wiener ist im Vorjahr schon zu einer bedingten Strafe verurteilt worden. Die beiden Brüder, jetzt 20 und 23 Jahre alt, die heute vor Gericht gestanden sind, wurden ebenfalls für schuldig erkannt und zu bedingten Haftstrafen verurteilt. Der 20-jährige 6 Monate, der 23-jährige ein Jahr. Und zwar wegen terroristischer Vereinigung und krimineller Organisation durch Propaganda für den sogenannten Islamischen Staat. Nicht nachgewiesen werden konnte dagegen der Plan eines Anschlags auf die Pride Parade. Die Urteile sind nicht rechtskräftig.
1: Ein Chatskandal erschüttert die Gewerkschaft der Privatangestellten GPA. In zwei WhatsApp-Gruppen der Gewerkschaftsjugend wurden sexistische und rassistische Inhalte gepostet, sowie Witze über den Holocaust. Die GPA reagiert entsetzt. Eine Mitarbeiterin wurde fristlos entlassen. Die neuerlichen Gefechte zwischen den USA und dem Iran dauern an. Amerikanische Streitkräfte haben heute wieder Ziele im Iran beschossen. Der Iran hat Raketen auf die US-Verbündeten im arabischen Golf abgefeuert. Das hat auch Konsequenzen über die Region hinaus, wie Markus Müller aus Washington berichtet.
3: Die Raketen fliegen und der Ölpreis steigt. So lassen sich die Ereignisse rund um die Straße von Hormus zusammenfassen. Die iranischen Revolutionsgarden haben eine Reihe von Videos veröffentlicht, wie Raketen auf Ziele in den arabischen Golfstaaten und Jordanien abgefeuert werden. Auch mehrere Schiffe wurden angegriffen und beschädigt. Dabei sind bis zu ein Dutzend Matrosen verletzt worden. Umgekehrt haben die USA am Vormittag wieder Ziele im Iran angegriffen. US-Präsident Trump hat gestern angekündigt, die neuen Angriffe könnten bis zu 3 Wochen dauern. Zu lange, bis der Iran bereit sei, den Forderungen aus Washington nachzugeben. Spürbar ist das alles an den internationalen Börsen. Der Ölpreis ist um 3,5% auf den höchsten Wert seit Mitte Juni gestiegen.
1: Die USA haben seit Oktober Zollgebühren in Höhe von 81 Milliarden Dollar zurückzahlen müssen. Das bestätigte heute ein Vertreter des US-Finanzministeriums. Zurückzuführen ist das auf eine Entscheidung des obersten Gerichtshofs gegen die Zollpolitik von Präsident Trump. Der Supreme Court hatte im Februar entschieden, dass Trump mit einem Großteil der in Eigenregie verhängten Zölle seine Zuständigkeiten überschritten hat. Das waren die Nachrichten mit Daniela Nicolai. Zum Wetter.
4: Unbeständig geht es weiter heute Nacht und auch morgen. Jetzt am Abend sind schon ein paar Schauer und stellenweise Gewitter dabei, wie aktuell nördlich von Linz. Die können in der Nacht speziell im Berg- und Hügelland häufiger und zum Teil auch kräftig werden. Morgen am Mittwoch geht es ähnlich unbeständig weiter. Zeitweise scheint die Sonne, es ziehen aber auch Wolken durch und die bringen am Vormittag schon vereinzelt, am Nachmittag wieder verbreitet teils kräftige Regenschauer und Gewitter. Es bleibt außerdem heiß und teils schwül bei 23 bis 32 Grad. So viel zum Wetter von Georg Brack.
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1: Am Mikrofon Daniela Nicolai. Zuversicht ist eine soziale Frage. Zu diesem Schluss kommt das Jugendmonitoring der Arbeiterkammer. Zum zweiten Mal hat die AK 1500 junge Menschen zwischen 16 und 29 Jahren befragen lassen. Ein besonderer Fokus wurde auf die Teuerung und ihre Auswirkungen gelegt. Details von Viktoria Waldegger.
2: Von der Klimakrise bis zur Teuerung. Wie schauen junge Menschen auf diese herausfordernden Zeiten?
3: Eher nicht so zuversichtlich.
4: Es ist gerade sehr angespannt in der Welt, ob es jetzt Kriege sind, wirtschaftlich.
5: Die Armut steigt, die Reichen werden immer reicher.
2: Ob junge Menschen zuversichtlich sind, hänge vor allem an ihren Finanzen, zeigt das Jugendmonitoring der Arbeiterkammer. Unter jungen Menschen, die keine finanziellen Sorgen haben, sind 82% optimistisch, was ihre Zukunft angeht. Bei jenen, die finanziell kämpfen, sind es nur 38%, sagt Ilkim Erdost von der Arbeiterkammer.
6: Das zeigt eine tiefsitzende Ungleichheit, die sich allerdings besonders in die Zukunftschancen junger Menschen eingraviert.
2: Denn 4 von 10 jungen Menschen, die finanziell schlechter gestellt sind, geben an, dass sie eine Aus- oder Weiterbildung abgebrochen oder gar nicht erst begonnen haben, weil Geld fehlt. Hier sieht die Arbeiterkammer auch die Regierung und die Wirtschaft gefordert, mehr Chancen zu bieten.
1: Im Prozess um Anschlagspläne auf die Wiener Regenbogenparade im Jahr 2023 sind 2 Angeklagte schuldig gesprochen worden. Die Brüder wurden zu bedingten Haftstrafen von 6 und 12 Monaten verurteilt. Beide waren Anhänger der Terrormiliz IS. Nach einem Gebäudebrand in Brüssel sind 6 Tote gefunden worden. Die Arbeiter wurden in einem Aufzug entdeckt, der vom Feuer eingeschlossen worden war und mehrere Stockwerke abstürzte. In einem zweiten Aufzug könnten weitere Tote sein. Das Hochhaus in der Innenstadt wird gerade umgebaut. In einer Stunde beginnt das erste Halbfinale der Fußball-WM. Frankreich trifft auf Spanien. Die Franzosen wollen zum 3. Mal in Folge ins Finale einziehen. Christoph Ott.
7: Für die erfolgreiche Ära mitverantwortlich ist neben dem Star-Ensemble um Kapitän Kylian Mbappé vor allem der französische Teamchef Didier Deschamps, der am französischen Nationalfeiertag den nächsten Schritt Richtung 3. WM-Titel für Frankreich machen will. Natürlich ist der 14. Juli ein symbolträchtiger Tag für Frankreich, für alle Französinnen und Franzosen. Wir sind darauf eingestellt und wissen, was unser Ziel ist, nämlich uns den Platz im Finale zu sichern. Deshalb werden wir alles tun, damit dieser Abend für uns sehr gut verläuft. Die Spanier mit Superstar Lamine Yamal streben hingegen das 2. WM-Finale und den 2. WM-Titel nach 2010 an. Yamal, der seit gestern 19 Jahre alt ist, will sich heute auch selbst ein Geburtstagsgeschenk machen. Ehrlich gesagt habe ich noch nicht so viele Geschenke bekommen, aber das Größte wäre ohnehin ein Sieg und nach New York zu fahren. Yamal betont auch vor dem Spiel, wir sind Europameister und haben vor niemandem Angst. Am Pfiff für Frankreich gegen Spanien ist um 21 Uhr.
1: Das waren die Nachrichten mit Daniela Nicolai. Zum Wetter.
8: Mit ein paar Schauern oder Gewittern geht es durch die kommende Nacht. Die meisten gibt es von Vorarlberg über Tirol und Salzburg bis nach Kärnten und Oberösterreich. Sie können mitunter auch heftig ausfallen. Erst nach Mitternacht sinkt im Großteil des Landes die Gewitterwahrscheinlichkeit. Ähnlich unbeständig auch morgen am Mittwoch. Es bleibt zwar teilweise sonnig und heiß bei 23 bis 32 Grad. Immer wieder ziehen allerdings auch Wolken durch und die bringen über das Land und den Tag verteilt neuerlich teils heftige Regenschauer und Gewitter. So viel zum Wetter von Georg Brack.
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Stars and Bars, ein eher selten zu hörender, aber wunderschöner Marsch von Robert Jager hat die heutige Blasmusiksendung eingeleitet. Das Musikmenü bietet bis 21 Uhr attraktive Solostücke mit den unterschiedlichsten Soloinstrumenten. Auch selten zu hörende Instrumente wie Alphorn und Mundharmonika zeigen ihre schöne Klangpracht. Den Solistenreigen beginnen wird heute das Fagott. Dorian Cook und das Delphi-Ensemble präsentieren den ersten Satz aus dem Fagottkonzert von Frigyes Hidas. Anschließend sind gleich drei Alphörner solistisch mit dem Polizeiorchester Baden-Württemberg unter der Leitung von Toni Scholl zu hören. Sie spielen Begegnung von Kurt Gebler.

Mehrere Blasmusiksendungen haben heuer einen Schwerpunkt für Blechblasinstrumente gehabt, weil die Europäische Brassbandmeisterschaft in Linz stattgefunden hat. Live-Einblicke in dieses Festival haben das hohe Niveau der Brassbands aufgezeigt. Daher möchte ich heute als Kontrast die Klangwelt eines Klarinettenorchesters vorstellen. Das Oberösterreichische Klarinettenorchester besteht seit 12 Jahren. 25 Lehrerinnen und Lehrer aus dem Oberösterreichischen Landesmusikschulwerk präsentieren dabei die gesamte Klarinettenfamilie, also von der S-Klarinette bis hin zur Kontrabass-Klarinette. Wir hören vom Oberösterreichischen Klarinettenorchester heute 3 Kostproben und beginnen mit einem Solo für Bassklarinette von Alexis Ziesler. Doris Freimüller-Auinger ist die Solistin bei Habaniera. Sie wird begleitet vom Oberösterreichischen Klarinettenorchester unter dem Dirigat von Alexander Neubauer, dem künstlerischen Leiter dieses wunderbaren Orchesters. Anschließend brilliert Alexander Neubauer selbst als Solist mit Steirer von Martin Reiner.

Nach Bassklarinette und Klarinette erwartet uns nun ein besonderes Blasinstrument, nämlich die Chromonika, bei uns besser bekannt als Mundharmonika. Die Militärmusik Oberösterreich unter der Leitung von Franz Bauer präsentiert als besondere Rarität Intermezzo Giocoso von Rudolf Würtner. Fritz Neuböck hat dieses Bravourstück für Blasorchester arrangiert. Als virtuose Solistin auf der Chromonika erweist sich Maria Wolfsburger. Darauf folgt von Herbert Clark ein Solo für Kornett und Posaune. Die American Serenade Band begleitet die Solisten David Hickman und Mark Lawrence.

Noch einmal dürfen wir den warmen Klang des oberösterreichischen Klarinettenorchesters genießen. Christian Tamasch ist der Solist bei Josef Balogs Brahms Goes to Budapest. Anschließend folgt ein Paradestück, welches in früheren Zeiten viele Flügelhornisten gespielt haben. In den aktuellen Programmen unserer Musikkapellen ist es aber kaum mehr zu finden. Vielleicht ist der nächste Beitrag somit anregend, die Post im Walde bei passender Gelegenheit wieder aufzuführen. Wir dürfen uns heute am herrlichen Klang der Trompete von Hans Gantsch erfreuen. Er wird begleitet vom Rundfunkblasorchester Leipzig unter Gerhard Baumann.

Ganz klassisch präsentieren sich nun eine Soloflöte und eine Oboe. Gustav Holst hat mit F-Jugel-Konzerto ein sehr schönes Konzert für diese beiden wunderschönen Holzblasinstrumente komponiert. Wir hören den ersten Satz daraus mit den Solisten Jaroslav Havan auf der Flöte und Michael Sintal auf der Oboe. Sie werden begleitet von den European Winds unter der Leitung von Geoffrey Brand. Dann lädt Roland Köhler mit seiner neuen böhmischen Blasmusik zu drei zauberhafte Klarinetten ein.

Unser Solistenreigen neigt sich nun schon wieder dem Ende zu. Für heute verabschiede ich mich mit Slidestream, einem flotten Solo für das Posaunenregister von Gilbert Tinner. Ich wünsche euch noch einen schönen Abend, euer Karl Gerodinger.

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1: Am Mikrofon Daniela Nicolai. Die Europäische Union treibt die Beitrittsverhandlungen mit der Ukraine voran. Einen Monat nach dem Start der Gespräche ist in Brüssel ein weiteres Kapitel eröffnet worden. Auch die Republik Moldau, Montenegro und Albanien können sich über Fortschritte freuen. Aus Brüssel ORF-Korrespondent Tim Kubal.
2: EU-Erweiterungskommissarin Marta Kos spricht von einem Super Tuesday, einem Super Dienstag für die Erweiterung.
3: So today it is really a Super Tuesday for enlargement.
2: Für die Ukraine und die Republik Moldau geht es um die Eröffnung eines weiteren Beitrittskapitels. Cluster 6, Außenpolitik und Sicherheit.
3: It is on the external relations both of the countries.
2: Im Fall von Albanien werden erstmals Kapitel geschlossen. Ein entscheidender Moment.
3: It is a watershed moment for Albania with the starting closing the chapters.
2: EU-Beitrittskandidat Montenegro bleibt in der Pole Position. Das Westbalkanland hat mittlerweile mehr als die Hälfte der EU-Beitrittsvoraussetzungen erfüllt.
3: More than the half.
2: Montenegro will im Jahr 2028 als 28. Mitglied dem EU-Club beitreten.
1: In Kuba ist das Stromnetz erneut zusammengebrochen, zum dritten Mal innerhalb von 10 Tagen. Rund 10 Millionen Menschen sind davon betroffen. Die Stromleitungen in Kuba sind veraltet. Außerdem gibt es durch die totale Blockade der USA in dem sozialistischen Land zu wenig Treibstoff für die Kraftwerke. In Oberösterreich steht ein 50-jähriger Mann im Verdacht, seine Frau bei sexuellen Handlungen so schwer verletzt zu haben, dass sie daran starb. Die Staatsanwaltschaft ermittelt, allerdings nicht wegen Mordes. Christine Baumgartner berichtet.
4: Ende Juni können Einsatzkräfte nur noch den Tod der schwer verwundeten Frau in Machtrenk feststellen. Tatverdächtiger ist ihr Mann, der sexuelle Handlungen zugibt. Weil die Frau schwer alkoholisiert war, ermittelt die Staatsanwaltschaft wegen sexuellen Missbrauchs einer wehrlosen Person mit Todesfolge. Für Eva Schuh, Leiterin des Gewaltschutzzentrums in Oberösterreich, nicht nachvollziehbar.
5: Hier ist die Frage, ob es Mord war, weil da braucht es schon wirklich massive Gewalt. Einwirkung, damit eine Frau zu Tode kommt. Da wurde offensichtlich auch der Tod in Kauf genommen.
4: Viele Frauen, die ermordet wurden, hatten vorher nie Kontakt zu einem Gewaltschutzzentrum. Die Expertin fordert deshalb die Politik auf, verstärkt auf Gewaltschutzangebote hinzuweisen.
1: Der mutmaßliche HIP-Erpresser muss in Untersuchungshaft bleiben. Wegen Flucht- und Tatbegehungsgefahr wurde die U-Haft bis Mitte September verlängert. Der Mann soll in Österreich, Tschechien und der Slowakei Gläser mit Babynahrung mit Rattengift versetzt haben. Das waren die Nachrichten mit Daniela Nicolai. Und jetzt zum Wetter.
6: Mit ein paar Schauern oder Gewittern geht es durch die kommende Nacht. Die meisten gibt es von Vorarlberg über Tirol und Salzburg bis nach Kärnten und Oberösterreich. Sie können mitunter auch heftig ausfallen. Erst nach Mitternacht sinkt im Großteil des Landes die Gewitterwahrscheinlichkeit. Ähnlich unbeständig auch morgen am Mittwoch. Es bleibt zwar teilweise sonnig und heiß bei 23 bis 32 Grad. Immer wieder ziehen allerdings auch Wolken durch und die bringen über das Land und den Tag verteilt neuerlich teils heftige Regenschauer und Gewitter. So viel zum Wetter von Georg Brack.
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1: Im Studio begrüßt sie Daniela Nicolai. Die EU-Bevölkerung schrumpft und wird immer älter, zeigt ein Bericht. Wieder ein Toter bei einem Einsatz der US-Einwanderungsbehörde ICE und ein Chatskandal bei der GPA, der Gewerkschaft der Privatangestellten. Soweit einige Themen des Nachtjournals. Das Wetter morgen wechselhaft und schwül. Auf die Europäische Union kommen in den nächsten Jahrzehnten große Herausforderungen zu, nicht nur militärisch und wirtschaftlich, sondern auch demoskopisch. Denn die Bevölkerung schrumpft und wird immer älter. Bis Ende des Jahrhunderts werden weniger als 400 Millionen Menschen in der EU leben, trotz der steigenden Lebenserwartung. Soweit die Eckpunkte des mittlerweile dritten Bevölkerungsberichts der EU-Kommission. Die Einzelheiten von ORF-Korrespondent Tim Kupal aus Brüssel.
2: Die Europäische Union verändert sich zu einer Gesellschaft der Langlebigkeit. Kinder, die jetzt in der EU geboren werden, erreichen im Schnitt ein Alter von über 80 Jahren. EU-Kommissarin Dubravka Šuica:
3: 80 years of age on average.
2: Zugleich sinken die Geburtenraten in allen Ländern der Europäischen Union.
3: Births are falling across the Union.
2: Die Bevölkerung in der EU wird daher von 450 Millionen heute bis zum Jahr 2100 unter die 400-Millionen-Grenze sinken. 2050 wird der Anteil der über 65-Jährigen bereits ein Drittel der EU-Gesamtbevölkerung ausmachen. Das wiederum führt laut dem Demografiebericht der EU-Kommission zu einem steigenden Bedarf an Gesundheitsversorgung und Langzeitpflege. Der Anteil der EU-Bevölkerung im arbeitsfähigen Alter fällt zugleich bereits jetzt jedes Jahr um mehr als 1 Million.
1: In Frankreich hat heute aus Anlass des Nationalfeiertags die bisher größte Militärparade stattgefunden. Präsident Macron hatte Repräsentanten der Pro-Ukraine-Koalition dazu eingeladen. 24 Staats- und Regierungschefs fanden sich in Paris ein.
4: Es ist die größte Militärparade zum französischen Nationalfeiertag aller Zeiten. 6.700 Soldatinnen und Soldaten marschieren über die Champs-Élysées, darunter auch 500 der sogenannten Koalition der Willigen. 35 Länder, die die Ukraine im russischen Angriffskrieg unterstützen. Auch österreichische Soldaten sind dabei. Das militärische Spektakel hat eine klare politische Botschaft. Man will die Einheit Europas bezüglich Ukraine-Krieg demonstrieren. Deshalb sitzen auf der Ehrentribüne auch viele europäische Verbündete, etwa EU-Kommissionspräsidentin Ursula von der Leyen. In der Mitte, gleich neben Gastgeber Emmanuel Macron, der ukrainische Präsident Volodymyr Zelensky. Ein starkes Signal in Richtung Moskau.
1: Eva Pöcksteiner hat berichtet. In den USA ist zum zweiten Mal binnen einer Woche ein Mensch bei einem Einsatz der umstrittenen Einwanderungsbehörde ICE erschossen worden, und zwar in einer Kleinstadt im Bundesstaat Maine. Das Opfer ist ein Kolumbianer, der, wie sich später herausstellte, vollkommen legal im Land war. Aus den USA Christoph Kohl.
5: Ein ICE-Agent hat den 26-jährigen Kolumbianer im Zuge eines Abschiebeeinsatzes erschossen, weil dieser, Zitat, versucht habe, sein Auto als Waffe einzusetzen. Der Beamte habe aus Sorge um die öffentliche Sicherheit das Feuer eröffnet, teilt die Behörde mit. Der Abschiebebefehl habe, wie sich nun herausstellt, nicht dem 26-Jährigen gegolten, sondern einer anderen Person. Das Opfer hatte eine gültige US-Arbeitserlaubnis. Die Empörung ist groß. Es sei abscheulich, dass die Einwanderungsbehörde Menschen nur wegen ihrer Hautfarbe erschießt, klagt diese Frau. Der Mann sei selber schuld gewesen, da er versucht habe, den Beamten zu entkommen, meint wiederum ein Gegendemonstrant mit Trump-Fahne in der Hand.
1: Nach Österreich jetzt. Ein Chat-Skandal sorgt für Wirbel in der Gewerkschaft der Privatangestellten. In zwei WhatsApp-Gruppen der Gewerkschaftsjugend wurden menschenverachtende Inhalte gepostet. Die GPA reagiert entsetzt. Eine Mitarbeiterin wurde fristlos entlassen. Mehr von Julian Paschinger.
6: Die Chatgruppen waren eigentlich zur Vorbereitung von Ausbildungskursen der GPA-Jugend gedacht. Es wurden aber zahlreiche sexistische und rassistische Inhalte gepostet, auch Witze über den Holocaust. Die meisten Teilnehmer waren Jugendbetriebsräte aus großen Unternehmen und eine Jugendsekretärin der GPA, die mit den Inhalten offenbar kein Problem hatte. Die Chats aus den Jahren 2022 und 2023 wurden nun der FPÖ zugespielt. Für Generalsekretär Michael Schnedlitz offenbart sich dadurch ein skandalöses Weltbild in der Gewerkschaftsjugend. GPA-Chefin Barbara Theiber wollte dem ORF dazu kein Interview geben. In einer schriftlichen Stellungnahme heißt es, man habe die beteiligte GPA-Mitarbeiterin mit sofortiger Wirkung entlassen. In der Gewerkschaft gäbe es für solches Gedankengut keinen Platz.
1: Vor dem Hintergrund der Fußball-Weltmeisterschaft werden die Regeln für Sportwetten wieder hinterfragt, denn die mit der WM verbundene massive Werbung hat zu einem starken Anstieg der Anfragen bei den Suchtkliniken geführt. Experten fordern eine Gesetzesänderung, die Sportwetten mit Glücksspielen gleichsetzt. Werner Trinker.
7: 300.000 Spielsüchtige gibt es in Österreich, sagt der Spielsuchtexperte Oliver Scheibenbogen vom Wiener Anton-Brocksch-Institut. Die Hilfsanfragen am Institut sind in den letzten Wochen während der WM massiv gestiegen, so Scheibenbogen. Menschen, die ohnehin schon wetten, würden das jetzt noch intensiver tun. Andere erleiden Rückfälle. Kritisiert wird, dass Sportwetten nicht als Glücksspiel gelten. Damit gibt es kaum Werbebeschränkungen und der Spielerschutz ist deutlich niedriger. Zudem, so der Experte, wird damit vermittelt, dass Sportwetten etwas mit Kompetenz zu tun hätten. Von Seiten der Wissenschaft ist allerdings ganz klar, dass Sportwetten mit Glücksspiel gleichzusetzen sind. Bei den Spielsüchtigen handelt es sich, so Scheibenbogen, vor allem um junge Männer und im Schnitt haben sie aufgrund ihrer Sucht 35.000 bis 50.000 Euro Schulden.
1: Und jetzt direkt zur WM. Da läuft das erste Halbfinale, Frankreich gegen Spanien. Zur Halbzeit steht es 1:0 für die Spanier. Daniel Kulowitz.
8: Pause beim Halbfinalkracher der Fußball-WM Spanien gegen Frankreich. Und die Spanier führen gar nicht mal unverdient 1:0. Sie sind giftiger, gefährlicher und per Elfmeter 1:0 in Führung gegangen. Mikel Oyarzabal trifft vom Elferpunkt in der 21. Minute. Für den Europameister zustande gekommen nach einem Fehler des Franzosen Lucas Digne. Der übersieht den heranstürmenden Lamine Yamal und trischt ihm auf die Hüfte und sofort der Pfiff. Oyarzabal verwertet eiskalt 5. WM-Tor für den Stürmer von Real Sociedad und das Star-Ensemble von Frankreich kommt bisher kaum zur Entfaltung. Zweite Hälfte beginnt in Kürze in Dallas. Spanien führt. Grünes Licht offenbar für Deutschlands Fußballbund in Sachen Engagement von Jürgen Klopp. Nach einem Gipfeltreffen des DFB und der Red Bull-Bosse hat man sich offenbar geeinigt. Details sind nicht durchgesickert und auch fehlt noch das offizielle Okay. Bei den Frauentennis Open in Kitzbühel hat es heute auch die Wienerin Sinja Kraus ins Achtelfinale geschafft. Zweisatzsieg über die Schwedin Hennemann. Frühes Aus hingegen für Sebastian Ofner beim Tennisturnier in Basta in Schweden. 3-6, 4-6 in Runde 1 gegen den Argentinier Tirante verloren.
1: Wir kommen noch zum Wetter.
9: Auch in den nächsten Stunden können von Deutschland her noch Gewitter oder Schauer nach Österreich ziehen. Im Bereich von Vorarlberg über Tirol und Salzburg bis nach Oberösterreich kann es dann noch einmal richtig schütten, blitzen und donnern. Die Tiefstwerte heute Nacht 15 bis 22 Grad. Durch die kommenden Tage geht es zeitweise sonnig und heiß bei Höchstwerten zwischen 23 und etwa 32 Grad. Es sind aber auch Wolken dabei und an den Nachmittagen teils heftige Regenschauer und Gewitter, die speziell im Bergland.
1: Mit den Wetteraussichten von Georg Brack endet das Nachtjournal. Daniela Nicolai sagt auf Wiederhören.
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1: Am Mikrofon Daniela Nicolai. Soeben ist das erste Halbfinale der Fußball-WM zu Ende gegangen. Spanien besiegt Frankreich klar mit 2:0 und zieht ins Finale ein. Das findet am Sonntag statt. Gegner ist entweder England oder Argentinien. In den USA hat das Urteil des obersten Gerichtshofs über die von Präsident Trump verhängten Zölle weitreichende Folgen. Die US-Regierung musste schon mehr als 80 Milliarden Dollar an Zollgebühren an Unternehmen zurückzahlen. Michael Fröschel berichtet.
2: Im Februar hat der US-Supreme Court Donald Trump eine empfindliche Niederlage bereitet. Der Präsident habe mit dem Großteil der von ihm verhängten Zollaufschläge seine Zuständigkeiten überschritten, urteilte das Höchstgericht. Viele US-Unternehmen beantragten daraufhin die Rückzahlung der von ihnen zu Unrecht geleisteten Zollgebühren. Nun liegt eine erste Bilanz vor. Laut Finanzministerium musste die US-Regierung heuer schon Zollgebühren in der Höhe von 81 Milliarden Dollar an Handels- und Industrieunternehmen zurückzahlen. Im gesamten Vorjahr waren es nur 5 Milliarden Dollar. Das US-Haushaltsdefizit, das im Vorjahr dank der Zolleinnahmen geschrumpft ist, wächst nun wieder.
1: Die russische Armee hat 3 zivile Frachter bei Odessa im Schwarzen Meer angegriffen. Dabei wurde der Kapitän eines der Schiffe getötet und 3 Besatzungsmitglieder verletzt. Am Abend gab es weitere Angriffe in der Nähe der Hafenstadt in der Südukraine und laut dem Regionalgouverneur 2 weitere Todesopfer. In Österreich werden Rüstungsgeschäfte scharf kontrolliert. Nicht zuletzt die Neutralität setzt rechtliche Grenzen, was exportiert werden darf und was nicht. Für die Bewilligung sind bis zu 4 Ministerien zuständig. Niklas Lercher berichtet.
3: Die Kontrolle von Rüstungsexporten in Österreich ist äußerst kompliziert. Das Innenministerium entscheidet über Bewilligungen von Kriegsmaterial, etwa Maschinenpistolen oder Panzer. Hier gibt es aufgrund der Neutralität Einschränkungen, betont Völkerrechtsexperte Ralf Janik.
4: Wenn es darum geht, Waffen zu exportieren in Länder, die einen Krieg führen.
3: Das Wirtschaftsministerium ist wiederum für die Exporte von sogenannten Verteidigungsgütern zuständig. Darunter fallen unter anderem Pistolen, aber auch sogenannte Dual-Use-Güter, also Produkte, die sowohl zivil als auch militärisch genutzt werden können. Wirtschaftsminister Wolfgang Hartmannsdorfer von der ÖVP will Rüstungsexporte generell erleichtern. Die NEOS sind dafür, die SPÖ zeigt sich hingegen skeptisch, vor allem was Änderungen des sogenannten Neutralitätsparagraphen im Strafrecht angeht. In der Koalition gibt es offenbar noch Gespräche.
1: In Nizza wird des islamistischen Anschlags vor genau 10 Jahren gedacht. Bei seiner Ansprache erinnerte Präsident Macron auch an die vielen ausländischen Touristen unter den 86 Todesopfern. Ein Tunesier war mit einem LKW auf der Strandpromenade durch eine Menschenmenge gerast. Das Wetter.
5: Durch die Nacht geht es mit ein paar Schauern und Gewittern. Die können noch bis nach Mitternacht von Deutschland her nach Tirol, Salzburg und Oberösterreich ziehen und mitunter auch heftig ausfallen. In der zweiten Nachthälfte werden die Schauer dann immer seltener. Die Tiefstwerte 15 bis 22 Grad. Ähnlich unbeständig auch morgen am Mittwoch. Es ist zwar zeitweise sonnig und teilweise heiß bei 23 bis 32 Grad. Es ziehen aber auch einige Wolken und teils heftige Regenschauer und Gewitter durch, die speziell im Bergland und im Süden. So viel zum Wetter von Georg Brack.
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1: Mittwoch, der 15. Juli. Im Studio ist Daniela Nicolai. Der erste Finalist der Fußball-WM steht fest. Spanien entzaubert Frankreich im Halbfinale mit einem klaren 2:0. Daniel Kulowitz.
2: Ein unfassbar starkes Spanien steht im Finale der Fußball-WM. Das 2:0 über Frankreich war ein Statement der Extraklasse. Oyarzabal nach einem Foul-Elfmeter in der 21. Minute und Abwehrspieler Pedro Porro in der 58. Minute mit der Entscheidung zum 2:0 nach Doppelpass mit Olmo. Das waren die Torschützen. Zwei Torschüsse, zwei Tore, eiskalte Spanier. Und bei Frankreich lassen die Superstars allesamt komplett aus. Im Umkehrschluss allerdings auch die Spanier. Einfach defensiv viel zu stark und 170 Fehlpässe dokumentieren die Planlosigkeit von Frankreich. Spanien hochverdient und zum zweiten Mal nach 2010 in einem WM-Finale. Damals haben sie auch den Titel geholt in Südafrika. Der Finalgegner wird Mittwoch ermittelt zwischen Argentinien und England und das Finale steigt dann am Sonntag in New York und Frankreich muss sich am Samstag mit einem Spiel um Platz 3 in Miami zufrieden geben.
1: Die umstrittene US-Einwanderungsbehörde soll nach tödlichen Schüssen auf zwei Migranten ihre Strategie ändern. ICE soll auf Anordnung der Regierung vorerst auf Fahrzeugkontrollen verzichten, berichten US-Medien. In den vergangenen Tagen haben Mitarbeiter der Behörde einen Mexikaner und einen Kolumbianer in deren Autos erschossen. Nach einem Gebäudebrand in Brüssel sind 6 Tote gefunden worden. Die Arbeiter wurden in einem Aufzug entdeckt, der vom Feuer eingeschlossen worden war und mehrere Stockwerke abstürzte. Das Hochhaus in der Innenstadt wird gerade umgebaut. Der Wiener Flughafen hat vorigen Monat, so wie im Mai, wieder deutlich weniger Passagiere gezählt. 2,8 Millionen sind ein Minus von fast 6%. Der Airport sieht zwei Gründe. Den Abzug von Billigfluglinien aus Schwechat und den Irankrieg. Thomas Kickinger berichtet.
3: Die anhaltenden Kämpfe zwischen den USA und dem Iran schlagen sich auf die Passagierzahlen in Schwechat nieder. Im Juni sind nur etwas mehr als 40.000 Fluggäste gezählt worden, die in den Nahen bzw. Mittleren Osten wollten, ein Minus von gleich 27%. Dazu kommt die generelle Unsicherheit, für die der Irankrieg sorgt. Der eine oder andere überlegt sich zweimal, in einen Flieger zu steigen. Geschadet hat dem Wiener Flughafen auch der Abzug von Billig-Airlines wie Wizz Air und Ryanair. Sie haben die hohen Kosten in Schwechat kritisiert. Weil es da keine Änderung gegeben hat, haben sie ihre Flugzeuge ganz bzw. teilweise verlegt, was logischerweise den Platzhirschen in Schwechat freut. Die Auer kann für ihre Tickets mehr verlangen. Sie steuert vom Wiener Flughafen über 120 Ziele an.
1: Ein Russe, eine Russin und ein US-Amerikaner sind am Abend auf der Internationalen Raumstation gelandet. Nach einem 3-Stunden-Flug dockte ihr Raumschiff kurz vor 20 Uhr erfolgreich an der ISS an. Mit den 3 Neuankömmlingen steigt die Zahl der Raumfahrer auf der ISS auf 10. Der Fall einer toten Antilope im Tiergarten Schönbrunn wirft neue Fragen auf. Vor 3,5 Monaten wurde das Tier im Gehege gefunden. Die Polizei ging damals von einem Schuss als Todesursache aus. Doch jetzt wurde das Ermittlungsverfahren ergebnislos abgebrochen. Hubert Kickinger.
4: Eine Pflegerin fand das getötete Jungtier Ende März und ein Tierarzt des Zoos stellte eine mutmaßliche Schussverletzung fest. Daraufhin begann die Polizei gegen einen unbekannten Täter zu ermitteln, sogar von einem Schuss mit einem Schalldämpfer von außerhalb des Geheges war die Rede. Vor knapp einem Monat hat dann die Polizei ihren Abschlussbericht an die Staatsanwaltschaft geschickt, samt Gutachten der Wiener Vetmed. Doch dieses konnte nicht mit Sicherheit klären, ob ein Schuss für den Tod der Antilope verantwortlich war. Die Staatsanwaltschaft hat dann das Ermittlungsverfahren ergebnislos abgebrochen, bestätigt eine Sprecherin einen Bericht von Mein Bezirk. Der Grund, es gebe keine weiteren Ermittlungsanfragen. Ansätze. Auch ein möglicher Täter wurde nicht gefunden. Damit bleibt also offen, ob tatsächlich geschossen wurde oder nicht.
1: Die Stadt München schränkt den Wasserverbrauch wegen drohender Knappheit ein. Ab sofort dürfen private Pools nicht mehr befüllt werden. Auch Rasensprengen ist verboten. Bei Verstößen drohen Strafen bis zu 50.000 Euro. Das Wetter.
5: In den nächsten Stunden gehen speziell von Vorarlberg über Tirol und Salzburg bis nach Oberösterreich und die Obersteiermark noch ein paar teils heftige Schauer oder Gewitter nieder. Bis in der Früh werden die aber langsam weniger und die Temperaturen sinken auf 22 bis 15 Grad. Tagsüber wechseln heute Sonnenschein und Wolken. Am Vormittag gibt es dazu nur vereinzelt im westlichen Bergland Schauer. Am Nachmittag steigt im Großteil Österreichs neuerlich die Gewitterwahrscheinlichkeit. Mitunter kann es auch heftig schütten. Die Höchstwerte heute 23 bis 32 Grad. So viel zum Wetter von Georg Brack.
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1: Am Mikrofon ist Sophie Mooseder, es ist 1 Uhr. Ob junge Menschen Chancen auf eine gute Ausbildung haben, hängt vom Geld ab. Fast jeder zweite 16- bis 29-Jährige, der finanziell schlechter dasteht, hat hier keine so guten Chancen. Zu dem Schluss kommt das Jugendmonitoring der Arbeiterkammer. Viktoria Waldhäusl berichtet.
2: Rund 60.000 Jugendliche bis 25 Jahre waren laut AMS im Juni arbeitslos oder in Schulung. Das ist zwar geringfügig weniger als zuletzt, wo die Arbeitslosenzahlen insgesamt gestiegen sind, für die Arbeiterkammer sind es trotzdem zu viele. Denn bei der am Arbeitsmarkt wichtigen Bildung wachse gerade die Ungleichheit zwischen finanziell besser und schlechter gestellten Jugendlichen, sagt Ilkim Erdost von der Arbeiterkammer. Sie fordert daher:
3: Es ist nicht nur sozusagen die öffentliche Hand, die hier gefordert ist. Auch Unternehmen sind gefordert, Lehrausbildungsplätze zur Verfügung zu stellen in die berufliche Aus- und Weiterbildung ihrer Mitarbeiterinnen und auch ihrer jungen Mitarbeiterinnen zu investieren.
2: Zumindest in einem Punkt übersteigt das Angebot der Unternehmen aber bereits jetzt die Nachfrage. Laut AMS gibt es derzeit weitaus mehr offene Lehrstellen als Lehrstellensuchende.
1: Nach gerade einmal 33 Sekunden war der Fördertopf für PV-Anlagen im Juni ausgeschöpft. 28.000 Menschen haben einen Antrag gestellt, 25.000 von ihnen sind leer ausgegangen. Wie sich das auf die Klimaziele auswirkt, berichtet Felix Nowak.
4: 1,5 Milliarden Kilowattstunden haben Österreichs PV-Anlagen im Mai produziert, ein neuer Monatsrekord. Der Zuwachs geht zwar nicht mehr ganz so schnell voran wie noch vor einigen Jahren, aber die Ausbauziele dürften halten, sagt Alfons Haber, Chef der Regulierungsbehörde E-Control. Die Marktpreise würden ausreichen,
5: um hier wirklich die Wirtschaftlichkeit auch der PV-Anlagen ohne Förderinstrumente zu erzielen.
4: Für Energiestaatssekretärin Zehetner, ÖVP, ist die aktuelle Förderung ein Auslaufmodell. Sie will Netze entlasten und damit Netzgebühren dämpfen.
6: Wir möchten gerne eine Kombination mit Speichern fördern und wir möchten nicht nur die Anlage per se fördern, sondern wir wollen auch stärker diesen Betrieb fördern, der eben genau diese Netzdienlichkeit in den Vordergrund stellt.
4: Ziel ist eine Umstellung mit Jahreswechsel, die politische Einigung steht aber noch aus.
1: Und schon wieder gibt's auf Kuba ein Blackout. Es ist schon der dritte landesweite Stromausfall innerhalb einer Woche. Kuba steckt in einer schweren Energiekrise. Die Infrastruktur ist marod. Außerdem liefern die USA seit Monaten kein Öl mehr. Und jetzt weiter zum Wetter und zu Georg Frack.
7: Jetzt in der Nacht ziehen von Deutschland her noch ein paar Regenschauer nach Österreich. Nach Osten zu ist es aber meist trocken. Heute am Mittwoch geht es unbeständig weiter. In den meisten Regionen bekommen wir zwar ein paar Sonnenstunden, es sind aber auch Wolken dabei und die entwickeln sich in der schwülen Luft über den Tag verteilt wieder zu Regenschauern und Gewittern, die mitunter auch heftig ausfallen können. Die Temperaturen erreichen heute 23 bis 32 Grad. In 2000 Meter Höhe hat es um 14 Grad.
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1: Mikrofon ist Sophie Mooseder, es ist 2 Uhr. Der erste Finalist dieser Fußball-Weltmeisterschaft heißt Spanien. In Madrid wird das jetzt ausgelassen gefeiert. Die Menschen fahren in ihren Autos durch die Straßen und jubeln, inklusive Hubkonzert.